Die Nachrichten von SRF um 3 mit Juliette Schild. Der Kanton Nidwalden hat eine positive Bilanz gezogen nach dem Treffen auf dem Bürgerstock von Delegationen aus den USA, dem Iran und von Vermittlerstaaten. Wie der Kanton mitteilt, sei die Sicherheit während des Anlasses jederzeit gewährleistet gewesen. Die Kantonspolizei Nidwalden leitete den Sicherheitseinsatz zusammen mit anderen Polizeikorps, Bundesbehörden und mit der Armee. Die für die Bevölkerung geltenden Einschränkungen würden nun schrittweise aufgehoben und die Gesamtkosten für den Einsatz würden derzeit ermittelt. Laut der Justiz- und Sicherheitsdirektorin Karin Kaiser-Frutschi laufen Gespräche mit dem Bund über eine Mitfinanzierung der Kosten. In den USA hat die Bundespolizei das FBI zwei Männer festgenommen. Sie sollen einen Anschlag auf einen Kampfsportanlass vor dem Weißen Haus am Geburtstag von Präsident Donald Trump geplant haben. Ihnen werde Verschwörung zum Mord vorgeworfen, teilte das Justizministerium der USA mit. Bereits letzte Woche wurden 5 Männer angeklagt im Zusammenhang mit dem mutmaßlich geplanten Anschlag auf den Anlass in Washington. Die Verdächtigen hätten Drohnen einsetzen wollen, die mit Sprengstoff bestückt waren, um eine Evakuierung der Veranstaltung zu erzwingen. Danach hätten sie Scharfschützen einsetzen wollen. Die Schweizer Soziologin und Professorin Katja Rost ist tot. Sie starb im Alter von 50 Jahren nach schwerer Krankheit. Dies geht aus einer Todesanzeige in der Neuen Zürcher Zeitung hervor. Rost war Professorin für Soziologie an der Universität Zürich. Einer breiteren Öffentlichkeit bekannt wurde sie mit Studien und Stellungnahmen zu gesellschaftlichen und wirtschaftlichen Themen. Sie äußerte sich unter anderem zu Gleichstellung, Diversität und den Auswirkungen von Frauenquoten. Noch zu den Resultaten von der Fußball-Weltmeisterschaft. Frankreich hat gegen den Irak 3:0 gewonnen und steht damit in den 16. Finals. Wegen einem Gewitter über Philadelphia war die Partie ab der Halbzeitpause für fast 2 Stunden unterbrochen. Zuvor gewann Argentinien gegen Österreich mit 2:0. Auch Argentinien qualifizierte sich mit diesem Sieg für die K.O.-Phase. Der argentinische Stürmer Lionel Messi schoss gegen Österreich 2 Tore. Es waren seine WM-Treffer 17 und 18. Er überholte damit den Deutschen Miroslav Klose und ist nun alleiniger Rekordtorschütze bei Fußball-Weltmeisterschaften. Und noch das Wetter. Es ist heute wieder meist sonnig und heiß. Am Nachmittag gibt es 32 bis 36 Grad.

Die Nachrichten von SRF um 4 mit Juliette Schild. In Rumänien ist die Regierungsbildung gescheitert. Das Parlament hat am Abend den Kandidaten für das Amt des Ministerpräsidenten abgelehnt. Adrian Vestea wäre als Regierungschef vorgesehen gewesen. Der liberale Vestea erhielt aber nur 189 Stimmen. Für eine Wahl hätte er 233 Stimmen gebraucht. Nun muss der Staatspräsident Nicușor Dan einen neuen Kandidaten nominieren. Die vorherige proeuropäische Regierungskoalition in Rumänien war Anfang Mai zerbrochen. Damals hatten die Sozialdemokraten das Regierungsbündnis verlassen und die Regierung gemeinsam mit der extremen Rechten per Misstrauensvotum gestürzt. In den USA hat die Bundespolizei das FBI zwei Männer festgenommen. Sie sollen einen Anschlag auf einen Kampfsportanlass vor dem Weißen Haus am Geburtstag von Präsident Donald Trump geplant haben. Ihnen werde Verschwörung zum Mord vorgeworfen. Das teilte das US-Justizministerium mit. Bereits letzte Woche wurden fünf Männer angeklagt im Zusammenhang mit dem mutmaßlich geplanten Anschlag auf den Anlass in Washington. Die Verdächtigen hätten Drohnen einsetzen wollen, die mit Sprengstoff bestückt waren, um eine Evakuierung der Veranstaltung zu erzwingen. Danach hätten sie Scharfschützen einsetzen wollen. Zu weiteren Meldungen. Der Kanton Nidwalden hat eine positive Bilanz gezogen nach dem Treffen auf dem Bürgenstock von Delegationen aus den USA, dem Iran und von Vermittlerstaaten. Wie der Kanton mitteilt, sei die Sicherheit während des Anlasses jederzeit gewährleistet gewesen. Die für die Bevölkerung geltenden Einschränkungen würden nun schrittweise aufgehoben. Und sexueller Missbrauch von Kindern im Internet soll in der EU künftig strenger bestraft werden. So soll es EU-weit einheitlich strafbar sein, KI-generiertes Missbrauchsmaterial zu erwerben, zu besitzen oder zu verbreiten. Die neuen Regeln sehen außerdem längere Verjährungsfristen und einen besseren Schutz der Opfer vor. Die neuen Regeln müssen noch formell bestätigt werden. Zu den Resultaten von der Fußball-Weltmeisterschaft. Drei weitere Teams haben sich für die K.O.-Phase qualifiziert. Norwegen, Frankreich und Argentinien. Norwegen gewann gegen den Senegal mit 3:2. Frankreich gewann gegen den Irak 3:0. Wegen einem Gewitter über Philadelphia war diese Partie ab der Halbzeitpause für rund 2 Stunden unterbrochen. Und Argentinien gewann gegen Österreich mit 2:0. Beide Tore für Argentinien erzielte Lionel Messi. Der Stürmer hat damit insgesamt 18 WM-Tore geschossen in seiner Karriere. Er ist nun alleiniger Rekordtorschütze bei Fußball-Weltmeisterschaften. Die Wetteraussichten. Es ist heute wieder meist sonnig und heiß. Am Nachmittag gibt es 32 bis 36 Grad. Das waren Nachrichten von Radio SRF, verantwortlich Juliette Schild.

0: Die Nachrichten von SRF um 5 mit Julia Schild und heute Morgen mit diesen Themen. Der Kanton Nidwalden ist zufrieden damit, wie das Sicherheitskonzept während des Birkenstock-Gipfels funktioniert hat. Und Lionel Messi schießt für Argentinien an der WM 2 weitere Tore. Er ist nun alleiniger Fußball-WM-Rekordtorschütze. Das Wetter. Es ist heute meist sonnig und heiß. Am Nachmittag gibt es 32 bis 36 Grad. Der Kanton Nidwalden hat eine positive Bilanz gezogen nach dem Treffen auf dem Birkenstock von Delegationen aus den USA, dem Iran und von Vermittlerstaaten. Wie der Kanton mitteilt, sei die Sicherheit während des Anlasses jederzeit gewährleistet gewesen. Die Kantonspolizei Nidwalden leitete den Sicherheitseinsatz zusammen mit anderen Polizeikorps, mit Bundesbehörden und mit der Armee. Die für die Bevölkerung geltenden Einschränkungen würden nun schrittweise aufgehoben. Und die Gesamtkosten für den Einsatz würden derzeit ermittelt. Laut der Justiz- und Sicherheitsdirektorin von Nidwalden, Karin Kaiser-Frutschi, laufen Gespräche mit dem Bund über eine Mitfinanzierung der Kosten. Ins Ausland. In den USA hat die Bundespolizei das FBI 2 Männer festgenommen. Sie sollen einen Anschlag auf einen Kampfsportanlass vor dem Weißen Haus am Geburtstag von Präsident Donald Trump geplant haben. Ihnen werde Verschwörung zum Mord vorgeworfen, das teilte das US-Justizministerium mit. Bereits letzte Woche wurden 5 Männer angeklagt im Zusammenhang mit dem mutmaßlich geplanten Anschlag auf den Anlass in Washington. Die Verdächtigen hätten Drohnen einsetzen wollen, die mit Sprengstoff bestückt waren, um eine Evakuierung der Veranstaltung zu erzwingen. Danach hätten sie Scharfschützen einsetzen wollen. Noch bis vor einigen Tagen haben die USA den Iran mit einer Seeblockade am Ölhandel gehindert. Jetzt hat Washington die jahrzehntealten Sanktionen auf iranischem Öl gelockert. Das US-Finanzministerium hat eine Erlaubnis ausgeteilt, welche bisherige US-Verbote vorübergehend aufhebt für Produktion und Verkauf von Öl und Ölprodukten bis zum 21. August. Der Schritt ist Teil der Bemühungen der US-Regierung um ein Abkommen mit dem Iran. Zuvor hat der US-Vizepräsident J.D. Vance erklärt, Iran werde Inspektionsteams der Internationalen Atomenergiebehörde wieder ins Land lassen. Der Sprecher des Außenministeriums in Teheran erklärte hingegen, man habe bei den Gesprächen am Sonntag auf dem Birkenstock in der Atomfrage keine weiteren Zugeständnisse gemacht. In Rumänien ist die Regierungsbildung gescheitert. Das Parlament hat am Abend den Kandidaten für das Amt des Ministerpräsidenten abgelehnt. Adrian Vestea wäre als Regierungschef vorgesehen gewesen. Der liberale Vestea erhielt aber nur 189 Stimmen. Für eine Wahl hätte er 233 Stimmen gebraucht. Nun muss der Staatspräsident Nicu Jordan einen neuen Kandidaten nominieren. Die vorherige proeuropäische Regierungskoalition war Anfang Mai zerbrochen. Damals hatten die Sozialdemokraten das Regierungsbündnis verlassen und die Regierung gemeinsam mit der extremen Rechten per Misstrauensvotum gestürzt. Sexueller Missbrauch von Kindern findet oft auch online statt. Das will die EU künftig strenger bestrafen. Unterhändler des Europaparlaments und der Mitgliedstaaten haben sich auf neue Regeln geeinigt. Künftig soll es EU-weit einheitlich strafbar sein, KI-generiertes Missbrauchsmaterial zu erwerben, zu besitzen oder zu verbreiten. Zudem sollen Anleitungen zu sexuellem Kindesmissbrauch und das sogenannte Grooming, also die Kontaktaufnahme zu Kindern für sexuelle Zwecke, europaweit strafbar sein. Die neuen Regeln sehen außerdem längere Verjährungsfristen vor und einen besseren Schutz der Opfer. Die Einigung muss noch formell bestätigt werden. Zur Fußball-WM der Männer. 3 weitere Teams haben sich für die K.O.-Phase qualifiziert. Es sind Norwegen, Frankreich und Argentinien. Norwegen gewann gegen den Senegal mit 3:2. Frankreich gewann gegen den Irak 3:0. Wegen eines Gewitters über Philadelphia war diese Partie ab der Halbzeitpause für rund 2 Stunden unterbrochen. Und Argentinien gewann gegen Österreich mit 2:0. Beide Tore für Argentinien erzielte Lionel Messi. Der Stürmer hat damit insgesamt bisher 18 WM-Tore geschossen in seiner Karriere. Er ist nun alleiniger Rekordtorschütze bei Fußball-Weltmeisterschaften. Und auch die Wetteraussichten. Es ist heute meist sonnig und heiß mit Höchstwerten zwischen 32 und 36 Grad. Im Tessin lassen die lokalen Gewitter am Morgen nach. Am Nachmittag bilden sich über den Bergen dann erneut Quellwolken. Am Nordrand der Schweiz und in den Alpen sind lokale Platzregen möglich. Das waren Nachrichten von Radio SRF. Verantwortlich Gilia Schild.
1: 5 ab 5 SRF Verkehrsinfo. Es liegen zurzeit keine Meldungen über größere Störungen vor. Gute Fahrt.
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1: Guten Start in der Dienstag, 23. Juni. Guten Morgen, Manu Roth.
3: Guten Morgen, Philipp.
1: Schön bist du da. Schön sind wir auch wach. Ich habe mich gerade vor einem Spiegel angeschaut. Ich sehe ein bisschen aus wie einer, der so wächst, mitten in der Nacht sagt, hey, du musst jetzt langsam aufstehen.
3: Ja, aber so ist es genau auch gewesen, wahrscheinlich.
1: Ja, der Wecker hat das gesagt. Ja. Oder bin ich irgendwie immer noch so ein bisschen verkugelt.
3: Das ist ganz okay.
1: Ja, man gedacht, etwas machen wir auch Radio.
3: Genau.
1: Du musst nur fit tönen.
3: Und es ist so kühl hier in diesem Studio, wir werden schon wach.
1: Sag nicht, also das ist gerade ein bisschen übertrieben hier mit dieser Klimaanlage. Nur ein bisschen schräubeln. Ja. Das passt so überhaupt nicht gerade im Moment. Hey, im Moment läuft jetzt gerade der Superklassiker oder ein Knaller Algerien gegen Jordanien an der Fußballweltmeisterschaft. Ich habe euch natürlich auch dort informiert.
3: Natürlich.
1: Nach der unglaublichen Fußballnacht.
3: Muss man sagen.
1: Wo die ganz grossen Stars ihre Töpfe gemacht haben. Messi, Haaland und Mbappé.
3: Alle abgeliefert.
1: Alle 2 Goal geschossen. Ja. Wir gehen vorwärts in den Tag. Guten Morgen.
3: Morgen.

0: Morgen mit der Patent Ochsner von immer auf dich. Guten Morgen im Bühne, wenn du jetzt gerade los bist. Um diese Zeit eigentlich auch immer schon wach.
1: Ja, wenn es so heiß ist. Lohnt sich sogar.
0: Wer schläft eigentlich noch um diese Zeit jetzt, oder? Es macht auch Sinn, um jetzt aufzustehen und um in den Tag reinzudüsen und dann vielleicht um 4 Uhr oben dann ein bisschen früher noch wieder können. Mhm. Noch gehen, vielleicht für einen Sprung ins Wasser oder so. Gestern bin ich auch die Karten entsorgen. Mhm. Meine Lieblingskarte, eine Entsorgungsstelle. Und auch dort schafft man immer ein bisschen ein Schwatz.
1: Ja.
0: Und das hast du noch gar nicht gefunden, weil er hinter dem Container guckt im Schatten.
1: Ja, kein Wunder.
0: Kein Wunder, hey, wirklich, das ist so brutal. Das ist alles nur Beton und nichts. Ich habe das einmal gesagt, also jetzt mit den Temperaturen, die man hat, dann heisst das auf bis etwa 60 Grad, wenn er dort ist.
1: Dort, wo er hockt, ist es etwa 60.
0: Ja, genau, wow. Wenn er nicht gerade im Schatten ist, wirklich heftig. Ja, man muss schon schauen, also heute auch, oder in dieser ganzen Woche, wo es eben deutlich über die 30, 35 Grad gibt. Nicht irgendwie noch extra Jobs annehmen, wie zum Beispiel noch zügeln oder so. Manu, was hast du gesagt?
1: Ja, ich habe dir vorhin kurz erzählt, wie ich Wurst zügelt am Wochenende. Ja, am wahrscheinlich eines der heissesten Wochenende ever.
0: Also, wir reden schon fast von 40 Grad. 39, 38, 39, vielleicht sogar ja. 40 Grad lokal.
1: Das wird heisse Sache.
0: Lass sie zügeln unternehmen oder mit Freundinnen und Freunden?
1: Sie hat jetzt noch Freundinnen. Vielleicht hat sie dann auch keine Freunde mehr.
0: Oh, so gut. Und hat sie einen Lift? Oder ist sie irgendwie Altbau, 5. Stock?
1: Also ich kenne nur das Auto daheim. Dort hat es keinen Lift. Ja, es wird streng.
0: Schwere Möbel.
1: Ja, was man so hat halt.
0: So alte?
1: Nein, das nicht.
0: Okay, gut. Ja, aber für etwas hat man ja Freundinnen und Freunde, oder? Das ist eine gute Briefung.
1: Ja.
0: Definitiv. Toi, toi, toi.

0: Eileen Allister mit Blue Light. Guten Morgen an diesem Dienstag, 22.05 Uhr. Ist einiges gelaufen an der Weltmeisterschaft. Tolle Spiele, die gewesen sind in dieser Nacht. Manu, fass mal schnell zusammen.
1: Ja, man hat Argentinien-Österreich gestern am Abend, 2-0.
0: Einige Golden Messi gemacht.
1: Genau.
0: Hätte sogar noch einen Tritz können machen, wenn er den Penalty nicht
1: verschossen hätte. Wenn er ihn hätte gemacht.
0: Wahnsinn.
1: Dann weiterer grosser Superstar, getroffen zweimal beim 3-0 Frankreich gegen Irak, Mbappé.
0: Mhm.
1: Und dann wären wir heute am Morgen Norwegen-Senegal, 3-2.
0: Am 2 haben die gespielt. Was für eine tolle Zeit, oder? Für alle, die es von hier aus geschaut haben.
1: Streng.
0: Aber es hat sich gelohnt für alle norwegischen Fans. Eben, es war ein super Spiel, vor allem die zweite Hälfte, mega spannend. Und die Norweger sind ja eben im Moment in New York, dort, wo sie gespielt haben.
1: Mhm.
0: Ich weiß nicht, ob ihr das gesehen habt. In New York, mitten in der Stadt. Wo sie eine Yoga-Session irgendwie gemacht
1: haben. Times Square,
0: genau.
1: Ja.
0: Sie haben eine Yoga-Session gemacht, organisiert, dummerweise umgeben von irgendwie Tausenden von norwegischen Fans, die sie dann so tötet. Nichts mit Ruhe.
1: Das ist ein bisschen ein aktiverer Yoga-Flow, ja. Wahrscheinlich.
0: Ein bisschen No-Go, wenn du Yoga willst machen. Aber cool, mit dem Ruder in Norwegen, war so sehr erfolgreich mit ihrem Viking-Roll. Der K.O.-Phase entgegenrudern.
1: Nicht ins Rudern kommen.
0: Nein.

0: Guten Morgen mit SRF 3, es ist 5:30 Uhr, kurz nach Echter, der Lukas Lüthi.
1: Bei Kindern und Jugendlichen zwischen 11 und 15 Jahren hat sich der Gesundheitszustand verschlechtert. Das zeigt ein Bericht des Bundesamtes für Gesundheit. Zudem seien sie weniger zufrieden mit ihrem Leben. Die Jungen seien verschiedenen Risiken ausgesetzt. Dazu gehörten soziale Medien, psychische Probleme oder neue Tabak- und Nikotinprodukte. Der Kanton Nidwalden hat eine positive Bilanz gezogen, nachdem sich Delegationen aus den USA, dem Iran und von Vermittlerstaaten auf dem Bürgenstock getroffen haben. Die Sicherheit sei jederzeit gewährleistet gewesen. Die Einschränkungen für die Bevölkerung würden nun schrittweise aufgehoben. Wie viel der Einsatz gekostet hat, werde nun ermittelt. Und noch zur Fußball-WM der Männer. Norwegen, Frankreich und Argentinien haben sich für die K.O.-Phase qualifiziert. Norwegen gewann gegen Senegal mit 3:2, Frankreich bezwang den Irak mit 3:0 und Argentinien siegte gegen Österreich mit 2:0.
2: Habt ihr gut geschlafen? Vielleicht die Fenster aufgemacht, um ein bisschen frischere Luft reinzulassen? Ist nicht ganz so einfach im Tessin, Lucian Schmassmann.
3: Nein, gerade bis kurz vorne haben wir nämlich dort immer noch Temperaturen von etwa so 25 Grad gehabt. Das beispielsweise in Lugano oder auch in Locarno. Der Grund ist der Gewitter, der die Abkühlung einfach noch ein bisschen verhindert hat. Aber auch sonst im Norden, ohne Gewitter, eher eine warme Sache. Momentan immer noch zum Teil Stürme auf der Tropennacht zu. Da müsste jetzt eine halbe Stunde lang nicht unter 20 Grad sinken. Dann wäre das eine Tropennacht beispielsweise zu Basel, St. Gallen oder auch im Rheintal sind wir da auf Kurs. Sonst übrigens heute einfach meistens sonnig und wieder heiss.
2: 1 Minute nach 5:30 Uhr, SRF Verkehrsinfo. Es liegen zurzeit keine Meldungen über größere Störungen vor. Gute Fahrt.
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2: Ich weiss nicht, ob euch das gestern auch passiert ist. Irgendwann ergisst du dich irgendwie so in der Hitze und bewegst dich gar nicht mehr so gross. Wird alles ein bisschen langsamer, ein bisschen ruhiger. Ja, ja, schön, wenn nicht so gerade musst.
7: Wenn natürlich nicht musst, dann am besten gar nicht.
2: Ja. Bringt uns vielleicht zum Songvoting von Songs, wo es darum geht, um kurz schnell Pause machen, stillstehen oder so. Ruhig stehen.
7: Top, oder?
2: Ja, finden wir vielleicht noch ein paar gute. Und ihr sonst gern mithelfen 5 Minuten 079 308 33 33. Wahrscheinlich innerhalb.

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1: Veronika Fusaro und Alice, guten Morgen. SF3 im 5 Club 22 vor 6. Schaut heute wieder zu euch. Ganz gut. Und legt mal zwischen ihnen bewusst wieder einen Stopp ein. Mehr als sonst, oder Manu? Das ist ganz wichtig.
2: Dringend notwendig. Nicht nur ein Hydration Break, sondern einfach auch mal schnell liegen, stehen, hocken.
1: Ja, ruhig. Schauen wir heute Morgen noch ein bisschen an, wie man sich anpasst im Alltag, auch in der Arbeitswelt, mit den Temperaturen so ein bisschen können arbeiten. Und vielleicht hilft eben auch Musik im Radio, wo einem wieder sagt, okay, machen wir schnell eine Pause. Vielleicht schnell stoppen und so ein bisschen ins Weite starren oder ins Leere starren oder jemanden anstarren, wie auch immer. Würde passen mit dem Vorschlag 1 in unserem Song Voting. One Republic mit Stop and Stare. Einer von den Riesensongs von dieser Hitmaschine, der Run Republic, also. Vorschlag 1, Stop and Stare. Oder dann... Da, da. Vom MC Hammer. Stop, have a time.
2: Das ist eine kurze Pause.
1: Ich würde mal Stopp sein. Stop, have a time. Stop, have a time. You can't touch this. Vorschlag auf dem 2. Mhm. Ah, sie, wenn irgendetwas so heiß oder so liegt. You can't touch this, oder?
2: Eine Haufen Sachen.
1: Gerade verbrennst.

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1: Großartige Musikerin auf SRF 3, Pink und Irrelevant am 13. vor 6. Übrigens heute am Morgen vom Dienstag, 23. Juni. Der Tag ist heute dann auch der Tag von der Farbe Pink.
2: Ah.
1: Ja, vielleicht
2: wegen der Schutzschuhe von allen oder gefühlt allen Spielern an dieser WM. Hast du nicht das
1: Stimmt, die haben alle ihre pinken Schutzschuhe an.
2: Ja.
1: Also, früher hast du auch schwarz gehabt, fertig. Also, ich glaube, gefühlt wirklich alle. Und ja, auch die bei den Mannschaften, die das überprüft, die jetzt gerade spielen, Algerien gegen Jordanien.
2: Mhm.
1: Ja, da führt Jordanien jetzt übrigens gerade so Pause, oder jetzt geht es gerade in Pause, ja, mit 1-0 gegen Algerien. Und wichtig heute an diesem heissen, weiter heissen Tag, ich glaube der Tag 7, wo es so heiß ist, Stopp, Pause machen. Hat uns in unser Songvoting reingebracht, mit Run Republic vorgeschlagen, Stop and Stare.
2: Nicht mögen überzeugen.
1: Und steht ein bisschen im Ecke jetzt gerade in unserer Abstimmung. Dann haben wir MC Hammer mit Stop Hammer Time, You Can't Touch This. Gegen Spice Girls mit Stop.
2: Könnte man beides spielen, könnte man beides hören heute Morgen, aber hey, es war ziemlich deutlich. MC Hammer.
1: Mit You Can't Touch This. Könnte vielleicht auch der Hammer sein, wenn er lange in der Sonne liegt. Passet auf, nicht, dass er wieder glätt ist, es geht verbrennt. Dankeschön für eure Stimme. MC Hammer. Auf dem Dreh, guten Morgen. You can't touch this.

0: Destiny's Child und Survivor. Guten Morgen mit SRF 3. Guten Start in der Dienstag.
1: Die Nachrichten von SRF um 6 Uhr mit Lukas Lüthi. Die 11- bis 15-Jährigen in der Schweiz sind weniger gesund und weniger zufrieden mit ihrem Leben, das zeigt ein neuer Bericht. Der Kanton Nidwalden zeigt sich zufrieden nach dem Sicherheitseinsatz rund um das Treffen zum Iran-Krieg auf dem Bürgenstock. Und das Wetter auch heute ist es meist sonnig, dazu gibt es 32 bis 36 Grad. Wie steht es um die Gesundheit der Kinder und Jugendlichen in der Schweiz? Bisher fehlte ein Überblick, nun gibt es aber einen Bericht des Bundes und der zeigt, grundsätzlich geht es Kindern und Jugendlichen gut. Doch der Bericht bestätigt eine negative Entwicklung, insbesondere in der Altersgruppe der 11- bis 15-Jährigen. Bundeshausredaktorin Christine Wanner.
2: Dass es endlich einen Überblick gibt, das kommt bei den Kinderärztinnen und Kinderärzten gut an. Bei der Fachgesellschaft sagt Susanne Stronski:
3: In der Pädiatrie, also als Kinderarzt, sieht da jeder sehr viele Kinder, aber man kann salopp sagen, in seiner eigenen Bubble. Aber wir wollen ja wissen, wie es auch jenseits unserer Bubble aussieht in der Gesamtbevölkerung.
2: Bisher fehlten Daten, um zu beurteilen, wie es den Kindern und Jugendlichen geht. Jetzt zeigt der Bericht des Bundesamts für Gesundheit, grundsätzlich geht es ihnen gut. Doch in der Altersgruppe der 11- bis 15-Jährigen haben sich der Gesundheitszustand und die Lebenszufriedenheit verschlechtert. Beim BAG sagt die Verantwortliche Annette Fahr:
4: Die Lebenswelten der jungen Leute sind komplexer geworden. Sie haben neue Herausforderungen zu bewältigen und erleben massive gesellschaftliche Veränderungen. Und das kann dann auch vermehrt zu Stress führen. Und zudem eröffnet auch die Nutzung digitaler Medien ein zusätzliches Forum für Mobbing und soziale Vergleiche.
2: Problematischer Konsum von sozialen Medien, Schlafstörungen, psychische Probleme, ein massiver Anstieg von neuen Tabak- und Nikotinprodukten. Junge Menschen seien verschiedenen Risiken ausgesetzt, so Annette Fahr vom Bundesamt. Es brauche Prävention und ein wachsames Auge auf die Kinder- und Jugendgesundheit.
1: Sexueller Missbrauch von Kindern findet oft auch online statt. Die EU will das künftig strenger bestrafen. Unterhändler des Europaparlaments und der Mitgliedstaaten haben sich auf neue Regeln geeinigt. Künftig soll es EU-weit einheitlich strafbar sein, KI-generiertes Missbrauchsmaterial zu erwerben, zu besitzen oder zu verbreiten. Auch europaweit strafbar sein sollen Anleitungen zu sexuellem Kindesmissbrauch und das sogenannte Grooming, also mit Kindern für sexuelle Zwecke Kontakt aufnehmen. Die neuen Regeln müssen noch formell bestätigt werden. Zu zwei kurzen Meldungen. In Rumänien ist die Regierungsbildung gescheitert. Das Parlament hat am Abend Adrian Veștea, den liberalen Kandidaten für das Amt des Ministerpräsidenten, abgelehnt. Nun muss der Staatspräsident einen neuen Kandidaten nominieren. Die vorherige pro-europäische Regierungskoalition war Anfang Mai zerbrochen, nachdem die Sozialdemokraten das Regierungsbündnis verlassen hatten. Ungarn soll eine neue Verfassung erhalten, das hat der neue ungarische Regierungschef Peter Macsar angekündigt. Im September soll die Debatte dazu beginnen. Am Ende soll die neue Verfassung in einer Volksabstimmung gebilligt werden. Laut Macsar soll es unter anderem möglich werden, hohe Amtsträger zu entlassen. Der Kanton Nidwalden hat eine positive Bilanz gezogen, nachdem sich Delegationen aus den USA, dem Iran und von Vermittlerstaaten auf dem Bürgenstock getroffen haben. Die Sicherheit während des Anlasses sei jederzeit gewährleistet gewesen. Die Kantonspolizei Nidwalden leitete den Sicherheitseinsatz zusammen mit anderen Polizeikorps, Bundesbehörden und mit der Armee. Die Einschränkungen für die Bevölkerung würden nun schrittweise aufgehoben und die Gesamtkosten für den Einsatz würden derzeit ermittelt. Laut der Justiz- und Sicherheitsdirektorin Karin Kaiser-Frutschi laufen Gespräche mit dem Bund über eine Mitfinanzierung der Kosten. Zur Fußball-WM. Drei weitere Nationen haben sich für die K.O.-Phase qualifiziert, und zwar Norwegen, Frankreich und Argentinien. Norwegen besiegte Senegal mit 3:2, Frankreich gewann gegen den Irak 3:0 und Argentinien besiegte Österreich 2:0. Beide Tore für Argentinien schoss Lionel Messi. Er machte sich damit zum alleinigen WM-Rekordtorschützen. Messi hat an Weltmeisterschaften nun 18 Tore geschossen und überflügelt damit den ehemaligen Rekordhalter, den Deutschen Miroslav Klose. Börsendaten von SIX. Der Dow Jones Index in New York hat 0,3% gewonnen. Der Nikkei Index in Tokio fällt um 1,5%. Der Euro wird zu 92,41 Rappen gehandelt und der Dollar zu 80,86 Rappen. Das waren Nachrichten von Radio SRF. Verantwortlich Dominik Brand.
0: Tag 7 von dieser Hitzewelle, die wir hier jetzt gerade surfen. Also die Hälfte, Lucian Schmassmann, ist schon mal fast geschafft.
5: Ja, Tag 7 von 14, genau. Wir haben noch ein bisschen etwas vor uns und es geht weiterhin sehr heiß weiter. Es wird sogar noch ein bisschen heißer in dieser Woche heute, aber nochmal Höchstwert wie gestern, sprich so 32 bis 36 Grad. Dazu ganz viel Sonnenschein, gibt Quellwolken am Nachmittag über den Bergen und dann sonst von Gewitter können manchmal noch ein paar Wolkenfelder aufziehen, beispielsweise von Süddeutschland her. Die spannen dann einfach mal ab und zu ein bisschen Schatten.
0: 5 ab 6, SRF Verkehrsinfo mit dem Michael Krein. Wo braucht es schon Geduld?
6: In Basel braucht es Geduld. Wenn ihr von Frankreich herkommt, steht ihr bereits ab der Grenze bis zu der Verzweigung Wiesen.
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0: Ja, es ist so heiß, da verbrennt sich unser Wettermann, der Lucian, gerade die Finger, wenn er daheim zur Tür reinkommt.
5: Wie war das? Ja, gestern Mittag, als ich heimgekommen bin von der Frühschicht, da ist wirklich die Türfalle, genau, es ist so heiß gewesen, so eine Metalltürfalle. Und schön in der Sonne, dass ich mir wirklich fast Finger verbrennt habe.
0: Wenn du den Glätteisen anlängst, wenn du so aus der Reihe willst. Ja, und dann noch arbeiten bei dieser Hitze, da muss man flexibel sein, da muss man gewisse Anpassungen machen. Natürlich, Gesundheit geht vor, nur wo fährst du an?
9: Wo fährst du an? Und wir machen es uns, glaube ich, selber nicht so leicht. Also es braucht ein bisschen Mut, um dort etwas anzustupsen.
0: Schauen wir gerade an. Als nächstes wünsche ich euch einen guten Morgen mit dem Manu Roth und mir, dem Philipp Gaber. Ich würde vorschlagen, wir fangen doch erst um 5 Uhr zu oben anfangen. Oder um 6 Uhr zu oben. Dann könntest du eigentlich während dem Arbeiten auch noch die Fußballmatch gerade noch mitbekommen. Voilà.
5: Bandy Top.
9: Ja. Zwei auf eins.
0: Robin Schulz mit Headlights. Guten Morgen.
9: Morgen.

0: Sommerhit aus dem 2015, Robin Schulz und Headlights auf SRF 3 am 10 ab 6. Schauen ganz schnell in Aargau mit dem Michael Krein.
1: Hier ist Vorsichtbotten auf der A3, wenn ihr von Basel nach Zürich unterwegs seid. Zwischen Effingen und dem Bötzbeck-Tunnel sind Personen auf der Autobahn unterwegs. Fahrt vorsichtig in beiden Richtungen.
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0: Noemi Beser, unser SRF 3 Best Talent vom Hitzemonat Juni. Guten Morgen am 16 ab 6 Uhr. Heute wieder Temperaturen zwischen 32 und 36 Grad und es wird noch heißer. Und sind wir bereit für die hohen Temperaturen? Die Frage, die kann man sich in diesen Tagen durchaus wieder stellen.
1: Zum Beispiel bei Jobs, wo Leute draussen arbeiten müssen, Strassenbau zum Beispiel. Auf blick.ch fordert auch gestern ein Baumeister aus Luzern, dass man schon am Morgen um 6 Uhr darf anfangen zu arbeiten. In den meisten Gemeinden gilt aber eine Nachtruhe bis um 7 Uhr.
0: Ja, von diesem Beispiel her gesehen ist die Schweiz noch nicht wirklich bereit für so Hitzewellen.
1: Die Gesellschaft und die Arbeitswelt muss sich anpassen, sagt David Bresch. Er ist Professor für Wetter- und Klimarisiken an der ETH. Dort untersucht er unter anderem, wie sich Hitze auf Produktivität auswirkt.
2: Also Rezept Nummer 1 ist so das

0: Und so ein bisschen Schopf.
1: Und es ist halt so, gesellschaftliche Prozesse und gesellschaftliche Veränderungen, die brauchen Zeit, die brauchen ein gemeinsames Verständnis vom Problem und sie brauchen auch eine Akzeptanz für die Lösungen. Und die Akzeptanz, die steigt schon meistens erst dann, wenn man es schon mal wahrgenommen hat.
2: Und aktuell kommen es alle ganz fest wahrnehmen. Also wir spüren, was es bedeutet, wenn eine ganze Woche so über 30 Grad heiß ist und wie sich das eben so auf unseren Alltag und unser Arbeitsleben tut auswirken. Also miteinander reden. Justin Timberlake und Chris Stapleton jetzt auf SRF 3. Guten Morgen.
0: Morgen.

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Marius Bär mit Taxiglove vom 3 von 6:30. Guten Morgen am Dienstag, es wird immer noch geshootet. An der Fußballweltmeisterschaft Jordanien gegen Algerien steht immer noch 1:0, das in der 65. Minute. Und alle Goal von dieser Nacht

0: Guten Morgen mit SRF 3, es ist 6:30 Uhr, kurz nach Hitler, der Lukas Lippi.
1: Bei Kindern und Jugendlichen zwischen 11 und 15 Jahren hat sich der Gesundheitszustand verschlechtert. Das zeigt ein Bericht des Bundesamtes für Gesundheit. Zudem seien sie weniger zufrieden mit ihrem Leben. Die Jungen seien verschiedenen Risiken ausgesetzt. Dazu gehörten soziale Medien oder psychische Probleme. Der Bericht sagt aber auch, grundsätzlich gehe es Kindern und Jugendlichen gut. Der Kanton Nidwalden hat eine positive Bilanz gezogen, nachdem sich Delegationen aus den USA, dem Iran und von Vermittlerstaaten auf dem Bürgenstock getroffen haben. Die Sicherheit sei jederzeit gewährleistet gewesen. Die Einschränkungen für die Bevölkerung würden nun schrittweise aufgehoben. Wie viel der Einsatz gekostet hat, werde nun ermittelt. Und die EU will sexuellen Missbrauch von Kindern im Internet künftig strenger bestrafen und schlägt neue Regeln vor. Künftig soll es EU-weit einheitlich strafbar sein, KI-generiertes Missbrauchsmaterial zu erwerben, zu besitzen oder zu verbreiten. Auch sollen Anleitungen zu sexuellem Kindesmissbrauch strafbar sein. Die neuen Regeln müssen noch formell bestätigt werden.
2: An der Fußball-WM sind gestern zu oben drei Matches gewesen und Tanja Spichtig vom Sport. In allen drei haben die grossen Namen geliefert.
3: Zuerst der Argentinier, der Lionel Messi. Er hat zwar gegen Österreich eine Penalty verschossen, hat aber sein Team nahm mit zwei Goal gleich noch zum 2-0-Sieg geführt. Es war sein 17. und 18. WM-Goal gewesen und das ist Rekord. Er ist nie der beste WM-Rekordtorschütze von allen Zeiten. Aber der Franzose Kylian Mbappé ist ihm auf den Fersen. Auch er hat gestern mit seinen zwei Goal den 13-0-Sieg von Frankreich gegen Irak eingeleitet und hat jetzt 16 WM-Goal auf dem Konto. Und der dritte Grossname, der abgeliefert hat, ist der Norweger Erling Haaland. Auch er hat zwei Goal beigesteuert beim 3-2-Sieg von Norwegen gegen Senegal. Jetzt läuft noch das letzte Spiel von dieser Nacht, Jordanien gegen Algerien. Algerien mit dem ehemaligen Schweizer Nazi-Coach Wladimir Petkovic an der Seitenlinie hat gegen Aussenseiter Jordanien jetzt kurz vor der 70. Minute gerade können den 1-1 ausgleich machen.
2: Lucian Schmassmann, es ist heiß und die Sonne lacht.
4: Und zwar fast den ganzen Tag. Wir haben jetzt ganz, ganz vereinzelt ein paar Wolken umeinander. Und zwar mitten in Graubünden oder auch gerade über der Ostschweiz. Aber die Wolken werden nicht stören. Erst am Nachmittag gibt es ein paar grössere Quellwolken, die dann mal hier und dort ein bisschen Schatten spenden können. Ganz lokal über den Bergen vor allem oder am Nordrand von der Schweiz können es auch kurz mal nass werden. Temperaturen bei 33 bis 36 Grad.
2: Zwei paar bis Sydney. SRF Verkehrsinfo mit Michael Krein und du kannst entwarnen im Aargau.
5: Dort von der A3, Basel-Zürich, zwischen Effingen und dem Bötzberg-Tunnel sind die Personen nicht mehr auf der Autobahn. Dafür steht auf dem Abschnitt zwischen Basel und Zürich jetzt ein Auto ganz vorne vor der Verzweigung bei Feld. Auf der linken Spur ist das geblieben stehen und es steht ab Bruck. Dann steht es auch auf der A1 Richtung Zürich zwischen Aarau-Ost und Neuenhof. In Zürich steht der Nerv vom Westring her Richtung Kubrist ab Burgdorf-Süd. In Region Solothurn Richtung Bern zwischen Önsingen und Wangen an der Aare und Basel von Frankreich her zwischen dem Grenzübergang und Wiesen.
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2: Ja, es ist so heiß, da kommt man ins Rudern.
8: Oh ja.
2: Oder? Und wenn du bei den Norwegen sagst, kommst du ins Rudern, dann meinst du aber etwas Positives, nämlich sie rudern schön erfolgreich die K.O.-Phase.
8: Schön im Takt.
2: So ein bisschen wie die Isländer früher mit dem machen sie es mit dem Rudern und schauen wir gerne auch noch ein bisschen an heute Morgen. Das ist Lohn Lüdig. Guten Morgen.

0: Olivia Dean mit «So easy» am 20 vor 7. 1-1 steht bei diesem WM-Spiel jetzt gerade, wo noch da früh am Morgen am Laufen ist, zwischen Jordanien und Algerien.
1: Genau, zum Morgen gibt es ein bisschen Schutten.
0: Und sonst schauen wir zurück, was in dieser Fußball-WM in der Nacht auf heute passiert ist. Wir machen das mit dem Fabio Halbeiser vom Sport, der schaut, ob er wach ist noch.
2: Hallo zusammen.
0: Die ganze Nacht Fußball geschaut hat. Guten Morgen, Fabio. Los,
2: guten Morgen.
0: Ist ja mit Frankreich gegen Irak zu Philadelphia. Wobei dort ist ja dann lang gar nicht mehr gegangen. Der Match war 2 Stunden lang unterbrochen gewesen. Was genau ist passiert?
2: Ja, Schuld ist das Wetter und eine Regel, die so wahrscheinlich nur die Amerikaner kennen. Es ist nämlich so, wenn es gewittert, dann wird das Spiel unterbrochen. Alle müssen aus dem Stadion gehen. Das ganze Stadion wird also wie evakuiert und es darf erst weitergehen, wenn es innerhalb von 30 Minuten keine Blitz mehr gibt rund ums Stadion. Und darum, ja, 2 Stunden lang ist der Match unterbrochen gewesen. Für die Fans natürlich total mühsam. Die haben so lange müssen warten. Und für die Spieler kann ich mir vorstellen, ist das auch alles andere als ideal. Der Unterbruch ist schon länger gegangen, als ein Fußballmatch normalerweise geht.
0: Gut gespielt ist dann irgendwann doch mal noch geworden. Frankreich gewinnt am Schluss dann deutlich mit 3-0 und das vor allem dank einem Spiel.
2: Dank dem Kylian Mbappé. Wieder hat er getroffen, wieder doppelt. Und so ist er bei 16 WM-Goal. Und es ist noch spannend, er bleibt jetzt am Lionel Messi dran, der ja gestern im Spiel vorher den Rekord knackt hat mit seinem 18. Goal. Also die haben wieder so ein bisschen ein Duell.
0: Weitergegangen ist dann noch in dieser Nacht, glaube ich, um 2 Uhr morgens mit Norwegen gegen Senegal. Antrieben von den norwegischen Fans. Da haben sie vielleicht auch gesehen, wie sie in Manhattan oder Times Square in New York bereits schon ein riesen Fest gehabt haben. Also die Fans im Rücken. Und auch sonst ist es gut gelaufen, oder? Bei Norwegen, Fabio?
2: Ja, auch sonst haben die Spieler den Tag da gegeben, kann man fast schon sagen. Auch dort, dank ihrem Superstar, Erling Haaland. Auch er trifft doppelt. Und so ist er bei jetzt unglaublichen 59 Goal in 52 Länderspielen. Was für eine Zahl. Und Norwegen ist dank dem Sieg sicher schon eine Runde weiter. Und im letzten Gruppenspiel gegen Frankreich und der Kylian Mbappé könnten sie sogar den Gruppensieg holen.
0: Ja, sie rudern also erfolgreich mit ihrem Viking Roll. Das ist eine von den Fehlaktionen, die wir wirklich lieben. Sie sitzen alle dann am Boden und dann machen sie halt so wie die Wikinger früher, die sie die Weltmeer erobert haben, rudern sie. Und das haben sie gestern nach dem Spiel dann auch noch gemacht. Der Captain, der Martin Odegaard, hat so Trommeln vor sich gehabt. Die Fans motiviert zum Mitrudern. Hat er gefunden, er soll ein bisschen Leute machen. Achtung, du.
3: Mehr, mehr, mehr!
0: Mehr, mehr, mehr! Und dann sind sie ab in das Meer. Und los ist

0: Queen, we will rock you, wir rocken den Dienstag. Schauen noch ganz schnell auf die Strasse. SRF Verkehrsinfo mit dem Michael Grein. Aufpassen, geht aktuell nochmal im Aargau.
1: Ja, schon wieder im Aargau, das mal auf der A1 Bern Zürich. Und zwar zwischen den Raststätten Köllikens Süd und Aarau West. Fahren dort vorsichtig in Fahrt Richtung Zürich. Dort sind Personen auf dem Pannenstreifen zu Fuß Richtung Zürich unterwegs.
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0: Ja, der Tag 7, wo es so heiß ist, Lucian Schmassmann, und es ist noch lange nicht fertig.
3: Nein, es kommen noch 7 Tage dazu. Bis Ende Juni geht wahrscheinlich die Hitzewelle.
0: Es ist ein bisschen heiß.
3: Ja, bis Ende Juni geht es wahrscheinlich noch weiter mit diesen Temperaturen von über 30 Grad. Und gerade in den nächsten Tagen wird es nochmal heißer. Heute so 32 bis 36 Grad, ähnlich auch morgen. Dann aber Donnerstag bis und mit Samstag eher so 35 bis lokal sogar 39 Grad. Und ich sage es jetzt hier mal, eventuell sogar irgendwann ganz lokal 40 Grad. Es ist nicht ausgeschlossen bei diesen Temperaturen in der Höhe, die hier zu uns kommt. Von dem her wirklich sehr, sehr extrem. Dazu ganz viel Sonnenschein mit jeweils Quellwolken über den Bergen. Dort kann es dann auch ganz lokal mal kurz nass sein. Heute vielleicht mit Glück auch im Hochrhein. So ein bisschen Zurzibiet, Fricktal, Region Schaffhausen. Auch dort vielleicht ganz lokal mal einen Platzregen möglich.
4: Oh boy.

0: heisst, da hilft es, Rucka und Stress und ab in den Tag. Wir kumpeln drin in der Zistung. Mit Ricky Martin, Maria. Und vielleicht dann später noch ein Sprung ins Wasser, Body oder See.
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0: Der Festivalsommer, da ist losgegangen. Und ab übermorgen nehmen wir euch dann mit ans Open Air St. Gallen.
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0: Dann dabei auch da mal hier mit seiner Hammerband. Jan Delay. Am Donnerstag oben dann auf der Sternenbühne. Jetzt mit Oh Johnny auf SRF 3.

0: guten Start in den Dienstag, den 23. Juni. Das ist SRF 3.
1: Die Nachrichten von SRF um 7 Uhr mit Lukas Lüthi. Guten Morgen. Weniger gesund und weniger zufrieden mit dem Leben. So geht es den 11- bis 15-Jährigen in der Schweiz. Das zeigt ein neuer Bericht. Neuer Rekordtorschütze. Der Argentinier Lionel Messi hat an Weltmeisterschaften 18 Tore erzielt und löst damit den Deutschen Miroslav Klose ab. Und das Wetter. Auch heute ist es meist sonnig. Dazu gibt es 32 bis 36 Grad. Wie steht es um die Gesundheit der Kinder und Jugendlichen in der Schweiz? Bisher fehlte ein Überblick, nun gibt es aber einen Bericht des Bundes und der zeigt, grundsätzlich geht es Kindern und Jugendlichen gut. Doch der Bericht bestätigt einige negative Entwicklungen, insbesondere in der Altersgruppe der 11- bis 15-Jährigen. Christine Wanner.
2: Dass es endlich einen Überblick gibt, das kommt bei den Kinderärztinnen und Kinderärzten gut an. Bei der Fachgesellschaft sagt Susanne Stronski:
3: In der Pädiatrie, also als Kinderarzt, sieht da jeder sehr viele Kinder, aber man kann salopp sagen, in seiner eigenen Bubble. Aber wir wollen ja wissen, wie es auch jenseits unserer Bubble aussieht in der Gesamtbevölkerung.
2: Bisher fehlten Daten, um zu beurteilen, wie es den Kindern und Jugendlichen geht. Jetzt zeigt der Bericht des Bundesamts für Gesundheit, grundsätzlich geht es ihnen gut. Doch in der Altersgruppe der 11- bis 15-Jährigen haben sich der Gesundheitszustand und die Lebenszufriedenheit verschlechtert. Beim BAG sagt die Verantwortliche Annette Fahr:
4: Die Lebenswelten der jungen Leute sind komplexer geworden. Sie haben neue Herausforderungen zu bewältigen und erleben massive gesellschaftliche Veränderungen. Und das kann dann auch vermehrt zu Stress führen. Und zudem eröffnet auch die Nutzung digitaler Medien ein zusätzliches Forum für Mobbing und soziale Vergleiche.
2: Problematischer Konsum von sozialen Medien, Schlafstörungen, psychische Probleme, ein massiver Anstieg von neuen Tabak- und Nikotinprodukten. Junge Menschen seien verschiedenen Risiken ausgesetzt, so Annette Fahr vom Bundesamt. Es brauche Prävention und ein wachsames Auge auf die Kinder- und Jugendgesundheit.
1: Zu zwei kurzen Meldungen. Die EU will sexuellen Missbrauch von Kindern im Internet künftig strenger bestrafen und schlägt neue Regeln vor. Künftig soll es EU-weit einheitlich strafbar sein, KI-generiertes Missbrauchsmaterial zu erwerben, zu besitzen oder zu verbreiten. Auch sollen Anleitungen zu sexuellem Kindesmissbrauch strafbar sein. Die neuen Regeln müssen noch formell bestätigt werden. Der Kanton Nidwalden hat eine positive Bilanz gezogen, nachdem sich Delegationen aus den USA, dem Iran und von Vermittlerstaaten auf dem Bürgenstock getroffen haben. Die Sicherheit sei jederzeit gewährleistet gewesen. Die Einschränkungen für die Bevölkerung würden nun schrittweise aufgehoben. Wie viel der Einsatz gekostet hat, werde nun ermittelt. An der Fußball-WM hat der Argentinier Lionel Messi Geschichte geschrieben. Beim 2:0-Sieg gegen Österreich hat er sich zum alleinigen WM-Rekordtorschützen gemacht. Sportredaktorin Danja Spichtig.
5: Zwei Tage vor seinem 39. Geburtstag hat sich Lionel Messi selbst beschenkt. Der argentinische Offensivstar erzielte mit dem Tor zum 1:0 gegen Österreich seinen 17. WM-Treffer und überholte damit den deutschen Weltmeister von 2014, Miroslav Klose. Später gelang ihm noch Tor Nummer 18. Nun ist Lionel Messi der beste WM-Torschütze aller Zeiten.
6: Ich erinnere mich gar nicht an alle meine Tore. Ich bin gerade platt und habe keine Kraft mehr. Ich genieße jetzt den Moment mit meinen Teamkollegen.
5: Dass er sich nicht mehr an alle Tore erinnern kann, ist 20 Jahre nach seinem ersten WM-Treffer verständlich. 2006 erzielte der damals 18-Jährige das erste Tor. Seither traf er bei allen 5 weiteren Weltmeisterschaften. Und er scheint noch nicht genug zu haben.
1: Und an dieser Stelle entschuldige ich mich, wir müssen diesen Beitrag unterbrechen für eine dringende Verkehrsdurchsage. Auf der A2 Gotthard-Chiasso zwischen Bellinzona Süd und dem Monte Generi-Tunnel kommt Ihnen ein falsch fahrendes Fahrzeug entgegen. Fahren Sie in beiden Richtungen vorsichtig und überholen Sie nicht. Auf der A2 Gotthard-Chiasso zwischen Bellinzona Süd und Monte Generi, dem Tunnel Monte Generi, kommt Ihnen ein falsch fahrendes Fahrzeug entgegen. Ich komme nochmal zurück zum Fußball. Mit dem Sieg dank den Messi-Toren steht Argentinien bereits fix in der K.O.-Phase. Das haben auch zwei weitere Nationen geschafft, und zwar Norwegen und Frankreich. Norwegen besiegte Senegal 3:2 und Frankreich gewann gegen Irak 3:0. Und vor wenigen Minuten endete auch die Partie Jordanien gegen Algerien. Algerien gewinnt mit 2:1. Dann zu den Börsendaten von SIX. Der Dow Jones Index in New York hat 0,3% gewonnen. Der Nikkei Index in Tokio fällt um 1,7%. Der Euro wird zu 92,42 gehandelt und der Dollar zu 80,91. Und das waren Nachrichten von Radio SRF, verantwortlich Dominik Brandt.
7: Wie viel Sonne gibt es heute, Lucian Schmassmann?
8: Also maximal möglich sind fast 16 Stunden Sonnenschein, und zwar vom 5:30 am Morgen bis kurz vor der 9:30. Es wird aber am Nachmittag schon ein paar Quellwolken geben, auch ein paar Wolkenfelder, die sonst von ein paar Gewittern im näheren Ausland zu uns ziehen können. Darum insgesamt wahrscheinlich am Schluss dann nicht ganz 16 Stunden. Trotzdem eben ein sonniger Tag und vor allem nochmal ein heißer Tag. Die Höchstwerte heute am Nachmittag bei 32 bis 36 Grad.
7: Es sind gerade 6 ab 7, SRF Verkehrsinfo. Wir haben schon gehört in den News, Michael, kein Aufpassen gilt im Tessin.
9: Achtung, falsch fahrendes Fahrzeug auf der A2 Gotthard Chiasso zwischen Bellinzona Süd und dem Monte Generi Tunnel kommt Ihnen ein falsch fahrendes Fahrzeug entgegen. Fahren Sie in beiden Richtungen vorsichtig und überholen Sie nicht. Ja, das ist die Gefahrenmeldung aus dem Tessin. Dann kann ich entwarnen im Aargau. Dort auf der A1 Richtung Zürich zwischen Kölliken Süd und Aarau West sind die Leute nicht mehr auf der Autobahn. Wir haben aber Stau Richtung Zürich zwischen Aarau Ost und Neuenhof. Dann steht es auch in Zürich, dort vom Westring her Richtung Gubrist ab Urdorf Süd. Auf dem Westring steht es auch Richtung Chur zwischen Urdorf Süd und Zürich West. Dann steht es von Winterthur nach Zürich ab Frettikon in der Region Solothurn Richtung Bern zwischen Herkingen und Wangen an der Aare und in der Region Basel von Frankreich her bis zur Verzweigung Wiesen.
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7: Guten Start in der heißen Sonnenzistung mit einem neuen König.
12: Ja, hat sich selber gekrönt. Der Lionel Messi. Gestern am Abend das 18., also 17. und 18. Goal geschossen an einer WM.
13: Messi me jode todo. Es ist der zweite Partido, que lo vi, mit 3 Goals.
7: Guten Morgen miteinander.
12: Morgen.

0: Linda Ellis und I've Got Everything am 13. ab 7. SRF Verkehrsinfo, Achtung, falsch fahrendes Fahrzeug auf der A2 Gotthard Chiasso zwischen Bellinzona Süd und dem Monte Ceneri Tunnel. Kommt Ihnen ein falsch fahrendes Fahrzeug entgegen, fahren Sie in beiden Richtungen vorsichtig und überholen Sie nicht. Auch heute gibt es also wieder einen heißen Tag. Dass wir unsere Temperaturen nicht gewohnt sind, zeigt sich daran, dass wir immer wieder darüber reden. Aber wir hätten auch Fragen, oder?
1: Ja, darum beantworten wir heute die dringendsten. Wir haben euch gefragt.
0: Okay, also Sommerfrage Nummer 1 mit der Hitze. Darf man mehr als ein Glas essen am Tag?
2: Ja, ganz klar. Ich hätte einmal mehr als eins, darf man.
0: Okay, wenn man abgemacht hat, darf man wegen der Hitze absagen?
3: Ich bin ganz ehrlich, vor ein paar Jahren hätte ich gesagt nein, aber jetzt 100%. Bei dem Wetter wird ich auch nicht raus.
4: Ich finde schon. Ja, oder ich kann ja dann die Person zu sich einladen.
0: Stimmt. Darf man wegen dem Sonnenbrand jammern?
2: Ja, wenn man einmal einen hat, vielleicht. Aber wenn es immer wieder passiert, ist man ein bisschen selber geschuldet. Darf man nicht mehr.
0: Gilt Wassermelone als volle Mahlzeit?
1: Das sind sich die Leute nicht einig.
5: Auf keinen Fall. Nein, man muss ein bisschen Kohlenhydrat muss sein.
2: Ja, ganz klar. Das ist ganz erfrischend und fein.
3: Nur mit Fett ab.
0: Dürfen mehr als einmal am Tag duschen?
4: Ja, wenn man kurz duscht, ist schon Wasserverbrauch. Aber ich finde, wenn man kurz duscht, ist okay.
5: Wenn man so heiß hat und sonst fast quillt, wieso nicht? Ich meine, ja, ich weiss, ja, Wasser sparen, okay. Aber ich finde, man kann ja einmal ins See gehen und einmal die Heime duschen.
0: Und noch gerade die letzte Hitzefrage. Darf man zum Morgen eine Wurst grillieren?
4: Ich finde, man darf zu jeder Zeit eine Wurst auf den Grill hauen. Auch zum Morgen.
3: Kommt drauf an, wenn es um Proteine geht, ja, aber sonst ist es kontraproduktiv.
0: Hat aber dir mal geklärt.
1: Das wäre jetzt der Moment für die Wurst.
0: Auch die ist schön heiß.

0: Scusi, quanto costa?
1: Je voudrais faire le check-in.
2: La quinta, por favor.
1: Ja, das sind so Sätze, oder, die man braucht in der Ferien. Und jetzt vielleicht der eine oder die andere wieder am Auffrischen ist.
0: Dass einem dann noch gleich wieder auf Englisch geantwortet wird. Oh. Das ist so der Frust in der Ferien, in der Frankreich-Ferien, wenn ich ein Tisches oder Baguette oder sonst irgendetwas bestelle, dann gibt es nur auf Englisch oder auch auf Englisch zurück.
1: Ach, oder Deutsch, noch schlimmer. Ja, das kann passieren, aber ich finde, Sprache extra für die Ferien lernen, das ist schon noch praktisch. Findet auch unser Sprachwissenschaftler übrigens, der André Perler.
3: Wenn die Zeit das zulässt und wenn man ein bisschen lernt, Interesse hat, auf jeden Fall. Es ist ging sehr bereichernd, sich mit einer neuen Sprache auseinanderzusetzen.
1: Definitiv. Und dazu kommt, dass sich die Leute freuen, wenn du probierst, ihre Sprache zu reden. Also meistens.
3: Also was ich zum Beispiel in Skandinavien erlebt habe, ist, dass obwohl ich probiert habe, Schwedisch zu reden mit den Leuten, haben sie sehr schnell auf Englisch gewechselt, einfach weil sie auch wahnsinnig gut Englisch kennen. Wenn man aber natürlich ein bisschen näher an die Leute herkommen will und an die Kultur, dann hilft es natürlich gleich, wenn man die Sprache ein bisschen versteht. Und dann gibt es so Kulturen, gerade in Asien zum Beispiel, die freuen sich mega fest. Das ist sehr verallgemeinernd, aber viele Kulturen in Asien, dort freut man sich sehr fest, wenn man schon nur ein paar Grußformeln oder so kann in der jeweiligen Sprache auf Japanisch oder Chinesisch oder Vietnamesisch.
1: Das habe ich ehrlich gesagt auch schon in europäischen Ländern so erlebt, Spanien, Portugal, dass die Leute sich an ein paar Brocken von ihrer Sprache freuen.

0: Aber ja, manchmal kommt eben der Deutsch oder Englisch retour.
1: Gut, wenn die Leute Englisch antworten, kann es vielleicht auch sein, stelle ich mir so vor, dass sie ihre Englischkenntnis auch zeigen, oder?
0: Stimmt.
1: Und man kommt sicher dann besser in Kontakt. Vor allem eben ist es gut, wenn man miteinander redet. Es gibt ja auch so die Übersetzungs-Apps natürlich, wo man gegenseitig so das Handy anstreckt.
0: Ja, so kommt man auch durch.
2: Wenn es wirklich nur um das Kommunizieren geht, ja, dann sind die Übersetzungstools auf dem Natel mit Spracheingabe, Sprachausgabe und in Millisekunden schnelle Übersetzung, das ist ja sehr weit. Wenn man wirklich nur auf dem Basar fragen will, wie viel das Hemmli kostet, ja, dann reicht das sehr wahrscheinlich.
1: Gut für die, die in den nächsten Tagen und Wochen Ferien haben, oder?
0: Ja, den anderen empfiehlt der André Perler, sich doch mit der Sprache auseinanderzusetzen, auch wenn es eben nur ein paar Brocken, ein paar Wörter sind.
1: Das schöne Nebeneffekt steigert das ja die Vorfreude auf die Sommerferien.

0: Musik aus Winterthur, der Admiral James T. und Wardrobe Lady am 7:30. Guten Morgen, kurz noch hinter jetzt mit dem Lukas Lüthi.
1: Bei Kindern und Jugendlichen zwischen 11 und 15 Jahren hat sich der Gesundheitszustand verschlechtert. Das zeigt ein Bericht des Bundesamtes für Gesundheit. Zudem seien sie weniger zufrieden mit ihrem Leben. Die Jungen seien verschiedenen Risiken ausgesetzt. Dazu gehörten soziale Medien oder psychische Probleme. Der Bericht zeigt aber auch, grundsätzlich gehe es den Kindern und Jugendlichen gut. Der Kanton Nidwalden hat eine positive Bilanz gezogen, nachdem sich Delegationen aus den USA, dem Iran und von Vermittlerstaaten auf dem Bürgenstock getroffen haben. Die Sicherheit sei jederzeit gewährleistet gewesen. Die Einschränkungen für die Bevölkerung würden nun schrittweise aufgehoben. Wie viel der Einsatz gekostet hat, werde nun ermittelt. Die EU will sexuellen Missbrauch von Kindern im Internet künftig strenger bestrafen und schlägt neue Regeln vor. Künftig soll es EU-weit einheitlich strafbar sein, KI-generiertes Missbrauchsmaterial zu erwerben, zu besitzen oder zu verbreiten. Auch sollen Anleitungen zu sexuellem Kindesmissbrauch strafbar sein. Die neuen Regeln müssen noch formell bestätigt werden.
0: Nur selten ist jemand, der einen Penalty verschossen hat, nach dem Match so gefeiert worden wie der argentinische Fußballstar Lionel Messi, Daniel Spichtig.
2: Der verschossene Penalty im zweiten WM-Gruppenspiel gegen Österreich verzeiht man Lionel Messi, weil er noch beide Goal von dem 2-0-Sieg von Argentinien geschossen hat und jetzt der beste WM-Torschütze ist von allen Zeiten mit 18 Goal. Die Frage ist, wie lange noch? Auch der Franzose Kylian Mbappé hat gestern beim 3-0-Sieg gegen Irak 2 Goal geschossen und ist jetzt bei 16 WM-Goal. 4 davon hat er an dieser WM gemacht. Und auch bei 4 Goal ist der Star von Norwegen, der Erling Haaland. Dank ihm hat Norwegen gegen Senegal 3-2 gewonnen. Und auch gewonnen hat das Team vom ehemaligen Schweizer Trainer Wladimir Petkovic. Algerien hat den Match gegen Jordanien gekehrt und darf dank dem 2-1-Sieg weiterhin von der K.O.-Phase träumen.
0: Wie warm ist es aktuell eigentlich? Oder ist es noch frisch? Nicht so ein Spass, aber ich kann mir das frisch sagen.
3: Nein, nicht wirklich. 19 bis 22 Grad an den meisten Orten im Flachland. In Vevey am Genfersee sogar schon fast 25 Grad. Und sowieso wird es heute wieder ein heißer Tag. Die Höchstwerte am Nachmittag so zwischen 4 und ja, so 5 bei etwa 32 bis 36 Grad. Also ähnlich heiß wie gestern dazu. Auch sonst recht ähnliches Wetter. Nämlich viel Sonnenschein mit ein paar Quellwolken und Wolkenfelder.
0: Zweieinhalb Jahre SRF Verkehrsinfo mit Michael Krein und der Start ist in der Region Solothurn.
4: Hier hat es einen Unfall gegeben, passiert Richtung Zürich, kurz vor Herkingen. Das Unfallauto steht, oder der Unfallauto steht schon auf dem Pannenstreifen. Stau hat es aber gleich ab Niederbipp und Stau tut es auch Richtung Bern zwischen Herkingen und Wangen an der Aare. Dann im Aargau steht es weiter Richtung Zürich zwischen Aarau West und Neuenhof. In Zürich steht er näher an vor dem Gubristunnel Richtung St. Gallen ab Dietikon und ab Urdorf Süd. Auf dem Westen steht es Richtung Chur zwischen Urdorf Nord und Zürich West. Dann steht es von Winterthur her ab Frettikon und der Region Basel von Frankreich her bis zur Verzweigung Wissen.
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0: Heldinnen und Helden sind die, die jetzt vielleicht schon vor einer Stunde oder vor zwei Stunden im Büro gewesen sind und die Fenster mal aufgemacht haben, schön durchgelüftet haben und jetzt, wenn die Kolleginnen und Kollegen kommen, in ein frisches Büro.
2: Oh rein. Ja.
0: Ich habe gerade gemerkt, dass ich das Fenster offen habe daheim. Es ist jetzt noch frisch.
2: Jetzt ist okay, aber...

0: Tame Impala. Am Dienstagmorgen für SRF 3. Guten Morgen, 20 vor 8.
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0: Vor über 100 Jahren gesunken, 1912. Und immer noch fasziniert das Schiff die Welt, Titanic. Das Wrack von der Titanic, das vor der kanadischen Küste auf dem Meeresgrund liegt, beschäftigt aber auch immer noch heute, immer wieder mal Gericht, all die Jahrzehnte später. Und aktuell wird darüber gestritten, ob Gegenstände von der Titanic dürfen an Meistbietende versteigert werden. Charlotte Jacquemin aus der SRF Wirtschaftsredaktion, guten Morgen.
2: Guten Morgen.
0: Um welche Gegenstände von der Titanic sind jetzt bei diesem Streit genau?
2: Es geht um die 5.500 Gegenstände, die in Expeditionen zum Wrack gefunden worden sind. Das Wrack von der Titanic ist 1985 entdeckt worden und zwischen 1987 und 2004 hat es dann 7 Expeditionen gegeben. Und in diesen Expeditionen sind 5.500 sogenannte Artefakte, also Gegenstände, vom Meeresboden aufgeholt worden.
0: Was ist denn dort so drunter unter diesen 5.500 geredeten Gegenständen?
2: Ja, eigentlich ein bisschen alles. Wenn man auf der Website von der Firma RMS Titanic schauen, wo die Gegenstände in Obhut hat und sie an Ausstellungen eben der Öffentlichkeit auch zeigt, dann sieht man Kunstgegenstände, Geschirr, Geld, Kleider, Uniformen, Bücher, Taschen, Glockenuhren und sogar kleine Teile vom Schiff selber, also alles Mögliche. Und RMS Titanic verdient ihr Geld eben mit Ausstellungen von diesen Gegenständen. Bis heute haben 35 Millionen Leute diese Ausstellungen besucht.
0: Und wie viele von diesen Gegenständen von der Titanic sollen denn jetzt versteigert werden?
2: Ja, wenn man in Gerichtsdokumente hineinschaut, die jetzt gerade öffentlich geworden sind, dann wird die RMS Titanic über 100 Gegenstände an Auktionen verhökern. Und gegen den Verkauf wehrt sich jetzt aber nicht nur die US-Regierung, sondern auch Kulturinstitutionen und auch Familien der Opfer. Damals sind ja 1500 Menschen, sogar ein bisschen mehr, umgekommen. Und sie alle sagen, die Titanic-Gegenstände müssen der Öffentlichkeit weiterhin zugänglich sein. Es darf quasi nicht sein, dass Privatleute in Zukunft die Sachen daheim an der Wand hängen haben und dann damit können bluffen.
0: Wie sieht denn das rechtlich aus? Also wären die Auktionen, also der Verkauf dieser Gegenstände, denn illegal?
2: Ja, das ist der Kern vom Streit. RMS Titanic findet, sie dürfen die Auktionen durchführen und brauchen da gar keine Bewilligung. Laut den Gegner aber gibt es Abmachungen aus den 1990er Jahren, wo RMS Titanic eben nur erlaubt, die Gegenstände auszustellen und so Geld zu verdienen. Im Gegenzug hat sich RMS Titanic verpflichtet, nie nur einen Gegenstand zu verkaufen.
0: Okay, da fragt man sich aber jetzt schon, warum will denn jetzt die Firma RMS Titanic so einen Teil von den geredeten Gegenständen von der Titanic überhaupt loswerden via Auktionen?
2: Der Strömer Rötl, es geht vermutlich um Schulden. RMS Titanic schuldet einer Firma für eine Expedition von 2024 über 4 Millionen Dollar. Und der Verkauf von diesen Titanic-Gegenständen ist lukrativ. Und das weiss man, weil immer wieder mal Artefakte auf den Markt kommen, aber eben von Familien, von Überlebenden oder auch damaligen Rettern, die auch noch Sachen haben und die dürfen die verkaufen, weil das ist ja Privatbesitz. Im April hat der Schwimmweste von einem Titanic-Passagier für 900'000 Dollar den Besitzer gewechselt. Oh. 2024 goldige Uhr für 2 Millionen Dollar. Es lohnt sich also. Aber eben, die Auktionen von RMS Titanic selber, die stehen momentan noch auf eher wackeligen Beinen.
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0: Giant Rooks und Wanted Back am 13.08. Im Fußball ist der Lionel Messi der König.
1: El Rey es el Rey. Messi ya llegó al Mundial con tres.
0: Mit seiner Rekordanzahl Goal, die er geschossen hat, 18 sind es jetzt dann also. Aber bei uns im ABC SRF 3 hat auch der Messi keine Chance. Wollt ihr das nicht verstehen? Darum gibt es jetzt eine Königin oder einen König bei unserem Lieblingsspiel am Morgen. 0848 300 333 fürs ABC SRF 3. Wir spielen gerade und vorher spielen wir noch Mandoline und Flöte.

0: Riesenklassik auf SRF 3, der Hooters und Johnny B vom ABC.
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0: Wir gehen an einen Ort, wo rein, wenn man es hört, einem gerade ein bisschen Kehle gibt. Auf Winterthur zu der Steffi Käser. Guten Morgen, Steffi. Hallo.
3: Guten Morgen.
0: Du machst es gescheit. Du gehst am Morgen früh arbeiten und am Nachmittag schaffst du eigentlich auch. Was machst du genau?
3: Genau, ich bin an der TCM-Ausbildung dran und habe am Nachmittag Online-Unterricht.
0: Okay, und der Online-Unterricht ist schön kühlt. Bei einem Kirchenraum.
3: Nein, es ist leider online, darum die Hei. Und dann heisst es auch auf. Aber ist okay.
0: Gut. Aus dem WLAN legt bis in den Keller runter.
3: Ja, so. In der Wohnung ist es ein bisschen schwierig mit anderen Parteien.
0: Okay. Also TCM, das ist eine chinesische Medizin-Ausbildung, die du machst in diesem Fall?
3: Genau, ja.
0: Hast du gerade noch einen Kältetipp für einen Körper?
3: Was für ein Tipp? Kältetipp. Ich bin noch ganz am Anfang von der Ausbildung, aber ich weiss, dass Pfeffermünze immer hilft.
0: Ah, gut. Pfeffermünze.
3: Ein bisschen Wasser mit Pfeffermünze drin, genau.
0: Okay, also nur essen oder mit Pfeffermünze einreiben?
3: Ich konnte keine falschen Tipps geben. Also,
0: okay, ja, genau, nicht so einen Ausschlag kriegen. Okay, komm, wir spielen, liebe Steffi. Schön, bist du mit dabei. Und den Buchstaben gibt dir die Manu.
4: Ja, Steffi, wir spielen mit dem W wie Wasser, was heute natürlich wichtig ist. Genug trinken, nicht verschwenden. Und apropos W, weitersagen, wenn gerade irgendwo hang
3: ist. Ist gut, tipptopp, mach ich.
0: 45 Sekunden ist die Zeit, um auf die 12 zu kommen. Steffi, wir drücken alle Daumen und deine Zeit startet jetzt. Das grosse Fußballturnier aktuell?
3: WM.
0: Franken, Dollar, Euro sind?
3: Währungen.
0: Eine kalte Jahreszeit?
3: Winter.
0: Zeig dir das Gewicht an?
3: Waage.
0: Der frühe Vogel fängt du?
3: Wurm.
0: Viel Sand und heiß?
3: Winter.
0: Reklame?
3: Werbung.
0: Eine Himmelsrichtung?
3: Westen.
0: Junge Hund?
3: Welpen.
0: Das Häuschen auf Räder?
3: Weiter.
0: Eine asiatische Pfanne.
3: Wok.
0: Ein Beinmuskel.
3: Wade.
0: Romandie, sagt man auch.
3: Wiste.
0: Teil vom Satz.
3: Wort.
0: Geh laufen in den Bergen.
3: Wandern.
0: Ah, da ist aber da hast du voll den Fuß noch drinnen gehabt.
4: Ja, da ist noch, das zählen wir noch.
0: Gut.
4: Zu lösen gibt es nicht so viel. Du hast beim Sang und beim Heiss bist ein bisschen in die Schweiz gekommen. Wüste. Hätten wir da gesucht. Und das Häuschen auf Rädern, das kommt jetzt wieder zum Zug in den Sommerferien. Wohnwagen.
3: Natürlich.
4: Das sind die einzigen zwei, die du schön weitergesagt hast. Und am Schluss ist mit Wandern 13 Punkte.
0: Yeah, Steffi! Das hat geklappt!
3: Sehr cool.
0: Was wir nämlich jetzt der Nation noch verschwiegen haben, du hast vor zwei Jahren mal mitgemacht und dort hat es nicht gelangt. Das heisst, du hast alle Mut zusammengenommen und jetzt du bist als Gewinnerin. Super gemacht, Steffi.
3: Cool, danke vielmals.
0: Du bist unsere Königin vom ABC SRF 3 und du bekommst ein Reinigungsset fürs Velo oder fürs Auto von DESA Autoglas im Wert von 100 Franken und natürlich ein goldiges Gewinnerinnen-Zertifikat.
3: Cool.
0: Schönen Tag, gut arbeiten, guten Kurs dann.
3: Danke.
0: Tschüss.
3: Danke,
4: tschüss.
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0: Carry You Home, Alex Raven auf SRF 3. Jetzt ein Update mit den News. Guten Morgen, das ist SRF 3.
1: Die Nachrichten von SRF um 8 Uhr mit Lukas Lüthi. Guten Morgen. Soziale Medien und psychische Probleme tragen dazu bei, dass sich die Gesundheit von jungen Menschen verschlechtert hat. Das zeigt ein Bericht des Bundes. Der Argentinier Lionel Messi hat an Fußball-Weltmeisterschaften insgesamt 18 Tore erzielt. Das ist ein neuer Rekord. Und das Wetter, auch heute ist es meist sonnig, dazu gibt es 32 bis 36 Grad. Kindern und Jugendlichen in der Schweiz geht es grundsätzlich gut. Das zeigt ein neuer Bericht des Bundesamtes für Gesundheit, BAG. Aber es gibt auch negative Entwicklungen, insbesondere bei den 11- bis 15-Jährigen. Sie seien weniger zufrieden mit ihrem Leben und ihr Gesundheitszustand habe sich verschlechtert. Dazu sagt Annette Fahr vom BAG:
2: Die Lebenswelten der jungen Leute sind komplexer geworden. Sie haben neue Herausforderungen zu bewältigen und erleben massive gesellschaftliche Veränderungen. Und das kann dann auch vermehrt zu Stress führen. Und zudem eröffnet auch die Nutzung digitaler Medien ein zusätzliches Forum für Mobbing und soziale Vergleiche.
1: Die Jungen seien verschiedenen Risiken ausgesetzt. Dazu gehörten soziale Medien, psychische Probleme oder neue Tabak- und Nikotinprodukte, schreibt das BAG. Zu zwei kurzen Meldungen. Die EU will sexuellen Missbrauch von Kindern im Internet künftig strenger bestrafen und schlägt neue Regeln vor. Künftig soll es EU-weit einheitlich strafbar sein, KI-generiertes Missbrauchsmaterial zu erwerben, zu besitzen oder zu verbreiten. Auch sollen Anleitungen zu sexuellem Kindesmissbrauch strafbar sein. Die neuen Regeln müssen noch formell bestätigt werden. Der Kanton Nidwalden hat eine positive Bilanz gezogen, nachdem sich Delegationen aus den USA, dem Iran und von Vermittlerstaaten auf dem Birkenstock getroffen haben. Die Sicherheit sei jederzeit gewährleistet gewesen. Die Einschränkungen für die Bevölkerung wurden nun schrittweise aufgehoben. Wie viel der Einsatz gekostet hat, werde nun ermittelt. Nun nach Großbritannien. Es wird der sechste Wechsel an der Regierungsspitze in den letzten 10 Jahren. Premierminister Keir Starmer hat gestern seinen Rücktritt angekündigt, nach Wochen unter öffentlichem Druck. Peter Stoiber ist freier Journalist in Großbritannien. Er sagt, einen Tag nach dem Rücktritt sei ein großer Teil der Bevölkerung doch etwas zuversichtlich.
3: Starmer war ein sehr unbeliebter Premierminister. Er ist zuletzt auch immer unbeliebter geworden. Eine Mehrheit der Briten sagte schon vor Monaten, dass Starmer zurücktreten sollte. Und darum trauen ihm jetzt auch wenige nach. Sein Rücktritt war keine Überraschung mehr. Und Andy Burnham, der sehr wahrscheinliche Nachfolger, hat als Politiker Qualitäten, die Starmer eben fehlten. Nicht zuletzt kommt Burnham authentischer rüber. Und das lässt viele Briten jetzt hoffen, dass es vielleicht mit einem neuen Premierminister besser klappen wird als mit Starmer.
1: Sagt der freie Journalist Peter Stoiber. An der Fußball-WM hat der Argentinier Lionel Messi Geschichte geschrieben. Beim 2:0-Sieg gegen Österreich hat er sich zum alleinigen WM-Rekordtorschützen gemacht. Sportredaktorin Danja Spichtig.
4: 2 Tage vor seinem 39. Geburtstag hat sich Lionel Messi selbst beschenkt. Der argentinische Offensivstar erzielte mit dem Tor zum 1:0 gegen Österreich seinen 17. WM-Treffer und überholte damit den deutschen Weltmeister von 2014, Miroslav Klose. Später gelang ihm noch Tor Nummer 18. Nun ist Lionel Messi der beste WM-Torschütze aller Zeiten.
5: Ich erinnere mich gar nicht an alle meine Tore. Ich bin gerade platt und habe keine Kraft mehr. Ich genieße jetzt den Moment mit meinen Teamkollegen.
4: Dass er sich nicht mehr an alle Tore erinnern kann, ist 20 Jahre nach seinem ersten WM-Treffer verständlich. 2006 erzielte der damals 18-Jährige das erste Tor. Seither traf er bei allen 5 weiteren Weltmeisterschaften. Und er scheint noch nicht genug zu haben. Alle 5 Tore, die Argentinien an dieser WM erzielte, gehen auf Messis Konto. Trotz seiner bestechenden Form ist jedoch fraglich, wie lange er WM-Rekordtorschütze bleiben wird. Der Franzose Kylian Mbappé ist dem Argentinier bereits dicht auf den Fersen. Er weist aktuell 16 WM-Tore vor und ist noch 10 Jahre jünger als Lionel Messi.
1: Tanja Spichtig. Mit dem Sieg dank den Messi-Toren steht Argentinien bereits fix in der K.O.-Phase. Das haben auch zwei weitere Nationen geschafft, und zwar Norwegen und Frankreich. Norwegen besiegte Senegal 3:2, Frankreich gewann gegen den Irak 3:0. Und vor gut einer Stunde endete die Partie Jordanien gegen Algerien. Algerien gewann 2:1. Die Börsendaten von SIX. Der Dow Jones Index in New York hat 0,3% gewonnen. Der Nikkei-Index in Tokio fällt um 2,8%. Der Euro wird zu 92,41 gehandelt und der Dollar zu 80,90. Das waren Nachrichten von Radio SRF. Verantwortlich Dominik Brand.
6: Ab ins Wasser, vielleicht während dem Arbeiten, wenn es möglich ist, oder dann sicher am Feuer oben. Nur wie viel Abkühlung gibt es Wasser eigentlich noch, je nachdem, wo man reinkommt?
7: Ja, ein bisschen Abkühlung gibt es schon noch, aber sie sind schon warm. Wir haben etwa so 20 Grad aktuell gerade in der Aare zu Bern, dann etwa 22 oder 23 Grad ist der Rhein zu Basel und auch die grösseren Seen, Zürichsee, Bodensee, Vierwaldstättersee, alle so zwischen 22 und 24 Grad. Aber bei den Höchsttemperaturen, die wir dann heute haben, von 30 bis 36 Grad fühlt sich das Ganze dann trotzdem immer noch recht gut an. Dazu übrigens heute ganz viel Sonnenschein mit Quellwolken und ganz lokalen Platzregen über den Bergen.
6: Gerade wenn ich sagen, wenn es auf 36 Grad ist, dann gehst du ins 20 Grad warme oder kalte Wasser stehen, fühlt sich dann schon noch. Also braucht einen Moment, bis du ganz
7: drin
6: bist.
7: Ja, doch. Ja,
6: komm jetzt. 6:08 SRF Verkehrsinfo mit dem Michael Krein. Und du schaust auf zwei Unfälle aktuell.
8: Ja, der eine, die Region Solothurn, wo wir schon eine halbe Stunde haben, passiert Richtung Zürich vor Herkingen. Die Unfallauto steht auf dem Pannenstreifen, in Stau kommen wir aber gleich ab Lauterbach. Und zwischen Herkingen und Lauterbach steht es auch Richtung Bern. Dann haben wir einen Unfall im Aargau, auch der in Richtung Bern vor Baden-West passiert. Ab Spreitenbach hat er mindestens eine halbe Stunde länger. Länger hat er auch zu Zürich noch, vor dem Gubristunnel Richtung St. Gallen ab Dietikon, vom Westring her ab Urdorf Süd. Dann steht es auf dem Westring die Chur zwischen Urdorf Nord und Zürich West. Von Winterthur her nach Zürich ab Frettikon. In der Ostschweiz Richtung St. Gallen zwischen Uzwil und Gossau. Und in der Region Basel von Frankreich her bis zu der Verzweigung Wiesen.
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6: Also ich gebe es euch auch etwa so lange, wie der Song, den wir jetzt gerade hören, «Best Hill», bis ich ganz im Wasser gesehen bin. Bei 20 Grad.
11: Immerhin bist
6: du. Hast du gesehen, wie die Manu den Kopf geschüttelt hat?
7: Und ich habe
6: gesagt, das ist kalt.
7: Sie hat dich ausgelachen. Richtig ausgelachen.
6: Entschuldigung, aber du gehst ja im Winter in so eiszapfenkaltes Wasser.
11: Ja, das stimmt. Und für mich ist es einfach eine Entscheidung, wenn ich baden will, ich baden. Das spielt keine Rolle, ist es jetzt 24 Grad oder 18 oder 6.
6: Und wie lange brauchst du denn, bis du da drinnen bist, zu einem Cold Pot oder wie die heissen?
11: Zweimal schnaufen oder so.
6: Jetzt habe ich das erste Mal seit etwa 3 Jahren gefühlt, wieder mal hier noch unten.

0: Remo Vor und Falling am 13. ab 8. Guten Morgen. Wann habt ihr das letzte Mal ein Diktionär gebraucht in der Ferien, wo ihr so blättert haben und gesagt haben, «Dove si mangia la migliore Pizza?»
1: Hat man noch lange gebraucht, die Dinger. Aber nein, heute schaust du eher auf die Übersetzungs-App auf dem Handy. Du musst wissen, wo die ist, damit du übersetzen kannst, was heisst, kann ich mit Karten zahlen, auf Spanisch zum Beispiel.
2: «Puedo pagar con tarjeta?»
1: Ja, würde es dann heissen.
0: Genau, gibt es kein Missverständnis, auch wenn man null Spanisch kann.
1: Ja, aber ist halt gleich auch ein bisschen weniger sympathisch, findet auch unser Sprachwissenschaftler, der André Perler.
3: Man kann es auch umkehren. Kommt ein Tourist von Großbritannien und sagt «Grüezi!» Das reicht ja schon um, für irgendwie ein bisschen Interesse zu zeigen, anstatt dass der mit seinem perfekten Englisch überfährt.
0: So, das stimmt.
1: «Grüezi!» Ja, das macht schon viel.
0: Genau, ist ein bisschen öffnen.
1: Wenn man die Sprache von einem Land lernt, auch nur ein paar Brocken, befasst man sich ja auch automatisch mit der Kultur des Landes und wirkt darum sofort sympathischer. Es entstehen Gespräche, die es halt nicht gibt, wenn man einander einfach so ein Smartphone mit der Übersetzung herhält.
0: Das ist schon so. Findet eben auch der André Perler, eine Sprachlehre für die Ferien lohnt sich.
3: Man kann sich auch die wichtigsten Floskeln zum Beispiel ergoogeln oder von einem Chatbot ausschreiben. Und wenn man die Sprache schon ein bisschen kann, aber sie noch ein bisschen auffrischen möchte, dann bietet es sich sehr an, dass man zum Beispiel Podcasts hört in dieser Sprache oder Musik, für das einfach um ein bisschen ins Ohr zu bekommen. Und wenn man noch mehr Zeit hat, dann wieso nicht ein Tandem organisieren, wo man die Sprache auch noch ein bisschen übt reden.
0: Ja, schöne Vorschläge, um die Sprache ein bisschen besser zu können. Oder man schwätzt wieder eine KI.
1: Kann man schon machen, man sollte einfach nicht alles glauben, sagt André Perler.
3: Zum Beispiel ist das App, das ich damit gearbeitet habe, TalkPal, das ist von Kroatisch auf Englisch kehren zu Deutsch. Und dann hat es gegen meine Fehler gegeben, zum Beispiel mit dem Siezen, weil es ja im Englischen kein Siezen und Duzen so unterschieden kommt. Und da habe ich dann schon ein bisschen das Gefühl gehabt, lerne ich jetzt da wirklich das richtige Kroatisch sozusagen, wo man den vor Ort auch anwenden könnte. Aber wenn man als erstes Gespür bekommen will und ein paar Grundlagen lernen, dann ja, also so Sprachlehr-Apps auch solche, die mit KI arbeiten, die helfen absolut weiter. Man sollte vielleicht einfach eine gewisse Skepsis noch bewahren.
0: Also bei KI etwa die gleiche Skepsis beim Sprachlehren für die Ferien wie bei den Leuten, die den Touristen Sachen antreiben wollen. Dann kommt's gut.
1: Schöne Ferien.

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0: Bruno Mars und Locked Out of Heaven. Guten Morgen, es ist 8:30 Uhr. Kurznachrichten, der Lukas Lüthi.
1: Bei Kindern und Jugendlichen zwischen 11 und 15 Jahren hat sich der Gesundheitszustand verschlechtert. Das zeigt ein Bericht des Bundesamtes für Gesundheit. Zudem seien sie weniger zufrieden mit ihrem Leben. Die Jungen seien verschiedenen Risiken ausgesetzt. Dazu gehörten soziale Medien oder psychische Probleme. Der Bericht sagt aber auch, grundsätzlich gehe es Kindern und Jugendlichen gut. Die technischen Gespräche auf dem Birkenstock rund um den Krieg im Iran sind abgeschlossen, das sagt die iranische Seite. Nun würden Arbeitsgruppen gebildet, die sich mit konkreten Themen beschäftigen. Dazu gehört zum Beispiel, wie der Iran Atomenergie nutzen kann und wie verhindert werden kann, dass er eine Atombombe baut. Die EU will sexuellen Missbrauch von Kindern im Internet künftig strenger bestrafen und schlägt neue Regeln vor. Künftig soll es EU-weit einheitlich strafbar sein, KI-generiertes Missbrauchsmaterial zu erwerben, zu besitzen oder zu verbreiten. Auch sollen Anleitungen zu sexuellem Kindesmissbrauch strafbar sein. Die neuen Regeln müssen noch formell bestätigt werden.
2: An der Fußball-Weltmeisterschaft ist der Superstar von Portugal, der Cristiano Ronaldo, heute sozusagen doppelt gefordert. Tanja Spichtig.
3: Zum einen persönlich. Die anderen grossen Superstars haben schon abgeliefert an der WM und haben ihre Teams mit Goal zu Sieg geführt. Wie letzte Nacht der Argentinier Lionel Messi, der Franzose Kylian Mbappé und der Norweger der Erling Haaland. In der Torschützenliste sind die drei davongezogen mit 5 respektive 4 geschossenen Goal. Der Cristiano Ronaldo, der hat bis jetzt noch nicht getroffen. Er ist also persönlich gefordert, wenn er in dieser besten Liste aufschliessen oder ein bisschen aufholen. Und er ist auch im Team gefordert. Portugal hat im Auftaktspiel gegen Kongo nur 1-1 gespielt. Nach dieser grossen Enttäuschung muss Portugal heute gegen Usbekistan eine Reaktion zeigen. Und das ist der erste Match von heute Abend am 7.
2: Nicht verschrecken heute, es könnte heiß werden, Lucian Schmassmann.
4: Wieder mal, 32 bis 36 Grad sind Höchstwert und auch jetzt schon sehr warm. 8:30 ist die Zeit und wir haben schon die ersten Orte, wo es über 25 Grad warm ist. Das ist wirklich extrem. Dazu ganz viel Sonnenschein heute am Nachmittag, wieder ein paar QL-Wolken und ein paar Wolkenfelder von Gewitter, die über Süddeutschland unterwegs sind. Und eben ganz lokal kann es auch in der Schweiz mal kurz nass werden.
2: 2:30 SRF-Verkehrsinfo mit dem Michael Grein und es beschäftigen immer noch 2 Unfälle.
5: Ja, den Endunfall haben wir im Aargau, Richtung Bern, beim Parecktunnel, bei Baden West. Die Unfallauto hat man jetzt wegnehmen, wie wir die Meldung haben. Es ist aber der Stau, der bis Dietikon geht. Er hat 3-4 Stunden länger, bis er dort dran vorbei ist. Dann haben wir einen Unfall Richtung Zürich, in der Region Solothurn. Vor Herkingen, dort steht das Auto auf dem Pannenstreifen. Stau tut es ab Lauterbach und steht auch Richtung Bern, zwischen Herkingen und Lauterbach. Dann in der Region Basel, von Frankreich her, bis zu der Verzweigung Wiese. In Zürich steht er vor dem Gubristunnel Richtung St. Gallen ab Dietikon und ab Burdorf Süd und von Winterthur her ab Effretikon.
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2: Da kommen wir selber drauf, aber wir haben euch gewarnt mit unserem Wettermann Lucian Schmassmann. Achtung, nicht verschrecken, es könnte heiß werden. So tönt es zum Beispiel, wenn wir die Türfalle vom Lucian Schmassmann anlängt.
4: Ja, so genau. Es war einfach heiss gewesen, gestern, als ich heimgekommen bin von der Frühschicht. Etwa so um 12 Uhr habe ich die Türfallen angelegt. Wirklich gerade die Hand verbrennt. So heiss.
2: Also, ist etwa so, wenn du heute ins Auto steigst mit kurzen Hosen auf einem schwarzen Ledersitz, auch dann. Oder du stehst barfuß auf einem
3: Gartenplatten raus.
2: Genau. Den Song dazu haben wir schon gleich.
8: Unbelievable.
2: Von der EMF Unbelievable. Finden weitere Beispiele. Also. Das ist Seafret und Katie Tunstall, 5 More Seconds.
3: Guten Morgen.
2: Guten Morgen. Bleibt cool bei der Hitze.

0: Taylor Swift und Elizabeth Taylor. So.
1: Es ist auch genau. Wirklich kompliziert.
0: Ein bisschen zu schnell, ein bisschen zu viel aufs Mal wählen.
1: Heute nicht.
0: Nein.
1: Machen wir heute nicht.
0: Nein, wir dürfen nicht auflegen. Und wir freuen uns natürlich auf Fußball-Weltmeisterschaft. Und letzte Nacht, Algerien und Jordanien haben wir gut noch überstanden, heute Morgen früh. Wobei am Schluss noch spannend wurde, Algerien, was noch gekehrt hat.
1: Stimmt,
0: genau. Von Petrovic, der 2-2 gewonnen hat.
1: Genau.
0: Und dann aber Frankreich, Argentinien haben wir gehabt. Und jetzt freuen wir uns natürlich zum Führen
1: schauen. Eigentlich schauen wir alle auf morgen, oder? Alle anderen Nationen schauen, ja, ist okay, aber wir warten auf die Schweizer Nazi, eben morgen mit ihrem letzten Gruppenspiel.
0: Ja, wenn die Schweizer Fußballnationalmannschaft spielt, ist er eigentlich immer mit dabei, hinten links. Er sagt nicht viel, aber die Zahlen von Ricardo Rodriguez, die sind wirklich beeindruckend. 140 Länderspiele hat der 33-Jährige bereits schon auf seinem Konto. Und unser Mann vor Ort, Peter Schneider, hat noch eine andere eindrückliche Zahl.
2: Genau, seit der WM 2014 in Brasilien hat der Ricardo Rodriguez sämtliche WM-Spiele von der Schweiz gemacht und ist immer in der Startformation gestanden. Damit kommt er auf 14 WM-Spiele, das ist zusammen mit dem Granit Xhaka Schweizer Rekord.
3: Ich mache mich richtig stolz, vor allem mit dem Granit zusammen viel erlebt. Ich glaube, wir haben es auch verdient. Und super dort oben sein. Und so, dass es weiterbleibt, ja.
0: Der Ricardo Rodriguez und der Granit Xhaka sind ja Best Friends in der Nationalmannschaft. Sie sind immer zusammen, seit mehr als 16 Jahren eine Perle in der Nazi. Dabei sind sie ja ziemlich unterschiedlich.
2: Das kann man wirklich sagen. Der Granit Xhaka ist ein bisschen der Lautsprecher in diesem Team, kann gut kommunizieren. Der Ricardo Rodriguez hingegen, der hasst Interviews zu geben. Er ist gegen aussen auch sehr ein ruhiger Spieler und würde nie öffentlich so einen Wirbel machen wie der Granit Xhaka.
3: Es hat schon viele Diskussionen mal gehabt, ich und der Granit, also wir zwei zusammen, über Sachen, wo er vielleicht anders sieht als ich. Und da haben wir diskutiert. Aber das ist eben das Schöne, wir können über das reden. Und am Schluss finden wir immer eine Lösung.
2: Und sie ergänzen sich mit ihren unterschiedlichen Persönlichkeiten so sehr gut, dass sie zusammen eben auch erfolgreich sind.
0: Und apropos erfolgreich, die Schweiz ist nach Vancouver gereist für das letzte WM-Gruppenspiel eben gegen Kanada und da wollen die Schweizer den Sieg holen und damit auch den Gruppensieg.
2: Das ist das grosse Ziel, auch von Ricardo Rodriguez, denn als Gruppensiegerin hat die Schweiz 8 Tage Pause bis zum nächsten Match, im 16-Finale. Würde sie Gruppe 2. werden, wären es nur 4 Tage Pause. Darum ist für den Ricardo Rodriguez klar, was er will.
3: Erholung tut jedem gut. Ich nehme die 8 Tage, weil es ist immer gut, ein bisschen erholen. Ja. Das heisst, einen Sieg gegen Kanada, das Beste daraus machen. Wir wissen, dass es nicht einfach ist. Sie sind gut auch. Der Bessere soll gewinnen. Und dann schauen wir, ob erst oder zweite. Aber 8 Tage wäre nicht schlecht.
2: Sagt der Ricardo Rodriguez. Die Schweizer spielen also gegen Kanada nicht nur um den Gruppensieg, sondern auch um 8 Tage Pause. Das ist also mehr als genug Motivation, um eine Siegensmentalität auf den Platz zu bringen.
0: Einer der wichtigsten Männer auf dem Platz, Ricardo Rodriguez mit seiner beruhigenden Stimme. Die Schweiz gegen Kanada, morgen oben, dann um 9 Uhr Schweizer Zeit. SRF 3 überträgt das ganze Spiel in voller Länge. Guten Morgen am Dienstag mit der Likeli.

0: wunderschönen Song von der Keane, «This is the last time». Auf SRF 3, guten Morgen, in 8 Minuten ist 9 Uhr und einfach mal so 10 Tage gehen Live-Konzerte schauen und hören. 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Kann man machen, oder?
1: Ja, könnt ihr machen. 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
0: Das ist ein gut. Schöner Preis für alle Musikfans, besonders auch für Schweizer Musik.
1: Ja, kleine Aufgabe haben wir aber natürlich gleich noch. 3 Songs von 3 Acts vom Line-Up vom Luzern Live haben wir rausgesucht, mit ein unterschiedlichen Tempi, also Geschwindigkeit. Und ihr findet heraus, welches der schnellste Song ist, also der mit den meisten Beats per Minute.
0: Und da geht ihr uns dann durch. Also 3 Songs, die schickt uns einfach den, der am schnellsten ist, auf 079 308 33 33.
1: Ja, kleiner Gratis-Tipp noch, wenn man so wie die Schlagzeuger haben, die nicht stillhocken und mit den Fingern immer so mitklopfen. Genau, so findet man es raus.
0: Gut, also, sind wir bereit? Mit dem A, Solaroy. 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Ist der schnellste Runde, oder ist es? I don't want anyone else. Kings Elliot. Oder sind es? Welchen Song hat am meisten Beats per Minute? Jetzt schicken per WhatsApp auf 079 308 33 33. Und da ist der Crimo. Dann live am Samstag, 25. Juli auf dem Europaplatz am Luzern Live.

0: Dienstagmorgen im Sound von Glockenbach und dem Tom Walker mit Home.
1: Die Nachrichten von SRF um 9 Uhr mit Lukas Lüthi. Die Gesundheit von jungen Menschen in der Schweiz hat sich verschlechtert, zeigt ein Bericht des Bundes. Und die Iran-Verhandlungen gehen nun in eine neue Phase über. Das Wetter nach heute ist das meist sonnig, dazu gibt es 32 bis 36 Grad. Kindern und Jugendlichen in der Schweiz geht es grundsätzlich gut. Das zeigt ein neuer Bericht des Bundesamtes für Gesundheit, BAG. Aber es gibt auch negative Entwicklungen, insbesondere bei den 11- bis 15-Jährigen. Sie seien weniger zufrieden mit ihrem Leben und ihr Gesundheitszustand habe sich verschlechtert. Dazu sagt Annette Fahr vom BAG.
2: Die Lebenswelten der jungen Leute sind komplexer geworden. Sie haben neue Herausforderungen zu bewältigen und erleben massive gesellschaftliche Veränderungen. Und das kann dann auch vermehrt zu Stress führen. Und zudem eröffnet auch die Nutzung digitaler Medien ein zusätzliches Forum für Mobbing und soziale Vergleiche.
1: Die Jungen seien verschiedenen Risiken ausgesetzt. Dazu gehörten eben soziale Medien, aber auch psychische Probleme oder neue Tabak- und Nikotinprodukte, schreibt das BAG. Zwei Tage lang haben die USA und der Iran auf dem Bürgenstock im Kanton Nidwalden verhandelt. Nun sagt der Iran, die technischen Gespräche seien abgeschlossen. Nun würden Arbeitsgruppen gebildet, die sich mit konkreten Themen beschäftigen. Mit der Atomfrage zum Beispiel, also mit der Frage, wie der Iran Atomkraft nutzen kann und wie es verhindert werden kann, dass er eine Atombombe baut. Und auch zu den US-Sanktionen soll es eine Arbeitsgruppe geben. Und auch die Straße von Hormuz ist Thema. Nun nach Großbritannien. Es wird der sechste Wechsel an der Regierungsspitze in den letzten 10 Jahren. Premierminister Keir Starmer hat gestern seinen Rücktritt angekündigt, nach Wochen unter öffentlichem Druck. Peter Stoiber ist freier Journalist in Großbritannien. Ihr sagt, einen Tag nach dem Rücktritt sei ein großer Teil der Bevölkerung doch etwas zuversichtlich.
3: Starmer war ein sehr unbeliebter Premierminister. Er ist zuletzt auch immer unbeliebter geworden. Eine Mehrheit der Briten sagte schon vor Monaten, dass Starmer zurücktreten sollte. Und darum trauen ihm jetzt auch wenige nach. Sein Rücktritt war keine Überraschung mehr. Und Andy Burnham, der sehr wahrscheinliche Nachfolger, hat als Politiker Qualitäten, die Starmer eben fehlten. Nicht zuletzt kommt Burnham authentischer rüber. Und das lässt viele Briten jetzt hoffen, dass es vielleicht mit einem neuen Premierminister besser klappen wird als mit Starmer.
1: Sagt der freie Journalist Peter Stoiber. An der Fußball-WM hat der Argentinier Lionel Messi Geschichte geschrieben. Beim 2:0-Sieg gegen Österreich hat er sich zum alleinigen WM-Rekordtorschützen gemacht. Sportredaktorin Danja Spichtig.
4: 2 Tage vor seinem 39. Geburtstag hat sich Lionel Messi selbst beschenkt. Der argentinische Offensivstar erzielte mit dem Tor zum 1:0 gegen Österreich seinen 17. WM-Treffer und überholte damit den deutschen Weltmeister von 2014, Miroslav Klose. Später gelang ihm noch Tor Nummer 18. Nun ist Lionel Messi der beste WM-Torschütze aller Zeiten.
5: Ich erinnere mich gar nicht an alle meine Tore. Ich bin gerade platt und habe keine Kraft mehr. Ich genieße jetzt den Moment mit meinen Teamkollegen.
4: Dass er sich nicht mehr an alle Tore erinnern kann, ist 20 Jahre nach seinem ersten WM-Treffer verständlich. 2006 erzielte der damals 18-Jährige das erste Tor. Seither traf er bei allen 5 weiteren Weltmeisterschaften. Und er scheint noch nicht genug zu haben. Alle 5 Tore, die Argentinien an dieser WM erzielte, gehen auf Messis Konto. Trotz seiner bestechenden Form ist jedoch fraglich, wie lange er WM-Rekordtorschütze bleiben wird. Der Franzose Kylian Mbappé ist dem Argentinier bereits dicht auf den Fersen. Er weist aktuell 16 WM-Tore vor und ist noch 10 Jahre jünger als Lionel Messi.
1: Danja Spichtig. Mit dem Sieg dank den Messi-Toren steht Argentinien bereits fix in der K.O.-Phase. Das haben auch 2 weitere Nationen geschafft, und zwar Norwegen und Frankreich. Norwegen besiegte Senegal 3:2, Frankreich gewann gegen den Irak 3:0. Und dann spielte auch noch Jordanien gegen Algerien, Algerien gewann 2:1. Die Börsendaten von SIX, da geht es um Devisenkurse. Der Euro wird zu 92,41 gehandelt und der Dollar 8 zu 80,85. Und das Wetter? Heute ist es meist sonnig und heiß mit Höchstwerten zwischen 32 und 36 Grad. Am Nachmittag bilden sich über den Bergen einige Quellwolken. Am Nordrand der Schweiz und in den Alpen sind lokale Platzregen möglich. Das waren Nachrichten von Radio SRF. Verantwortlich heute Morgen Dominik Brand.
6: 5 ab 9 SRF Verkehrsinfo mit dem Michael Krein. Und wie sieht es denn aus auf der Schweizer Strasse?
7: Ja, steht noch zu Basel, wenn ihr von Frankreich in die Schweiz fahrt, ab dem Grenzübergang Saint-Louis bis Wiesen und in Zürich dort auf dem Westring Richtung Gubrist, ab Burdorf Süd und von Winterthur nach Zürich ab Frettikon.
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6: Unsere ABC SRF 3-Königin heute um 10 vor 8 Uhr, Steffi Käser aus Winterthur, hat einen guten Tipp mitgegeben. Gesagt, Pfeffermünz ist kielend.
10: Mhm.
6: Und es gibt sonst noch spezielle Gerüche oder Düfte, die auch so ein bisschen kielenden Effekt haben, oder Manu?
10: Genau, wir sind drauf gekommen über unsere Website srf.ch. Dort haben wir nämlich Tipps drauf zum Abkühlen ohne Klimaanlage. Und das sind eben Düfte auch ein Thema. Menthol, Münze, Zitrone oder Rosmarin zum Beispiel sind so klassische Düfte, die man kann über die Diffuser, die du dann kannst so verdunsten in den Räumen. Und wenn du das schmeckst, hast du das Gefühl, es ist kühler.
6: Also ein Duft von heißem Asphalt ist es nicht?
10: Nein.
6: Gut, ein bisschen Rosmarin.
10: Auf Asphalt legen, ja.
6: Ja.

0: Loi und Am I Enough am 16. ab 9. 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
0: Wir lieben den Tag der Ticketsystem und ab Mitte Juli kann man wieder 10 Tage lang Live-Musik geniessen in Luzern. Mhm. Luzern Live.
2: Ja, richtig schöne Locations, tolle Schweizer Künstlerinnen und Künstler und von uns ein schönes VIP-Päckchen oben drauf mit einem Pass, wo man überall rein diverse Locations dabei hat, Shuttle-Schiff und natürlich eben 10 Tage lang Konzert schauen kann.
0: Da hat die Steffi Schmidt von Rhein Lust drauf. Guten Morgen, Steffi.
3: Guten Morgen miteinander.
0: Rhein liegt im Luzernischen. Wie weit hast du bis auf Luzern? Weil wenn du jetzt so 10 Tage immer wieder an ein Konzert gehen dann musst du jetzt nicht gerade irgendwie 3 Stunden anfahren oder so. Aber wie weit?
3: Nein. Etwa so 15 Minuten.
0: Ah, 20 Minuten. Wunderbar. Du kennst genau. Luzern live. Was gefällt dir speziell an diesem Festival?
3: Einfach so die freundlichen Leute, die happy Leute und die Musik, die Stimmung einfach.
0: Hattest du ein paar auf der Liste, die du unbedingt möchtest live sehen? Hast du schon das Programm mal angeschaut?
3: Noch nicht wirklich so. Okay,
0: gut.
3: Genau, ich habe es einfach im Radio gehört und dann
0: habe
3: ich gedacht, ich mache mal mit.
0: Mhm. Da kommt es jetzt auch davon. Unsere Frage war, welcher Song von den drei, die wir angespielt haben, die mit dabei sind beim Luzern Live, ist denn der schnellste? Hat also die meisten BPMs? Ich gebe sie dir nochmal schnell. I don't wanna call it loud. Ist es A. Soul Roy mit Call It oder King?

0: B.
1: B. Song.
2: Kings Elliot.
0: Kings Elliot hast du gesagt. Und das ist absolut richtig.
1: Yes.
0: Wow, das geht eine super Juli für dich. Wünsche dir ganz, ganz viel Spaß, Steffi.
1: Total, danke vielmals.
0: Gratulation, du bist als VIP unterwegs, so quasi.
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0: Chance, um an Tickets anzukommen fürs Luzern Live, habt ihr auch heute weiterhin auf SRF 3 oder sonst bei uns online natürlich. Und da ist schon der Solroy mit dabei, denn am 20. Juli Europaplatz.

0: Just Dance, Lady Gaga, jetzt sind gerade 9:30. Schau schnell auf die Strasse, SRF Verkehrsinfo, Stau oder stockender Verkehr. In der Region Basel auf der A3 von Frankreich her bis Wiese. Dann in der Region Zürich vor dem Gubristunnel Richtung St. Gallen ab Dietikon und ab Urdorf Süd. Und auf der A1 Richtung Zürich ab Effretikon.
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Sevilla und Versailles am 9:30 und jetzt ein Song, der einfach nicht altert und episch ist, vor allem dann, wenn man noch so Streicher einsetzen. Ah, eine Übernummer. Google Dolls auf SRF 3 mit Iris.

0: es gibt so die Songs, die du hörst und dann spickt sie gerade noch immer dran, wo du in einem gewissen Moment gelost hast. Du kennst sicher auch Lucia und du mit deinem Surfbüssel irgendwann unterwegs sein und dann
1: ja, auf den Lieder. Ja, habe ich schon auch ein paar so Lieder, wo mir gerade direkt im Pinienwald.
0: Oh, herrlich.
1: Richtig, französische Atlantikküste.
0: Wir eben auf die Vulkaninsel Fuerteventura. In Richtung Coralejo ist dem Radio gelaufen. Seitdem vergiss ich den Moment nicht mehr. Das schafft nur Musik, so etwas. Wunderschön.
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0: Ja, während der Hitzewelle nicht irgendwie will man nur Musik hören, sondern auch noch Sport machen, da hat es gerade so ein bisschen mehrere Gegenspieler, oder Lucian?
1: Ja, und zwar neben inneren Schweinehund, den wir ja alle kennen, sind das natürlich die Hitze. Dann aber auch die Pollen, die UV-Belastung und auch die hohen Ozonwerte. Aber das Gute ist, all die Gegenspieler haben einen Tagesgang. Das heisst, sie sind nicht den ganzen Tag einfach gleich hoch. Von dem her gibt es die Möglichkeit, diesen Gegenspieler irgendwann im Verlauf des Tages einmal ein bisschen auszuweichen. Und zwar gilt für alle, die jetzt eben Sport machen wollen, diesen Tag, Morgenstund hat Gold im Mund.
0: Oder macht es drinnen.
1: Oder macht es drinnen, obwohl auch dort. Ja, kann es zum Teil ein bisschen unangenehm werden, glaube ich.
0: Ja, definitiv. Also der Morgen perfekt, am Oben nicht so.
1: Nein, nicht wirklich.
0: Am Oben Sport auch nicht.
1: Ja, bei gewissen Sachen vielleicht schon. Die UV-Belastung beispielsweise, die nimmt ihr dann irgendwann am Oben auch wieder ab. Von dem her, das würde jetzt okay sein. Aber die Temperaturen kennen wir, oder? Die gehen jetzt erst so im Verlauf vom späteren Nachmittag so richtig darauf. Ungefähr um 5 Uhr haben wir in dieser Jahreszeit die Höchstwerte und auch am 9 Uhr zu oben beispielsweise immer noch Temperaturen von 30 Grad, finde ich, persönlich jetzt eigentlich zu heiss, um draussen Sport zu machen. Und auch alle, die allergisch sind auf Pollen, merken es oder haben es gemerkt in den letzten Tagen. Die Gräserpollen häufig so die höchsten Konzentrationen später am Nachmittag oder am Oben selber. Also von dem her auch nicht optimal am Oben zum Sport machen. Und das Gleiche sehen wir auch noch bei der Ozonbelastung. Aus der Kombination nämlich von der Sonnenstrahlung, von Sauerstoff und von den Abgas von Verbrennungsmotoren wird nämlich im Verlauf des Tages zunehmend bodennahes Ozon bildet, sodass man dann auch beim Ozon die höchsten Konzentrationen am Nachmittag bis am frühen oben haben. Übrigens, die gesetzlichen Grenzwerte von Ozon mit 120 Mikrogramm pro Kubikmeter sind während diesen Tagen immer wieder überschritten worden und werden auch in den nächsten Tagen immer wieder überschritten.
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0: Gib's zu, du hast auf die Handballtraining heute zu oben wollen schwänzen und hoffst du mal, der Trainer gehört das.
1: Das ist richtig.
0: Und, aber das ist ein wichtiger Hinweis.
1: Aber los, ich habe gerade vorne geschrieben und vorgeschlagen im Gruppenchat, hey, können wir nicht heute das Handballtraining einfach in den Rhein verlegen, dass wir ein bisschen gehen baden lernen. Ja. Also ich fände das gut. Wasserball.
0: Statt Handball, Wasserball. Genau, spielen. Das ist ein Tipp.

0: Harry Styles, American Girls, hat er mal seine Bühne gesehen, die er gerade aktuell hat im Wembley-Stadion, wo er x Konzerte spielt und immer natürlich ausverkauft. Der rennt quasi dort seine Marathon, die er eh schon gerne macht. Harry Styles, American Girls, hat wieder ganz viel Herzen gewonnen, gerade letztens, wo vor ein paar Tagen jemand in Not war. Eine hat ihre Schwester nicht gefunden.
1: You can't find your sister.
0: Da hat dann so rumgeschaut.
1: What's your sister's name?
0: Und dann ist dann die Schwester vielleicht etwa 30 Meter weiter ran gewesen.
1: Is that you?
0: Okay. Und hat sie gefunden am Schluss. Und die beiden Schwestern haben das Konzern zusammen können geniessen. Wenn schon, oder? Ist wichtig. Harry Styles, der Mann im Stil. Zürich West, Göteborg, guten Morgen.

0: Zürich West, Göteborg. Ah, so viele gute Live-Erinnerungen an diese Band. Und der Kuno, wie er nervös rumgetigert ist, bevor er dann auf die Bühne gegangen ist. Zürich West auf SRF 3. Wir finden gerade das Mikrofon nicht von der Jenny her.
1: Jetzt beide ja gleichzeitig.
0: Jetzt fünf Mikrofone
1: ja
0: aufgemacht, aber
1: das
0: jetzt
1: ist das Richtige. Gefunden. Guten Morgen mit dem
0: Guten Morgen, du bist nach den Zähnen dran. Ja. Und du machst natürlich auch ein bisschen lustig auf Festivalsommer.
1: Yes, also erstes Mal haben wir auch, ich finde das krass, wir haben zweimal Tickets für 10 Tage Luzern Live.
0: Mega,
1: also,
0: Steffi Schmid hat ja gewonnen bei uns, gerade in dieser Stunde. Sie ist so happy, sie freut sich so.
1: Und dass sie sich so gefreut hat, haben wir gefunden, wir machen noch mehr Leute glücklich. Das machen wir aber erst nach dem Mittag.
0: Gut.
1: Und vor dem Mittag, das ist auch wirklich, das finde ich sehr lustig, gehen wir ans Open Air St. Gallen, wo jeder am Donnerstag anfängt. Und dort reden wir mit einem Mann, der 98, glaube ich, oder 89, eins von beidem, aus Helfer hat angefangen. Also weißt du, wirklich so wie die, die heute halt helfen, die man halt unbedingt braucht. Und heute Finanzchef ist von diesem ganzen Open Air. Und das ist der Cyril Stadler. Und du hast gesagt...
0: Cyril Stadler kommt mir bekannt, weil ich weiss, ich hatte einen Korporal, als ich in der RS war, Mitte 90. Und der hat dort schon geholfen bei einem Festival. Und jetzt habe ich das Bild angeschaut. Das
1: ist muss er. Im Militär gewesen?
0: Ja, er war mein Korporal, Cyril Stadler. Liebe Grüße.
1: Wir sagen ihm es. Und heute ist er einfach und er hat ein paar sehr lustige Anekdoten zu erzählen aus all diesen Jahren Open Air.
0: Das kann ich mir vorstellen. Cool, bei der Jenny. Alles dann nach den Zähnen. Da ist Moncrief.

0: 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Ich wünsche euch einen schönen Dienstag. Jetzt ein Update, das ist SRF 3.
1: Die Nachrichten von SRF um 10 mit Silvia Staub. 2 Tage lang haben die USA und der Iran auf dem Bürgenstock im Kanton Nidwalden verhandelt. Nun, sagt der Iran, die technischen Gespräche seien abgeschlossen. Als nächstes würden nun Arbeitsgruppen gebildet, die sich mit konkreten Themen beschäftigten, zum Beispiel mit der Atomfrage, also wie der Iran Atomkraft nutzen soll und gleichzeitig aber verhindert wird, dass das Land eine Atombombe baut. Auch zu den US-Sanktionen soll es eine Arbeitsgruppe geben und zur Straße von Hormuz. In Zukunft wolle der Iran die Handelsroute verwalten, in Einklang mit dem Völkerrecht, sagt der Iran gemäß Nachrichtenagenturen. Vor 2 Jahren hat ein verheerendes Unwetter im Bündnertal Misox grosse Schäden angerichtet. Moorgänge und Wassermassen rissen einen Teil der Autobahn A13 weg und zerstörten mehrere Häuser. 2 Personen sind ums Leben gekommen. Jetzt zeigt ein Bericht des Amtes für Wald- und Naturgefahren des Kantons Graubünden, trotz der Schäden war das Unwetter weder extrem noch außergewöhnlich. Es hätten aber mehrere ungünstige Faktoren zusammengespielt: ein nasser Frühling, die späte Schneeschmelze und die lokal starken Gewitter. Der Kanton Graubünden passt aktuell die Gefahrenkarten für die Region an und will die gewonnenen Erkenntnisse ebenfalls einfließen lassen. Parallel dazu sollen Schutzbauten erstellt werden, etwa für den besonders betroffenen Weiler Sorte. Neue Zahlen zum Einkaufsverhalten in der Schweiz zeigen, der Schweizer Detailhandel ist letztes Jahr um 1% gewachsen. Die Untersuchung kommt vom Marktforschungsunternehmen Nielsen IQ und zeigt, gewachsen ist nur der Lebensmittelbereich, wo auch neue Filialen entstanden sind. Der Non-Food-Sektor ist hingegen um 2,7% gesunken. Es gebe einen intensiven Preiswettbewerb bei Discountern und Supermärkten in der Schweiz, sagt Nielsen IQ, auch wegen internationaler Ketten, die in die Schweiz gekommen sind, zum Beispiel Rossmann oder Action. Der Internethandel hat weiter zugelegt letztes Jahr. Insbesondere im Non-Food-Bereich sorgen auch chinesische Internetshops wie Temu und Shein für Preisdruck. Die Börsendaten von SIX. Der Swiss Market Index liegt im Moment bei 13.836 Punkten. Das ist ein Minus von 0,1%. Der Euro wird zu 92,35 Rappen gehandelt und der Dollar zu 80,93 Rappen. Und es bleiben noch die Wetteraussichten. Es bleibt weiter sonnig und heiß bei 32 bis 36 Grad. Das waren Nachrichten von Radio SRF, verantwortlich Dominik Brandt.
2: SRF Verkehrsinfo von 10.03 Uhr, Stau in der Region Basel auf der A3 von Frankreich her zwischen Euroairport und Wiese.
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2: Mögt ihr noch kurz mit mir zurück in eure Schulzeit erinnern? Französisch, Vokabulär oder Diktat? Wie habt ihr euch auf das vorbereitet? Also wie habt ihr die Wörter alle gelernt und vielleicht auch gleich wieder vergessen? Habt ihr auch so Kärtchen gehabt? Auf der einen Seite das Wort auf Deutsch, nachher hinten drauf auf Franz und dann so ein grosses Spiegel-Kärtchen überall hergeschleppt, gelernt im Zug, an der Bushaltestelle. Kommt euch das bekannt vor? Ja, heute lernt man Sprachen anders, zum Beispiel mit KI. Aber wie effektiv ist es denn wirklich? Wir machen den Selbsttest auf die 4.10. Liebe Jenny Herren, wünsche euch einen wunderbaren Dienstag. Hallo miteinander.

0: Das ist Triana Kaffeecreme unterwegs seit ihr mit SRF 3 und eben ein Best Talent Güte-Sig aus sich und aus dem Appizau. Und immer, wenn sie im Radio läuft, dann sagt mein kleines Mädchen häufig, hey, was redet Triana schon nur für eine Sprache? Ja, schon Schweizerdeutsch, aber vielleicht ist es ein bisschen schwieriger zu verstehen als jemand, der Zürichdeutsch redet oder Berndeutsch oder so. Und apropos Sprache, wie steht es eigentlich um uns Französisch? So kurz vor der Sommerferien oder der italienische Kurs, den er vor 10 Jahren gemacht hat. Halt jetzt den noch nach. Der einfachste Weg zum Sprachenlernen sind Apps. Und wie in vielen anderen Bereichen hat auch da die künstliche Intelligenz vieles verändert. Dessen Sprachredakteur André Perler, du hast dich mit so Sprachlern-Apps auseinandergesetzt. Was ist neu, dank KI?
1: Es sind nicht mehr die gleichen Übungen für alle, sondern personalisierte Übungen. Das kann man abstimmen auf irgendeine thematische Interessen, auf Lernziel, ob man lieber liest und schreibt oder ob man lieber lost und redet. Und auch Fehler kann man wie verbessern, dass die KI merkt hat, was für Fehler man gemacht hat und wiederholt die Übungen nochmal. Und vor allem, es ist möglich, freie Konversation zu üben. Und das sind also nicht mehr vorgegebene Dialoge, wo man einfach nachplappert, sondern man redet frei mit einem KI-Avatar über irgendetwas, der antwortet, der stellt Fragen und ich kann das Gespräch auch ein bisschen selber lenken, dort, wo ich will.
0: Ich denke, nach einer Privatlehre, also wie tönt das so eine freie Konversation mit einem Chatbot? Ich bin noch ein bisschen skeptisch.
1: Ich kann dir das Beispiel machen. Ja. Ich habe das als App, das heißt TalkPal, mit dem habe ich die letzten Wochen ein bisschen geübt. Und da kann man zum Beispiel mit so einer historischen Persönlichkeit reden. Ich weiß nicht, wir könnten mit dem Marco Polo Italienisch reden.
0: Hey, voll. Ja, oder was haben also, wir, Zeus kann Griechisch oder so, wie ist
1: das? Ja, ich glaube, der Zeus kann, also dich alle Sprachen natürlich, wegen der KI. Okay. Aber komm, wir nehmen doch mal den Marco Polo. Ja. Und jetzt soll doch der...
2: È un luogo incredibile, pieno di meraviglie che non hai mai visto prima. Ti piacerebbe conoscere qualche storia dei miei viaggi?
1: Also der sieht jetzt etwas über China, oder? Der ist da auf China natürlich gegangen, der Marco Polo. Genau. Wolltest du etwas wissen über meine Reise? Und jetzt kann ich da etwas fragen. Sì, per favore, raccontami dalle tue viaggi.
0: Jetzt muss ich überlegen.
1: Genau, jetzt ist er am überlegen.
0: Was ist alles richtig und was ist falsch gewesen?
2: Jetzt ho visto città scintillanti e ho incontrato il grande Kublai Khan, un imperatore potente. Cosa ti incuriosisce di più nel mio viaggio in Oriente?
1: Okay, und jetzt könnt ihr weiter mit dem plaudern. Und es gibt auch so eine Rückmeldung gerade. Sehen wir jetzt da so ein, bei dem, was ich gesehen habe, das tut es dir gerade in geschriebene Sprache umrechnen. Ja. Und dann tut es mir noch etwas erklären.
0: Du hast einen Fehler gemacht am Anfang, genau. Das hast du gar nicht gehört.
1: Oh,
0: por favor, per favor, oder was ist das?
1: Stimmt,
0: ich
1: habe zuerst Spanisch gelernt.
0: Ah, okay.
1: Aber es hat per favore sogar richtig aufgeschrieben.
0: Okay.
1: Und dann habe ich geschrieben, raccontami dalle tue viaggi. Und korrigiert richtig, wenn es raccontami dei tuoi viaggi.
0: Okay, wow.
1: Und dann tut es mir das noch erklären, wieso dass ich das da falsch gemacht habe.
0: Und häufig, also wir reden auch noch ein bisschen weiter darüber, aber was ich lustig finde, als wir das vorhin draussen getestet haben, die KI sind ja sehr nett. Also sie sagen ja dann, wow, du machst das leck, ist das schön und grossartig und wunderbar aus. Da lassen wir dann noch ein bisschen genauer her. Jetzt hörst du noch ein bisschen Musik, Iggy Pop, Lust for Life. Da auf SRF 3 im Italienischkurs heute.

0: Iggy Pop, Last for Life, 1977 ist der rausgekommen. Das war dann, wo man Sprachen noch gelernt hat. In dem hat ein Kärtchen geschrieben, vorne drauf, das Wort auf Deutsch und hinten drauf, auf die Sprache, die man es halt gebraucht hat. Hast du eben so gelernt, andere Perler aus der Sprachredaktion?
1: Ja, in der Schule natürlich schon. Vokabulär. Heute macht man das ein bisschen anders.
0: So kann man eine App abladen und die Sprache ersetzt eigentlich via Avatar fast einen Privatlehrer.
1: Es geht schon ein bisschen in die Richtung, aber die KI ist schon noch nicht ganz so gut wie ein Mensch aus Fleisch und Blut.
0: Ich bin immer froh, wenn ich so etwas höre.
1: Sie macht auch Fehler. Ja. Und ein Chatbot kann auch noch nicht so gut wie so Regeln und Ausnahmen in einer Sprache erklären. Und das macht einfach eine Sprachlehrperson ging noch besser.
0: Aber dafür ist eine

0: du denen KI-Sprachlern-Apps oder wie fällt das aus?
1: Ja, ich würde schon sagen, gemischelt. Sie sind niederschwellig, ich schon sehr viel, machen ging noch Fortschritte. Mhm. Und gerade wenn man eine Sprache mal kennenlernen möchte, gute Idee. Aber die KI macht auch Fehler, also man muss auch ein bisschen misstrauen und sie noch nicht auf dem Niveau von einer menschlichen Lehrperson und eben das Datenschutzrisiko.
0: Und hat es aber einen Effekt zum Massen? Macht es Spass?
1: Ja,
0: Mama. Oder ist es ein Krampf?
1: Nein, es fängt schon noch. Irgendwann finde ich ein, wenn die KI irgendwie nichts Neues drin bringt, dann irgendwann mit der Zeit kommt es schon ein bisschen langweilig. Aber das, vielleicht habe ich das gar nicht so an der KI, sondern das ist mit all diesen Apps irgendwie so. Und dann macht man es halt noch, weil man noch den Streak vom Tag will baut. Aber das ist natürlich auch ein Trick von diesen Apps, dass man dabei bleibt, wenn man etwas gewinnen oder verlieren kann.
0: Cliffhanger sozusagen. Danke vielmals, André Perler.

Sabian, Great Pretender. Unterwegs mit SRF 3. Der Blick auf die Straße. SRF Verkehrsinfo von 10.30 Uhr Stau in der Region Basel auf der A3 von Frankreich her zwischen St. Johann und Wiese sowie in der Region Solothurn auf der A1 Richtung Bern zwischen Herkingen und Önsingen. Ich wünsche gute und sichere Fahrt. Ich bin Jenny Herren. Schön, sind wir zusammen unterwegs in diesem Dienstag.

0: noch gehört, gehört auf SRF 3 mit Doors. Und es ist ja so, dass man jetzt wieder sehr, sehr, sehr gern draußen ist, auch wenn es sehr, sehr heiß ist. Aber eigentlich fängt es eben fest. Und draußen Live-Musik fängt einfach auch noch ein bisschen mehr.
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0: Ja, Lovebugs haben sich ja doch gebige 7 Jahre lang Zeit gelassen, bis sie wieder unterwegs waren. Oder Adrian Sieber, Kopf und Herz vor Band, hat sich nach der Pause zitieren lassen. Es war eine unglaublich bereichernde Erfahrung in den letzten Jahren, mit anderen Projekten zu arbeiten. Aber nichts fühle sich so richtig an wie die Rückkehr zu den Lovebugs. Und gerade sind sie mit ihrer aktuellen Single «Miracle» unterwegs und bei uns im .ch gewesen. Sie haben darüber diskutiert, ob es Miracles, also ob es Wunder, den wirklich gibt.
2: Also ich glaube, wenn man darauf wartet, dann kommen sie meistens nicht. Aber ich meine, das Leben steckt voll Wunder. Die kommen einfach nur dann, wenn man es nicht denkt. Ich überlege mir das manchmal, wenn ich neue Lieder mache. Ich meine, da ist zuerst nichts und plötzlich ist da eine Melodie und dann ist vielleicht eine Idee für einen Text. Und wo das herkommt, das ist für mich immer noch ein absolutes Rätsel. Und wenn dann noch das Lied fertig ist, dann, ja, ich finde, es ist wirklich, fühlt sich an wie ein Wunder.
0: Ja, und ich bin dafür, dass wir alle nicht aufhören, an Wunder zu glauben. Dir seht Lovebugs live am 23. Juli am Rocks am See Spiez. Dann sind sie am 24. Juli am SAS Festival Sasve und am 30. Juli am Gilles Day in Sion. Und ein bisschen Chanson, ein bisschen Indie-Pop, das ist Lily Claire. Spielt ein bisschen ab, geht jetzt, was so heiß ist. Sie ist schön fein unterwegs. Und live gehört ihr sie am 26. Juni, das ist schon gleich im Oberrohrdorf. Dann spielt sie am 1. August im Leukerbad. Und am 7. August ist sie am Lake Life in Nidau mit dabei.
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0: Die Nachrichten von SRF um 11 mit Silvia Staub. In Deutschland gibt es immer mehr Rentnerinnen und Rentner, weil die geburtenstarken Jahrgänge nach und nach pensioniert werden. Wie die Renten in Zukunft trotzdem gesichert werden können, damit beschäftigt sich nun eine Kommission, die die Regierung in Berlin eingesetzt hat. Auf dem Tisch liegen 33 Vorschläge. Die Kommission empfiehlt zum Beispiel eine gesetzliche Kapitalrente nach schwedischem Vorbild, als Ergänzung zur bisherigen Rente. Das heißt, Arbeitgeber und Arbeitnehmer in Deutschland sollen zusätzlich bis zu 2% des Bruttolohns in einen staatlichen Fonds einzahlen, der das Geld anlegt. Die Kommission schlägt unter anderem auch vor, dass das Rentenalter in Zukunft an die Lebenserwartung gekoppelt wird. Bereits entschieden ist, dass das Rentenalter in Deutschland bis 2031 auf 67 Jahre steigt. Zwei kurze Meldungen aus der Schweiz. In der Kantonsverwaltung von Basel-Stadt gibt es Probleme. Im Bau- und Gastgewerbeinspektorat harte es bei der Kommunikation und der Koordination, kritisiert die Geschäftsprüfungskommission des Kantonsparlaments. Die aktuell schwierige Situation erschwere pragmatische Lösungen. So würden im kritisierten Inspektorat zum Beispiel zu viele und unnötige Zwischenberichte verlangt, was Bauprojekte verzögere. Außerdem sei das herrschende Arbeits- und Führungsklima schwierig. Im Kanton St. Gallen darf ab sofort kein Wasser mehr aus kleineren Seen oder Flüssen entnommen werden, außer man hat eine Bewilligung. Begründet wird dies mit der momentanen Trockenheit. Die Hälfte aller Bäche und Flüsse führten Niedrigwasser und auch die Seepegelstände seien zu tief. Vom Wasserentnahmeverbot ausgenommen sind große Seen wie der Bodensee, der Walensee und der Zürichsee sowie die Flüsse Alpenrhein und Lint. Vor zwei Jahren hat ein verheerendes Unwetter im Bündnertal Misox große Schäden angerichtet. Murgänge und Wassermassen rissen einen Teil der Autobahn A13 weg und zerstörten mehrere Häuser. Zwei Personen kamen ums Leben. Jetzt zeigt ein Bericht des Amtes für Wald- und Naturgefahren des Kantons Graubünden, trotz der Schäden war das Unwetter weder extrem noch außergewöhnlich. Es hätten aber mehrere ungünstige Faktoren zusammengespielt, etwa ein nasser Frühling, die späte Schneeschmelze und die lokal starken Gewitter. Der Kanton Graubünden passt aktuell die Gefahrenkarten für die Region an. Dort sollen diese gewonnenen Erkenntnisse einfließen. Daneben sollen auch neue Schutzbauten gebaut werden, etwa für den besonders betroffenen Weiler Sorte. Uns bleiben noch die Wetteraussichten. Es bleibt auch weiter sonnig und heiß bei 32 bis 36 Grad. Das waren Nachrichten von Radio SRF, verantwortlich Thomas Fuchs.
1: SRF Verkehrsinfo von 11.03 Uhr in der Region Zürich. Auf der A4 Richtung Brunnen bis zu 30 Minuten mehr Fahrzeit wegen eines Unfalls zwischen Affoltern am Albis und Blecki. Sowie Stau in der Region Basel auf der A3 von Frankreich her zwischen St. Johann und Wiese. 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Heiss, heisser. Und nachher gehen wir noch ab in eine grosse Menschenmenge. Schon, oder? Das ist der Plan von rund 100'000 Leuten, die am Donnerstag in Zittertobu als Open Air St. Gallen pilgern. Sommerfestivals sind aber nicht nur ein kollektives Schwitzen. Festival bedeutet auch
2: Freiheit, Alltag im Flüche, Musik. Ja, ich glaube Freiheit. Freiheit vom Sein und Stimmung.
1: Das ist der Siri Stadler. Er ist 37 Jahre beim Open Air St. Gallen dabei. Und wir haben für euch hinter die Kulissen geschaut und seine eindrückliche Hollywood-Tauerwäsch-Geschichte. Die gehört ihr jetzt als nächstes in der nächsten 4. Stunde bei uns. Schön, seid ihr mit uns unterwegs. Ich bin Jenny Herren, grüß euch.

0: RTR im Graubünden, die sagen, wow, Achtung, hier kommt im Fall ein Rockwang aus Graubünden. Das haben wir gehört, Red Echo mit Painkiller, da bei uns auf SRF 3. Und die Sommerfestival-Saison, die ist ja losgegangen, noch zweimal schlafen und nachher gibt es eines der ältesten. 1977 hat es angefangen, Festivals, die wir in der Schweiz haben, das Open Air St. Gallen. Und in das Festival Knurst, da stürzt sich auch Jahr wieder unsere Festivalreporter Céline Vertelis. Und Céline, du hast dich ein bisschen schlag gemacht, wer eigentlich alles hinter dem ältesten Festival von der Schweiz steckt.
1: Genau, und so den Cyril Stadl habe ich kennengelernt. Hey, der ist sage und schreibe so 37 Jahre beim Open Air St. Gallen dabei.
0: Jetzt sind wir noch nicht mal auf der anderen.
1: Ja. Ich knapp im Fall. Hey. Er ist heute Finanzchef. Aber angefangen hat es bei ihm Ende der 80er, weit weg von den Zahlen. Da hat er nämlich einen anderen angepackt.
2: Baugitter rumstellen mit Jungwacht Abtwil sind wir da zuteil gewesen und dann hat sich da immer ein bisschen weiterentwickelt.
0: Das nennt sich in einer Hollywood-Dauerwäscher-Karriere bis zum was ist der Aufbau von der Finanzen? Wie ist er dort hergekommen?
1: Vom Aufbau in die Finanzen, genau. Wie so oft ein lustiger Zufall. Er hat den Freddy Geiger, er ist der Gründer vom Open Air St. Gallen, kennengelernt.
2: Ich habe dann eine Lehre gemacht bei der Bankgesellschaft damals, die es heute auch nicht mehr in dieser Form gibt. Und einer von meinen Chefs war der Freddy Geiger, der damals Gesamtverantwortung hatte. Und er hat mich dann angefragt, ob ich nicht beim Bauteam das Baubüro leiten würde. Und dann ist dann immer wieder so ein bisschen weitergegangen, Schritt für Schritt. Und dann habe ich so Mitte 90er Jahre zusammen mit dem heutigen Bauchef den Bau geleitet.
1: Ja, und dann mit dieser Kombi Lehre bei der Bank und seit Jahren beim Open Air St. Gallen dabei am Anpacken, ist er dann nahtisnah zum Finanzchef aufgestiegen. Und also nach 37 Jahren beim Open Air St. Gallen spürst du ihm die Freude immer noch mega an.
2: Wenn man irgendetwas so eine lange Zeit einfach jedes Jahr am gleichen Wochenende macht, das ist so, da brennt sich wie im Kopf und im Herz brennt sich da ein, wo einfach Teil vom Leben ist. Und das ist ich könnte mir es nicht wegdenken.
0: Ah, oh, das gell? Ist mega schön.
1: Ja, absolut. Also man spürt es richtig an, wie man sprudelt und erzählt vom Open Air und so. Und in diesen 37 Jahren, ich meine, da erlebst du natürlich einiges.
0: Auch Sachen, die man nicht erzählen wahrscheinlich.
1: So weit bin ich gekommen, ist dann immer noch der Finanzchef jetzt, gell? Aber eine Geschichte ist mir schon besonders geblieben. Die hat mit fettes Brot zu tun.
0: Also die Story, die ich höre, aber... Auf das freue ich mich schon den ganzen Tag, bevor wir die Story hören. Lassen wir zuerst ein. Hilfst
1: du? Yes!
0: Fettes Brot. Ach, ich liebe, ich bin gerade wieder dort. Wenn 1996?
1: Mhm. Mhm.

0: irgendwie gemerkt, fettes Brot geht irgendwie wie durchs Dach durch. Und wir haben es auf die Heubühne gebucht. Das war ganz im hintersten Ecke vom Gelände hinein. Das war aber wirklich eine kleine Bühne mit improvisierten Mitteln, also mit so Polizeigitter, eine Absperrung vor der Bühne. Und da hat sich dann einfach herausgestellt, das war für die Band in diesem Status viel zu wenig gewesen. Ein Manager, der mega nervös ist natürlich, sieht, hey, das ist viel zu kleine Bühne für die Band. Und am Schluss ist alles gut gegangen, aber es hat ein paar Schweißperlen gebraucht und das ganze Troubleshooter-Team war vor Ort gewesen und irgendwie ist es gegangen.
1: Er tönt jetzt hier am Schluss wirklich sehr cool, gell? Ja. Aber er hat mir noch erzählt, weißt, die Gitter, die es Amik hat, so zwischen den also Wellenbrechen, sagt man ja denen,
2: genau.
1: Bei ihnen sind es jetzt einfach so normale Gitter gewesen, die sind verbogen gewesen. Also das sind 3.500 Leute gewesen von einer ganz kleinen Bühne. Die Stimmung und das Erlebnis, am Schluss aber natürlich unbezahlbar.
0: Hammer! Wie eine tobende Masse, die einfach nur mitgegangen ist.
3: Ja, also eben die Geschichte, die eigentlich nur Festivals schreiben kann. Erinnerungen, Emotionen, Musik. Jetzt hat im Vorhinein jemand ins Studio geschrieben. Erwähnt doch noch der Daniel Kobler. Der hat als Elektrikerlehrling dort gearbeitet und hat jetzt Technik bei sich auch seit 1996.
1: Yes!
3: hat uns der so Karin Howald hat uns das geschrieben ins Studio. So und mehr solche Erinnerungen kann man jetzt eben wieder schaffen. Und zwar geht es los am Donnerstag schon die Woche. Zweimal schlafen, Open Air, St. Gallen, Céline ist vor Ort und bringt Geschichten, wenn ihr nicht dabei sein könnt, ganz nahe zu euch. Danke vielmals.
1: Gell, freue mich.

SRF Verkehrsinfo von 11.28 Uhr. Achtung, falsch fahrendes Fahrzeug. Auf der A16 de Lemont-Biel zwischen Berry und Evia kommt Ihnen ein falsch fahrendes Fahrzeug entgegen. Fahren Sie in beiden Richtungen vorsichtig und überholen Sie nicht.

0: Toto dann «Let you go». 11:30 Uhr.
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0: Der Krieg zwischen Russland und der Ukraine dauert jetzt schon über 4 Jahre. Die beiden Länder haben schon verschiedene Strategien probiert. Die neueste Taktik von der Ukraine ist heute Thema im Info 3. Kathrin Hiss, um was geht es genau?
2: Ja, die Ukraine probiert gerade systematisch die Versorgungswege auf die Halbinsel Krim abzuschneiden, die ja von Russland kontrolliert wird. Und das anscheinend ziemlich erfolgreich. Auf der Krim dürfen Privatpersonen nämlich kein Benzin mehr kaufen. Weil es zu wenig gibt, hat jetzt das Militär Vorrang. Ja, wie reagieren die Leute auf der Krim, auf die Offensive? Das besprechen wir mit unserer Ukraine-Korrespondentin und mit unserem Russland-Korrespondent am 12. Uhr im Info 3.
0: SRF Verkehrsinfo von 11.31 Uhr. Achtung, falsch fahrendes Fahrzeug auf der A16 de Le Mobile zwischen Péry und Evillach. Kommt Ihnen ein falsch fahrendes Fahrzeug entgegen? Fahren Sie in beiden Richtungen vorsichtig und überholen Sie nicht. Und in der Region Zürich auf der A4 Richtung Brunnen rund eine halbe Stunde mehr Reisezeit wegen eines Unfalls zwischen Affoltern am Albis und Blecki. Haben Sie Sorge. Wir gehen zusammen Richtung Mittag. Ich bin Jenny Herren. Das ist Triana.

Wir haben eine gute Meldung. SRF Verkehrsinfo von 11 Uhr, 35 Entwarnung, falsch fahrendes Fahrzeug. Auf der A16 de Le Mobile zwischen Perry und Evillach. In beiden Richtungen die Polizei meldet, dass auf dieser Strecke das falsch fahrende Fahrzeug nicht mehr unterwegs ist.

0: Ed Sheeran, Camera, unterwegs Richtung Mittag. SRF Verkehrsinfo von 11.45 Uhr. Vorsicht die Marga auf der A3 Basel-Zürich. Zwischen der Verzweigung Rheinfelden und Rheinfelden-Ost in beiden Richtungen besteht Gefahr durch Metallteile auf der Fahrbahn. Wenn er hier Bruce Springsteen, der Boss, schreibt, dass mit ihm einer von den grossen Labelmannen gegangen ist, ein enger Freund und ausschlaggebender Wegbegleiter und Begleiter von seiner Karriere. Einer, der sein Leben als 22-Jähriger für immer verändert hat. Ja, den lassen wir her. Es geht um einen Manager und Musikmodul Clive Davis, der gestern im Alter von 94 ist gestorben. Dano Tamaschi aus der SRF Musikredaktion. Wer ist der Clive Davis gewesen?
1: Ja, ein Mann im Hintergrund und einer von den einflussreichsten Musikmanager, was glaube ich je überhaupt gegeben hat. Ein Talentscout und das über 6 Jahrzehnte lang mit einem feinen Gespür, wer es könnte schaffen oder eben auch wer nicht. Selber war er übrigens gar kein Musiker gewesen. Er hat auch keine Songs geschrieben. Er war der Strateg gewesen, mit einem äußerst guten Ohr für Stimmen und Hits. Ganz weit vorne steht da zum Beispiel Whitney Houston, wo er in einem Club entdeckt hat und ihr Potenzial schon nach 2 Songs erkannt hat. Er hat gewusst, die wird gross. Die mache ich gross.
0: Und vor allem früheren, das, oder?
1: Ja, und aus früheren Zeiten, zum Beispiel Janis Joplin, später eben der Bruce Springsteen, eine Alicia Keys oder auch ein Carlos Santana.
0: Und jetzt ist es so, also nicht selten, bei so mächtigen Männern gibt es Kritik. Wie sieht das bei ihm aus?
1: Ja, ganz ohne geht es natürlich auch bei ihm nicht. Aber toxisch belastet, das ist er im Fall nicht. Er hat sehr viel Einfluss genommen, das schon. Er hat selber genau gewusst, was er wollte. Und das hat halt manchmal eine Natsch geben, weil er Musikerinnen und Musiker zu fest in Mainstream gepusht hat, wie zum Beispiel Kelly Clarkson. Sie hat ihre künstlerische Freiheit bedroht gesehen, hat mehr Mitspracherecht gefordert. Er hat auf Radiohits gesetzt und so ist es ein typischer Machtkampf geworden zwischen Labelchef und Musikerin.
0: Also, seit Kelly Clarkson hat ihn als Bully bezeichnet, sich von ihm schikaniert gefühlt. Auf der anderen Seite sagt Alicia Keys, er hat ihre Träume in Realität umgewandelt. Also, wie soll man jetzt Zwerg und Trauen von Clive Davis in der Musikindustrie so ein bisschen abschliessend beurteilen?
1: Ich würde sagen, er war sicher einer der allerwichtigsten gewesen und einer, der halt mehr im Hintergrund entschieden hat, wie Popmusik über Generationen tönt hat. Und das halt auch wirklich sehr, sehr erfolgreich. In 60 Jahren Karriere sollen bei rund 300 Hits sein Händchen im Spiel haben, sechs als Entdecker oder als Produzent. Aber er ist halt auch ein Paradebeispiel für einen Machertyp, der heute, ja, ich würde jetzt mal sagen, vielleicht sogar zum Glück fast verschwunden ist. Weil so viel Einfluss und Entscheidungsmacht in einer Person ist in dieser Form nicht mehr zeitgemäss.
0: Clive Davis, gestern 94 gestorben und eben eine, die sagt, hey, dank ihm bin ich dort, wo ich gelandet bin, Alicia Keys mit Fallin.

0: Guten Morgen, Ilio. Hier mit Mombischuh, kurz vor der 12. SRF Verkehrsinfo von 11.59 Entfernung im Aargau auf der A3 Basel-Zürich. Zwischen der Verzweigung Rheinfelden und Rheinfelden-Ost in beiden Richtungen besteht keine Gefahr mehr durch Metallteile auf der Fahrbahn. Dann in der Region Zürich auf der A4 Richtung Brunnen. Über 30 Minuten mehr Reisezeit wegen eines Unfalls zwischen Affoltern am Albis und Plegi. Das Astra empfiehlt, über den Hirzel zu fahren und am Genfersee auf der A1 Richtung Genf zwischen Nier und Versoix bis zu 45 Minuten länger nach einem Unfall. Jetzt ist es 12 Uhr.
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2: Die Ukraine erhöht den Druck. Sie zerstört gezielt Versorgungswege auf die Halbinsel Krim. Wie reagiert man dort auf dieses Vorgehen? Dann sollen Krankenkassen die Kosten übernehmen, wenn Transpersonen ihre Spermien einfrieren lassen. Diese Frage muss nun das Bundesgericht beantworten. Und wie soll das Verhältnis zwischen Korsika und Frankreich künftig aussehen? Heute debattiert darüber das französische Parlament. Das ist Info 3. Am Mikrofon ist Katrin Hiss. Der Krieg zwischen Russland und der Ukraine dauert an, doch in letzter Zeit sucht die Ukraine andere Wege, um Russland an den Verhandlungstisch zu zwingen. Eine Strategie konzentriert sich auf die Krim. Die Ukraine versucht derzeit, die Halbinsel zu isolieren. Osteuropa-Korrespondentin Judith Huber, wie genau macht das die Ukraine?
3: Seit dem Frühling unterbricht die ukrainische Armee Schritt für Schritt die Logistikrouten auf die Halbinsel Krim. Sie nennt dies einen logistischen Lockdown. Zuerst nahmen ukrainische Drohnen systematisch Tanklastwagen auf der Hauptverbindung durch die besetzte Südukraine ins Visier. Dann hat die Ukraine die drei wichtigsten Brücken beschädigt, die den Norden der Krim mit dem ukrainischen Festland verbinden. Und als Russland versuchte, mit Fähren Treibstoff auf die Krim zu bringen, wurden auch diese zum Ziel. Und jetzt bleibt noch die wichtige Kertschbrücke und die Ukraine treffen Vorbereitungen, diese zu zerstören oder zu beschädigen.
2: Russland-Korrespondent Callum McKenzie, das scheint ziemlich gut zu gelingen, der Versuch, die Krim zu isolieren. Offenbar darf die Zivilbevölkerung kein Benzin mehr beziehen, damit es genügend gibt fürs Militär und für Rettungsdienste. Wie reagieren die Menschen auf der Krim auf die Entwicklung?
4: Genau, vorgestern kündigte der von Russland eingesetzte Gouverneur der Krim an, Benzin werde an Privatpersonen und an Unternehmen bis auf Weiteres einfach nicht mehr verkauft. Es gibt auch weitere Einschränkungen von Strom und Wasser zum Beispiel. Also es sind teilweise chaotische Szenen und viele Menschen, vor allem die vielen Touristen aus Russland, die im Sommer auf der Krim Ferien machen, reagieren damit, indem sie die Halbinsel in Scharen verlassen. Es gibt Bilder von langen Staus, weil die Leute nicht wissen, wie lange es noch möglich sein wird, da wegzufahren.
2: Die ukrainischen Drohnen treffen ja auch Ziele weit weg von der Front, Ölanlagen, Halbleiterfabriken, die Teile für Raketen herstellen. Sind das mehr als nur Nadelstiche, Callum McKenzie?
4: Ja, die ukrainische Regierung nennt diese Angriffe oft Langstreckensanktionen. Und dieser Begriff ist treffend, finde ich, weil ähnlich wie die wirtschaftlichen Sanktionen gegen Russland haben die Angriffe oft keine sofortige oder unmittelbare Wirkung. Russland kann trotzdem weiterkämpfen. An der Front merkt man einen einzelnen Angriff auf eine Fabrik nicht. Aber die Attacken sollen die russische Kriegsführung nach und nach teurer machen und die russische Wirtschaft fortschreitend unter Druck setzen. Und wenn man die missliche Lage sieht, in der sich der russische Staatshaushalt oder die Volkswirtschaft in diesem Jahr befinden, kann man nicht bestreiten, dass dieser Druck stetig zunimmt.
2: Und Judith Huber, worauf hofft die ukrainische Führung im Moment?
3: Also Callum McKenzie hat es zum Teil schon gesagt, also die Angriffe auf die Militärlogistik, die sollen die russischen Truppen an der Front schwächen oder damit sie weniger angreifen können oder sich sogar zurückziehen müssen. Dann die Zerstörung von Fabriken, die Raketen und Drohnen herstellen, die soll Russlands Fähigkeit vermindern, die Ukraine aus der Luft anzugreifen, denn der Winter, der rückt irgendwann näher und da wird Russland erneut versuchen, die Ukraine in Kälte und Dunkelheit zu bomben. Und schließlich geht es darum, die russische Führung unter Druck zu setzen, dass sie vielleicht in Verhandlungen einwilligt und last but not least vielleicht natürlich auch die Krim zu befreien, sowie alle besetzten Gebiete.
2: Das war Ukraine-Korrespondentin Judith Huber und Russland-Korrespondent Callum McKenzie. Vielen Dank. Der deutsche Kanzler Friedrich Merz will das Rentensystem in Deutschland umbauen, mithilfe von verschiedenen Vorschlägen einer Kommission, die extra dafür ins Leben gerufen wurde. Simon Richle.
5: Insgesamt machte die Kommission in einem Bericht 33 Vorschläge. Sie empfiehlt zum Beispiel, das Rentenalter an die Lebenserwartung zu koppeln oder eine zusätzliche Kapitalrente einzuführen. Das bedeutet, Angestellte und Arbeitgeber zahlen 2% des Bruttolohns in einen Fonds ein, der das Geld anlegt. Friedrich Merz will alle 33 vorgeschlagenen Maßnahmen umsetzen. Nur so bleibe die Rente sicher, sagt er. Bereits entschieden ist in Deutschland, dass das Rentenalter bis 2031 auf 67 Jahre erhöht wird. In Bern hat der Mieterinnen- und Mieterverband die Unterschriften zu seiner Mietpreisinitiative eingereicht. Laut dem Verband haben mehr als 140.000 Personen das Volksbegehren unterschrieben. Die Mietpreisinitiative verlangt, dass Wohnungsmieten automatisch und regelmäßig überprüft werden und eine Miete gesenkt werden muss, sollte sie missbräuchlich hoch sein. Der Mieterinnen- und Mieterverband argumentiert, weil die Zinsen lange gesunken seien, hätten auch die Wohnungsmieten sinken müssen. Passiert sei aber das Gegenteil.
2: Das Leben läuft nicht immer nach Plan, etwa dann, wenn der Kinderwunsch von einer Chemotherapie durchkreuzt wird. In diesem Fall übernehmen die Krankenkassen die Kosten, wenn Spermien oder Eizellen eingefroren werden, damit der Wunsch später doch noch erfüllt werden kann. Etwas anders sieht es aus, wenn eine Transperson ihre Spermien einfriert, bevor sie Hormone zur Geschlechtsangleichung nimmt. In diesem Fall zahlen die Krankenkassen nicht. Zu Recht. Diese Frage beantwortet morgen das Bundesgericht. Der Beitrag von Gerichtskorrespondentin Sibylla Bondolfi.
6: Eine Transperson wollte Hormone nehmen, um ihr Geschlecht anzugleichen. Doch diese Hormone machen unfruchtbar. Deshalb ließ sie ihre Spermien einfrieren. Die Rechnung von rund 360 Franken schickte sie der Krankenkasse. Doch diese will nicht zahlen. Mit der Begründung, laut Gesetz gäbe es für die Kasse in diesem Fall keine Leistungspflicht. Dagegen wehrte sich die Transperson und das Genfer Kantonsgericht gab ihr Recht. Das Gesetz enthalte eine Lücke. Die Krankenkasse müsse zahlen. Die betroffene Krankenkasse, die Sympanie, sieht das anders. Diese Lücke sei gewollt, schreibt sie auf Anfrage. Der Gesetzgeber wolle eben nicht, dass die obligatorische Versicherung bezahle, wenn Spermien wegen geschlechtsangleichenden Behandlungen eingefroren werden. Für die Rechtssicherheit lässt sie diese Frage nun höchstrichterlich klären. Das Bundesgericht entscheidet an einer öffentlichen Beratung am Mittwoch in Luzern, ob das Einfrieren von Spermien, die Kryokonservierung, wegen einer Geschlechtsangleichung kassenpflichtig ist oder nicht. Besonders gespannt auf diesen Entscheid ist das Transgender Network Switzerland, dessen Rechtsexpertin Elektra Zacharias.
7: Die Einfrierung von Spermien in diesem Fall sind in der Folge einer medizinischen Behandlung, die darauf abzielt, einen Leidensdruck mit Krankheitswert zu reduzieren. Und daher ist es aus unserer Sicht so, dass es wie bei Krebsbehandlung, dass eine medizinisch notwendige Kryokonservierung ist und daher die gesetzliche Krankenversicherung die Kosten dafür gleichermaßen übernehmen muss.
6: Andere Ansicht ist das Bundesamt für Gesundheit. Es schreibt auf Anfrage, das Innendepartement habe überprüft, bei welchen Therapien das Einfrieren von Spermien wirksam, zweckmäßig und wirtschaftlich sei. Transidentität sei nicht aufgeführt. Die Kosten des Einfrierens könnten deshalb nicht zulasten der Grundversicherung gehen. Sollte auch das Bundesgericht zu diesem Schluss kommen, wird das Transgender Network Switzerland politisch Druck machen, damit das Einfrieren von Spermien bei Geschlechtsangleichung gesetzlich als kassenpflichtig erklärt wird.
2: Während den letzten zwei Tagen haben die USA und der Iran auf dem Birkenstock verhandelt. Nun hat heute auch die Schweizer Armee ihren Sicherheitseinsatz vor Ort beendet.
5: Das Fazit der Armee: Während der Konferenz gab es insgesamt 5 Luftraumverletzungen über dem Birkenstock. 2 Flugzeuge habe die Luftwaffe aus der gesperrten Sicherheitszone hinaus eskortiert, meldet die Armee. Neben der Sicherung des Luftraums unterstützte die Armee auch beim Auf- und Abbau, bei der Überwachung und im Cyberschutz. Der Bundesrat hatte für die Konferenz auf dem Birkenstock den Einsatz von maximal 2'000 Armeeangehörigen bewilligt. Im Kanton St. Gallen darf ab sofort kein Wasser mehr aus kleineren Seen oder Flüssen entnommen werden, außer man hat eine Bewilligung. Der Grund dafür ist die momentane Trockenheit, schreiben die St. Galler Behörden. Die Hälfte aller Bäche und Flüsse führten Niedrigwasser und auch die Seepegelstände seien zu tief. Vom Wasserentnahmeverbot ausgenommen sind große Seen wie der Bodensee, der Wallensee und der Zürichsee sowie die Flüsse Rhein und Linth.
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2: Die französische Mittelmeerinsel Korsika hat seit langem ein angespanntes Verhältnis zum Mutterland. Separatistinnen und Separatisten fordern mehr Eigenständigkeit. Heute Nachmittag stimmt die französische Nationalversammlung denn auch über eine Verfassungsreform ab, die der Insel mehr Autonomie geben würde. Die Vorlage dürfte die erste Hürde nehmen, trotz kritischer Stimmen im Vorfeld. Frankreich-Korrespondentin Zoe Geisler.
8: Bei der Verfassungsreform um die Frage des Autonomiestatus von Korsika geht es um einiges. Falls die Reform den gesetzlichen Hürdenlauf übersteht, könnte Korsika bestimmte Gesetze an inselspezifische Gegebenheiten anpassen. Zudem sieht der Reformentwurf vor, dass Korsika in bestimmten Bereichen eigene Vorschriften erlassen könnte. Das dürfte bei Themen wie Tourismus oder Raumplanung der Fall sein. Wo ganz konkret, muss noch präzisiert werden. Es ist eine Reform, die viele Hoffnungen weckt, aber auch Befürchtungen. Zu den schärfsten Kritikern gehört der Verfassungsrechtler Benjamin Morel. Er sieht ein grundlegendes Problem. Der Text widerspreche dem Gleichheitsprinzip aller, weil Korsika Sonderrechte erhalten würde. Es geht um die Frage, wie man die französische Republik definiert. Sie gründet auf universalistischen Werten. Das heißt, alle französischen Staatsbürgerinnen und Staatsbürger sind rechtlich einander gleichgestellt, unabhängig von der Hautfarbe, Religion oder der Sprache. Und nun soll etwas eingeführt werden, das dem grundlegend widerspricht. Und das mit einer beispiellosen Leichtigkeit, obwohl es um eine tiefgreifende Veränderung geht in der Art, wie unser Rechtssystem funktioniert.
9: Une transformation profonde du fonctionnement de nos droits.
8: Zudem hält Morel den Text in seiner jetzigen Form für kaum anwendbar.
9: Donc, si vous voulez, même si on quitte le terrain des principes.
8: Wenn man die Prinzipien mal außer Acht lässt und sich nur den juristischen Wortlaut anschaut, dann ist dieser Text nicht tragfähig. Rechtlich gesehen ergibt er keinen Sinn, er ist völlig widersprüchlich. Es ist also einfach politische Symbolik.
9: Complètement dans le domaine du symbole.
8: Jene, die mehr Autonomie für Korsika befürworten, sehen das anders. Für sie ist es eher eine Chance, das Verhältnis zwischen Paris und der Insel zu befrieden. So erklärte die Verfassungsrechtlerin Wanda Mastor von der Universität von Korsika der französischen Zeitung Le Monde, dass Korsika eine Vorreiterrolle für versöhnlichere Beziehungen zwischen Paris und den Regionen einnehmen könnte. Auch bleibe, findet sie, das Gleichheitsprinzip bestehen. Sollte die Verfassungsreform heute von der Nationalversammlung angenommen werden, ihre Zukunft ist alles andere als gewiss. Nach der Sommerpause wird sich ein kritischerer Senat damit befassen, der den Text in identischem Wortlaut verabschieden müsste. Bis zu einem autonomeren Korsika ist es also noch ein langer Weg voller Hindernisse.
2: Und damit nochmals zu Simon Richle für Wetter und die Börsendaten von SIX.
5: Der Swiss Market Index liegt im Moment bei 13.854 Punkten und ist damit im Vergleich zum Vortag unverändert. Der Euro wird zu 92,43 Rappen gehandelt und der Dollar kostet 81,01 Rappen. Das Wetter, es bleibt heute und morgen meist sonnig bei 33 bis 36 Grad. Morgen geht im Norden dazu eine schwache Brise und im Süden gibt es lokale Gewitter.
2: Kompakt informiert über die wichtigsten News und Hintergründe. Das ist Info 3. Produziert haben die heutige Sendung Simon Richle und Katrin Hiss.
0: Und da übernimmt Jenny Herren. Einen guten Mittag, hallo miteinander.

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SRF Verkehrsinfo von 12.31 Uhr in der Region Zürich auf der A4 Richtung Brunnen. Rund eine Dreiviertelstunde mal Fahrzeit wegen eines Unfalls zwischen Affolten am Albis und Blägi. Das Astra empfiehlt, über den Hirzel zu fahren und am Genfersee auf der A1 Richtung Genf zwischen Nio und Vechsois-Brücke mindestens 45 Minuten länger nach einem Unfall. Ich wünsche eine gute Fahrt, habt Sorge und schaut, dass ihr ein bisschen am Schatten seid. Ihr habt Dienstag in der Jenny am Mikro. Grüß euch.

0: How lucky am I? Alex Samson gehört auf SRF 3. Und wir gehen kurz in eine andere Zeit zu einer Sängerin. Kurz bevor sie eine legendäre Band gründet. Ein Massenmörder auf freiem Fuß und eine falsche Entscheidung.
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0: Mit unserem SRF 3 Musikredakteur Mandy Rohr gehen wir zusammen zurück in die chaotischen Strassen von New York City Mitte 1970er Jahre. Ein fast fataler Moment, warum es die Kultband Blondie um ein Haar nie gegeben hat.
2: Eine Nacht auf dem Highway in Manhattan. Debbie Harry findet kein Taxi, wo ein gut aussehender Typ in einem weissen VW-Käfer durchfährt. Er fragt, ob sie mitfahren will. Nein, er kommt nochmal. Und nochmal. Die Debbie, ihre Plateau-Stiefel sind unbequem, also steigt sie ein. Im Auto drin ist es stickig heiß. Die Fenster sind oben nur ein kleiner Spalt offen. Der Typ sieht gut aus, erinnert sie sich. Aber er müffelt. Dann bemerkt Debbie Harry, dass das Auto innen völlig ausgeräumt ist. Kein Beifahrersitz, keine Wandverkleidung und vor allem kein Türgriff und keine Fensterkurbel im Passagierraum. Die folgende Sekunde beschreibt sie so. Ich habe meine Hand und dann den Arm durch den Fensterspalt gewürgt und habe es geschafft, von außen Türen aufzumachen. Wo der Typ das sieht, macht er einen abrupten Schwenk und ich bin aus dem Auto gekugelt, mitten auf die Strasse. Von was in dieser New Yorker Nacht wirklich entkommen ist, realisiert Debbie Harry erst gut 15 Jahre später. 1989 ist der berüchtigte Serienmörder Ted Bundy im Gefängnis hingerichtet worden. Seine grausame Geschichte und Archivaufnahmen machen die Runde. Der Bundy hat in den 70er Jahren mindestens 30 junge Frauen umgebracht. Auf einem veröffentlichten Foto in der Zeitung erkennt Debbie Harry den Typ aus dem VW-Käfer. Und auch das Auto wird berühmt, inklusive aller Details von dem ausgeräumten Interieur, wo Debbie Harry mit eigenen Augen gesehen hat und in ihrer Autobiografie beschreibt.
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0: 10 Minuten ist 1.
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0: Geht dann zu Fluri, wir kommen nicht drum herum, wir müssen über die Temperaturen reden. Wo sind sie, wo stehen wir im Moment?
2: Ja, wir sind so etwa bei 32 Grad schon angelangt. Stellenweise ist es sogar schon ein bisschen wärmer. Die Buchs im Aargau 33,8 Grad. Also es geht ordentlich drauf. Wir gehen noch rauf, so bis gegen 36 Grad. Heute vielleicht stellenweise sogar noch ein bisschen weiter drauf. Dann gibt es Quellwolken über den Alpen. Es gibt Quellwolken über dem Jura und über dem Schwarzwald. Und von diesen Quellwolken über dem Schwarzwald, wo es lokal jetzt schon regnen ist, kann es dann ganz vereinzelt einen Platz haben oder das Gewitter auch irgendwie in den Aargau, ins Schaffhausische oder ins Zürich Unterland spülen. Also es kann im Flachland lokal kurz nass werden. Sonst sind die kurzen Platzregen und Gewitter aber auch heute wieder über die Alpen beschränkt. Und die Platzregen Gewitter beim Schwarzwald, die bringen nicht nur ganz lokal auch die Platzregen Mittelland, sondern es dann dort auch noch ein paar Schleierwolken. Und dann haben wir noch schwache Beisen, die im Westen zumindest gefühlt für eine gewisse Abkühlung sorgt.
0: Und wie geht es denn weiter? Also weißt du, wenn du jetzt von Abkühlung redest?
2: Ja, in der Nacht bleibt es einmal wieder relativ mild. Wir werden da und dort wieder Tropennächte registrieren. Vor allem in den Innenstädten gehen die Temperaturen um all den Beton herum natürlich kaum zurück. Also sehr schwierig, um da die Wohnung irgendwie ein bisschen kühler zu bringen. Und die nächsten Tage geht es grundsätzlich in diesem Stil weiter. Es ist grundsätzlich sonnig. Es gibt über den Alpen Quellwolken, Platzregen und Gewitter. Über dem Flachland bleibt es den allermeisten nur trocken. Höchstens ein paar Schleierwolken können da und dort einmal ein bisschen Schatten bringen. Und die Temperaturen gehen noch weiter darauf, auf bis zu 37 Grad. Dazu werden die Nächte auch noch milder. Es wird typischer, also eigentlich überhaupt nicht besser. Nächste Woche könnte es dann einmal ein bisschen retour gehen mit den Temperaturen. Den Höhepunkt haben wir wahrscheinlich am Freitag oder am Samstag. Und dort sind zum Beispiel in der Region Basel bis zu 39 Grad möglich. Das wäre dann heißer als der Rekord von Basel vom 13.08.2003. Genau, ihr gehört richtig, 2003. Das war der Jahrhundertsommer und der Juni 2026 ist gut möglich, dass wir sogar den Höchstwert vom Jahrhundertsommer, z.B. zu Basel, knacken könnten.
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0: Und wir wechseln von morgen in Ami rein. Zuerst noch das Neueste vom Tag hier auf SRF 3.
1: Die Nachrichten von SRF um 1 mit Jan von Tobel. Hitzefrei in der Schule? Das gibt es in der Deutschschweiz so nicht. Anders in der Westschweiz. Im Kanton Genf zum Beispiel müssen die jüngsten Primarschülerinnen und Primarschüler diese Woche nicht mehr zur Schule. Das Schulobligatorium wurde aufgehoben. Es gibt zwar noch Hütedienste, aber keinen Klassenunterricht mehr. Und in der Wart stellen Schulhäuser ihren Betrieb nun ein. Dass es keine einheitliche Schweizer Regelung gibt, sorgt für Diskussionen. So fordert der Präsident des Westschweizer Lehrerinnen- und Lehrergewerkschaft gleiche Regeln für alle. Ähnlich sieht es Dagmar Rösler, die Präsidentin des Verbandes Lehrerinnen und Lehrer Schweiz.
2: In unseren Augen braucht es tatsächlich einen Masterplan, also auch eine nationale Steuerung. Was sind dann die Grenzwerte in den Schulen in Bezug auf Hitze?
1: Damit alle Schulen wüssten, bei welchen Temperaturen in den Klassenzimmern welche Maßnahmen ergriffen werden müssten.
2: Es gab Messungen, da wurde in einem Schulzimmer am Nachmittag 42 Grad gemessen. Das kann man einfach nicht mehr tatenlos hinnehmen.
1: Dagmar Rösler fordert neben klaren Regeln auch bauliche Maßnahmen. Gemeinden und Kantone müssten alle Schulhäuser so sanieren oder ausrüsten, dass darin trotz Hitze unterrichtet werden könne. Wegen der Trockenheit und der Hitze erlässt der Kanton St. Gallen Regeln. Ab sofort darf kein Wasser mehr aus kleineren Seen oder Flüssen entnommen werden, außer man hat eine Bewilligung. Die Hälfte aller Bäche und Flüsse führten Niedrigwasser und auch die Seepegelstände seien zu tief, sagt der Kanton. Nicht betroffen vom Verbot sind große Seen wie der Bodensee, der Wallensee und der Zürichsee sowie die Flüsse Rhein und Lint. Der Mieterinnen- und Mieterverband hat in Bern bei der Bundeskanzlei die Unterschriften eingereicht zu seiner Mietpreisinitiative. Laut dem Verband haben mehr als 140.000 Personen das Volksbegehren unterschrieben. Die Mietpreisinitiative verlangt, dass Wohnungsmieten automatisch und regelmäßig überprüft werden und dass eine Miete gesenkt werden muss, wenn sie missbräuchlich oder zu hoch ist. Weil die Zinsen lange gesunken seien, hätten auch die Wohnungsmieten sinken müssen, sagt der Mieterinnen- und Mieterverband. Passiert sei aber das Gegenteil. Das Wetter. Heute und morgen ist es wiederum meist sonnig bei 33 bis 36 Grad. Morgen gibt es im Norden schwache Brise, im Süden lokale Hitzegewitter. Das waren Nachrichten von Radio SRF. Verantwortlich Thomas Fuchs.
0: SRF-Verkehrsinfo von 13.00 Uhr stockend in der Region Basel auf der A3 von Frankreich her zwischen St. Johann und Wiese. Wie manche Tag seid ihr noch so an einem Festival anzutreffen? Bei mir ist so nach 4 am Stück definitiv fertig. Und dann bräuchte ich auch mindestens eine Woche Ferien. Jetzt ist es aber so. Wir haben in dieser Stunde Tickets für euch für ein 10-Tage-Festival. Yes, 10 Tage Luzern live. Wie ihr nachher zurück ins Leben findet, das könnt ihr euch jetzt schnell noch überlegen. Auf die 20 ab spielen wir um die VIP-Tickets. Jenny Herrenamik wünscht einen guten Abend.

0: Giovanotti, l'ombelico del mondo. Unterwegs seid ihr mit SRF 3 im Jahr 2026. Aber jetzt würde ich sagen, gehen wir mal heute schnell so 10 Jahre zurück.
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0: Ja, es sind doch mehrere Songs vorne dabei. Ganz zuvorderst kommen wir näher gerade dazu. Gehen wir schnell mal beim Platz 5 an. 2016, da ist auf dem Platz 5 er. Da finde ich immer noch gross. Duel El Corazon, Enrique Iglesias. Und auch der hier kommt eben noch nicht wirklich vor, als wäre es 10 Jahre her. Justin Timberlake, Can't Stop the Feeling. Und sie macht den Rest von der ersten Platz auf dem dritten Platz.

0: 2. Und der, der auf dem Platz 1 ist, das ist eine lustige Geschichte. Die Geschichte ist nämlich sehr eng verbunden mit der, Achtung, Fußball-Europameisterschaft UEFA Euro 2016. Der Song ist als offizieller Turniersong veröffentlicht worden. Die Idee war dann, hey, wir machen einen Titel, der die Menschen aus verschiedenen Ländern verbindet und der Gemeinschaftsgeist vom Turnier ausdrückt. Wisst ihr noch welchen? UEFA Euro 2016, welchen hat man die ganze Zeit gehört? David Guetta zusammen mit der Sarah Larsson, This One's For You. Und lustig ist auch, für die Aufnahme sind Stimmen von rund 1 Million Fans weltweit über so eine spezielle Online-App gesammelt worden. Also Fans können singen und Chöre senden. Und nachher hat man die ganze Produktion eingebaut, für das eben der Song nicht nur von den Künstlern, sondern von quasi allen Fußballfans auf der ganzen Welt ist gedreht worden. 10 Jahre her. Finde ich, passt immer noch gut. Oder sollte auch mal gut passen. Da hier, wir hören ihn natürlich ganz. David Guetta, Sarah Larsson, This One's For You.
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0: Der Blick, Manhattan. Und wir hören jetzt heute zusammen in Zukunft. Okay, Zug geht nicht höllenweit voran, aber so einen knappen Monat, dann tönt es rund ums Luzerner Seebäckchen zum Beispiel so.
1: Der Fiege heben, so richtig lang.
0: Dino Brandao, der Faber und Zoffi Hunger. Oder auch so.

0: Die Juli zu 10 live losgeht, sind die drei Acts eigentlich erst der Anfang.
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0: Dienstag ist ein bisschen der Lieblingstag in der Festivalsaison, würde ich sagen. 10 Tage lang gibt es Live-Musik und wir haben uns schlicht nicht entscheiden können, an welchen Tag wir euch schicken sollen. Darum haben wir gesagt, ach komm, sagen wir, Konrad, alle 10 Tage, oder? Gute Idee.
3: Luzern Live heisst das Festival. Jenny, bist du schon mal gewesen?
0: Ja, also nein, nicht beim Luzern Live, beim Vorgänger.
3: Ah, Blue Balls.
0: Blue Balls, ja, genau.
3: Richtig.
0: Genau.
3: Also nein, Luzern Live heisst das Festival, wo wir jetzt VIP-Bundle, für die, die es kennen, oder ja, Tickets haben für euch, also für die 10 Tage. Das heisst, ihr könnt in die Artist Lounge jeden Abend ab 9 Uhr aufs Shuttle-Schiff.
0: Das finde ich das Grösste.
3: Fahrt dort hin und her. Und ihr habt auch einen Zutritt zum Hotel Schweizerhof, wo ja am Abend

0: bisschen etwas machen. Eben, es ist schließlich 10 Tage lang ein Festival. Wir haben quasi Hooks von, wie sagt man, von 3 Bands oder Acts parat, die spielen. Und ihr müsst sie sortieren.
1: Mhm. Und zwar nach Jahrgang, wo sie Best Talent geworden sind bei uns von SRF 3. Und zwar von früher bis heute.
0: Also der, der am längsten her ist zuerst.
1: Genau. Und dann hätten wir gerne ein A, B oder C, der richtige Reihenfolge. A.
0: A wäre der Künstler oder die Künstlerin da hier.
1: Marlene.
0: Die dann so. Nachher haben wir Künstler B. Well, we know it's me and you,
1: for you. It's B. Wie Bastian Baker.
0: Und C.
1: Für The Crimer. Und also A für Marlene, B für Bastian Baker, C für Crimer und die 3 übrigens alle eben ehemalige SRF 3 Best Talent spielen dann auch natürlich am Luzern Live.
0: Selbstverständlich. A, B, C. In welcher Reihenfolge waren die 3 SRF 3 Best Talent gewesen, von früher bis heute? Via WhatsApp auf 079-308-3333 und dann 10-Tag Festival. Oh mein Gott, 10-Tag.
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SRF Verkehrsinfo von 19.30 Uhr, Stau in der Region Basel auf der A3 von Frankreich her zwischen St. Johann und Wiese. Und wir haben euch gefragt, sortiert uns doch unsere Best Talents nach Jahr, welches ist zuerst gekommen und welches am Schluss. Und dann schicken wir euch für 10 Tage an Suzanne Live Festival. Wir brauchen noch schnell 3-4 Minuten, bis wir das alles sortiert haben. Und wir schauen nachher, ob wir da jemanden haben, was überhaupt richtig hat. Sehr viele Antworten schon reingekommen. Mit ein bisschen Glück läuten wir euch jetzt gleich an. Jenny

0: Tom Gregory und River. Und ein gutes Zeitgefühl hat man gebraucht. Schnell sein müssen gleichzeitig sein. Das war so ein bisschen die Bedingung, dass ihr eine Chance bekommen habt, für 10 Tage lang VIP zu sein am Luzern Live Festival.
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0: Vom 16. bis am 25. Juli läuft Luzern Live. Jeden Tag mehrere Konzerte und sagen wir Konrad in der schönsten Stadt, oder was ist
3: er? Von der Schweiz. Genau.
0: Okay. Ja, genau. Ja, das fängt der Samuel Konrad. Und wer dort dabei ist, unter anderem Marlene.

0: 혼자 The Crimer. Und wir wollten von euch wissen, genau in dieser Reihenfolge haben wir die drei vorhin schon abgespielt.
1: Mhm. Und wollten wissen, in welcher Reihenfolge sind die SRF 3 Best Talent gsi, die drei Bands oder KünstlerInnen, die auch dann alle am Luzerner Seebecken werden spielen diesen Sommer.
0: Und es ist sehr, sehr schnell gegangen. Also gräbelt mit Nachrichten. Und ich habe jetzt Anna, Achtung, De Kreut, habe ich es richtig gesehen?
2: Ja, ziemlich gut.
0: Das ist jetzt sehr nett, das war sicher mega falsch. Danke
2: dir. Nein.
0: Nicht ganz falsch. Okay. Die Anna kommt nicht aus.
1: Der Nachname kommt aus Meggen. Das weiss jeder, der Luzern ist, Jenny.
0: Entschuldigung. Ich sage, die Anna kommt aus Meggen. Der Name ändert so etwas zwischen Holland und Obwalden. Den hast du mir schon gesehen, gell?
2: Genau.
0: Aber du bist in Meggen daheim. Und also, sag mal schnell, Luzern live, wie kennst du 10 Tage Zeit? Also, würdest du es überstehen vor allem? Das frage ich mich mehr. Kann man 10 Tage lang Festival machen?
2: Ja, natürlich kann man das. Man muss ja nicht Vollgas geben jeden Tag.
0: Das ist eine gute Idee.
2: Und nein, das ist natürlich eben zum Glück gerade diese Sommerferien.
0: Mega eben reserviert eigentlich schon. Jetzt müssen wir zuerst mal auflösen. Also, du hast uns geschrieben, also wir haben gesehen, A ist Marlin, B Bastian Baker, C Crimer. Du hast gesagt, was?
2: Ich habe gesagt, zuerst B Bastian Baker, dann C Crimer und dann A Marlin hat sie geheißen.
0: Marlin hat sie geheißen. Bastian Baker im 2011, der Crimer im 2018 und Marlin letztes Jahr im 2025. Du gehst 10 Tage mit Begleitung als VIP als Luzern live.
2: Danke.
0: Und Samuel Konrad, du hast ja bist ein bisschen Glücksfrosch gewesen, wenn ich will sagen, Glücksfee. Warum ist eigentlich die Wahl auf die Anna gefallen?
1: Ja. Seit 19.01 für immer und nochmal 10.
0: Okay, wow.
1: Nein, also ich hatte es war ein Zufall.
0: Es war wirklich ein grosser Zufall.
1: Ja. Könnte aber auch damit zu haben, dass du auch die Möglichkeit hast, zu gehen überhaupt, oder Anna?
2: Danke.
0: Hey, wir wünschen ganz viel Vergnügen und gib jeden ab, einfach so Steigerungslauf, nicht steil anfangen und bis zum Schluss durchdrehen, ist gut.
2: Nein.

0: Wanna, unser SRF 3 Best Talent, spielt ebenfalls am Luzern Live, das am Samstag, 25. Juli, dort direkt beim Europaplatz. Und Samuel Konrad, der Zufallsgenerator hat ein bisschen Farbe gehabt heute.
1: Ja, es ist vielleicht ein bisschen blau-weiß gefärbt. Jetzt gerade vorher bei der Anna, die gewonnen hat und 10 Tage als VIP sozusagen das Festival geht. Aber
0: es gibt ja noch weitere Chancen, ganz viel.
1: Richtig.
0: Zum Beispiel online, wenn ihr euch reinklickt auf srf3.ch, gibt es ganz viele weitere VIP-Pass am Abend und diverse Pass, die ihr eben könnt, online gewinnen könnt. Und auch später bei Jasmin Barbiero, da bei uns. Also noch den ganzen Tag Ticketsystem.

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0: unter der Zeit Nachmittag. Maroon 5 war es mit Memories. Und jetzt das Neueste auf SRF 3.
1: Die Nachrichten von SRF um 2 mit Simon Rechle, das sind die Themen. Wie sollen Schulen mit der aktuellen Hitze umgehen? Verschiedene Lehrerverbände fordern einheitliche Regeln. Und die Hitze beschäftigt auch die Behörden in Frankreich. Dort gibt es innerhalb weniger Tage Dutzende Tote wegen Badeunfällen. Das Wetter, es bleibt sonnig und heiß. Im Süden gibt es morgen lokale Gewitter. Hitzefrei in der Schule, das gibt es in der Deutschschweiz so nicht. Anders in der Westschweiz. Im Kanton Genf zum Beispiel müssen die jüngsten Primarschülerinnen und Primarschüler diese Woche nicht mehr zur Schule. Das Schulobligatorium wurde aufgehoben. Es gibt zwar noch Hütedienste, aber keinen Klassenunterricht mehr. Und in der Waadt stellen Schulhäuser ihren Betrieb nun ein. Dass es keine einheitliche Schweizer Regelung gibt, sorgt für Diskussionen. So fordert der Präsident der Westschweizer Lehrerinnen- und Lehrergewerkschaft gleiche Regeln für alle. Ähnlich sieht es Dagmar Rösler, die Präsidentin des Verbandes Lehrerinnen und Lehrer Schweiz.
2: In unseren Augen braucht es tatsächlich einen Masterplan, also auch eine nationale Steuerung. Was sind dann die Grenzwerte in den Schulen in Bezug auf Hitze?
1: Damit alle Schulen wüssten, bei welchen Temperaturen in den Klassenzimmern welche Maßnahmen ergriffen werden müssten.
2: Es gab Messungen, da wurde in einem Schulzimmer am Nachmittag 42 Grad gemessen. Das kann man einfach nicht mehr tatenlos hinnehmen.
1: Dagmar Rösler fordert neben klaren Regeln auch bauliche Maßnahmen. Gemeinden und Kantone müssten alle Schulhäuser so sanieren oder ausrüsten, dass darin trotz Hitze unterrichtet werden könne. Und nicht nur die Schweiz hat mit der Hitzewelle zu kämpfen. In Frankreich werden diese Woche je nach Region Temperaturen deutlich über 40 Grad erwartet. Im Zusammenhang mit der Hitze hat es in Frankreich auch viele Todesfälle gegeben. Über 40 Personen seien in den letzten 5 Tagen ertrunken, sagt der Premierminister Sébastien Lecornu.
3: Un triste fléau sur les noyades, puisque le dernier chiffre qui vient de nous être remonté est de 40 morts depuis le 18 juin. Essentiellement des jeunes.
1: Unter den Todesopfern seien vor allem junge Menschen, so Lecornu. Die französische Regierung warnt deshalb davor, bei der Suche nach Abkühlung in ungesicherten oder gefährlichen Gewässern zu schwimmen, zum Beispiel in Kanälen und in Flüssen. Für über 50 Departements haben die Behörden in Frankreich die höchste Hitzewarnstufe rot ausgerufen. Auch in anderen Ländern warnen die Behörden vor der gefährlichen Hitze, zum Beispiel in Italien und in Spanien. Und nun 2 kürzere Meldungen aus der Schweiz. Im Kanton St. Gallen darf ab sofort kein Wasser mehr aus kleineren Seen oder Flüssen entnommen werden, außer man hat eine Bewilligung. Die Behörden begründen das mit der momentanen Trockenheit. Die Hälfte aller Bäche und Flüsse führten Niedrigwasser und auch die Seepegelstände seien zu tief. Und während den letzten Tagen haben die USA und der Iran auf dem Birkenstock verhandelt. Nun hat auch die Schweizer Armee ihren Sicherheitseinsatz vor Ort beendet. Das Fazit der Armee: Während der Konferenz gab es insgesamt 5 Luftraumverletzungen. 2 Flugzeuge habe die Luftwaffe aus der gesperrten Sicherheitszone hinaus eskortiert, meldet die Armee. Neben der Sicherung des Luftraums unterstützte die Armee auch den Auf- und Abbau der Konferenz. Sie übernahm Aufgaben in der Überwachung und im Cyberschutz. Das Bundesgericht hat sich mit dem ersten assistierten Suizid in der Todeskapsel Sarko beschäftigt. Und es hat entschieden, neu gelten ein Anwalt und seine Mitarbeiterin als Beschuldigte. Gerichtskorrespondentin Sibylla Bondolfi.
4: 2024 hat sich erstmals eine Frau in der umstrittenen Suizidkapsel Sarko in einer Waldhütte im Kanton Schaffhausen das Leben genommen. Vor Ort war einerseits der Co-Präsident von The Last Resort und auch der Anwalt dieser Sterbehilfeorganisation sowie seine Anwaltspraktikantin. Die Behörden vermuten, dass die Sterbehilfeorganisation der Amerikanerin aus egoistischen Motiven beim Suizid geholfen hat, was strafbar wäre. Die Polizei beschlagnahmte deshalb unter anderem Laptops und Mobiltelefone. In einem heute publizierten Entscheid kommt das Bundesgericht nun zum Schluss, dass auch die beiden Anwaltspersonen als Beschuldigte gelten. Ihre Geräte dürfen deshalb trotz Anwaltsgeheimnis durchsucht werden, sofern heikle Informationen anderer Klienten aussortiert werden. Laut Bundesgericht war die Zusammenarbeit zwischen den Anwälten und der Sterbehilfeorganisation derart intensiv, dass sie möglicherweise als Gehilfen zu der Tat in Betracht kommen. Das Verfahren gegen den Hauptverdächtigen ist eingestellt worden, da er sich in der Zwischenzeit selbst das Leben genommen hat.
1: Der Bericht von Sibylla Bondolfi. Der Blick auf die Börsendaten von SIX. Der Swiss Market Index liegt im Moment bei 13.839 Punkten, minus 0,1%. Der Euro wird zu 92,24 gehandelt und der Dollar zu 80,98. Das Wetter heute und morgen ist es meist sonnig bei 33 bis 36 Grad. Am Nachmittag gibt es vor allem über den Bergen da und dort Wolken und lokal auch Platzregen. Morgen bläst im Norden dann eine schwache Brise. Im Süden kann es am Abend lokal Gewitter geben. Das waren Nachrichten von Radio SRF. Verantwortlich war Sandro Peter.
0: SRF Verkehrsinfo von 14.06 Uhr. Stau in der Region Basel auf der A3 von Frankreich her zwischen St. Johann und Wiese.
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0: Heute Morgen haben wir schon mal ein bisschen Italienisch gelernt mit Hilfe von KI. Und ich habe gesagt, ja, früher, da haben wir noch so Karteikärtchen geschrieben, Wokis draufgeschrieben, vorne Deutsch, hinten Franz, was auch immer. Und nachher hat mir der SRF 3-Hörer Markus geschrieben, ja, seine Kinder, 5., 6. und 7. Klasse im Kanton Solothurn, die lehre ich also immer noch so. Und ich bin mir gerade ein bisschen jünger vorkommen. Jetzt machen wir nochmal einen Versuch aber und lehren Kroatisch mit Hilfe von KI. In der nächsten Viertelstunde Jenny Herren am Mikro grüße.

0: Fever Dream, Alex Warren. Und ja, Fiebertraum ist auch ein möglich bei dieser Hitze. Und jetzt erlernen wir auch noch Sprachen bei dieser Wärme. Eine Sprachlehre mit KI-App. Das machen mittlerweile ganz viel. Und es gibt natürlich auch ganz viele verschiedene Anbieter. Unser Sprachredakteur, der André Perl, hat die Woche Talkback ausprobiert. Und du hast Kroatisch gelernt. Oder hast du probiert? Kroatisch lernen. Wie muss ich es sagen? Kannst du es jetzt?
1: Nein. So gut kann ich wirklich noch nicht, was ist jetzt schon mich können? Mogu heisst, glaube ich, ich kann.
0: Mogu?
1: Mogu.
0: Okay. Ich kann es nicht bestätigen, weil ich habe keine Ahnung.
1: genau, ich habe zwar alle Übungen auf Niveau A1 und A2 abgeschlossen. A1 ist absoluter Anfänger, ja. A2 ist Anfänger.
0: Ja.
1: Aber das heisst jetzt nicht, dass ich alle Wörter, die dort vorkommen, sind, jetzt alle schon kann, wenn ich einfach die Übungen abgeschlossen habe.
0: Und also das sind circa, wie lange hast du gelernt? Also wie viel hast du investiert, für das abzuschließen?
1: Also es waren die letzten 2 Wochen gewesen, aber natürlich nicht Vollzeit.
0: Ja.
1: Die App hat gesehen, ich habe gut 4 Stunden damit verbracht.
0: Okay, da kann man jetzt auch noch nicht den Sprache erwarten. Wie lernt man denn mit TalkPal?
1: Gar nicht so anders wie mit anderen Sprachlehr-Apps. Also ich habe vorher mit Duolingo auch schon mal gelernt. Und TalkPal ist da recht ähnlich. Zum Beispiel muss man einfach Wörter und Sätze nachreden.
2: Bok.
3: Bok. Hallo.
2: Bok, zovem se Ana.
3: Bok, zovem se Ana.
0: Okay.
1: Und dann macht es dann ein Bling.
0: Das ist gut. Okay.
1: Andere Aufgaben sind zum Beispiel kroatische Wörter oder Audios der korrekte deutsche Übersetzung zuordnen. Und was aber anders ist als bei Duolingo, es gibt da auch nicht nur einzelne Sätze, sondern auch so ganze kurze alltagsnahe Dialoge. Und dort tut man einfach die eine von den beiden Personen in diesem Dialog nachreden. Der Text ist allerdings vorgegeben.
4: Kako si?
2: Dobro sam. Hvala.
3: Kako si? Wie geht's vielleicht? Fragt der Nachbar. Und ich muss antworten. Dobro sam. Hvala. Also? Dobro sam. Hvala. Gut. Es gibt mir gut Messi.
0: Ah, schau jetzt, hat er einen Blink gemacht. Aber eben dank KI kann man doch jetzt auch eigentlich freie Konversationen üben, also nicht so abgelesen, mit dem Chatbot über irgendetwas diskutieren.
1: Ja, grundsätzlich schon. Einfach mein Kroatisch reicht noch nicht für so freie Konversationen.
0: Noch nicht mal mit KI.
1: Da müssen wir ja selber Sätze bilden und so. Aber ich habe die freie Konversation noch ausprobiert auf Italienisch, wo ich ein bisschen mehr Basis habe. Und da gibt es verschiedene Möglichkeiten. Man kann mit historischen Persönlichkeiten reden. Also da redet man nicht mit dem Da Vinci oder so.
0: Mhm.
1: Man kann Alltagssituationen simulieren, wie in einem Laden oder so. Oder man kann mit dem Chatbot telefonieren. Und ich kann dir schon mal zeigen, wie das geht.
0: Das
1: machen wir da live.
0: Der Chatbot heisst Emma, gell?
1: Genau.
0: Sie lässt Emma ein bisschen warten.
2: Super, si pocio.
1: Oh, jetzt habe ich von Italienisch auf Kroatisch umgeschaltet. warte, es geht mir gut. Bok dobro sam. Heißt hallo, es geht mir gut. Jetzt ist es am
0: Oder Frage, auch nicht.
1: Sie hat wegen Mühe, mich jetzt zu verstehen.
2: Odlično, André. Baš mi je drago čuti to. Šta voliš raditi kad si dobro?
1: Ja, also,
0: jetzt kommen wir einfach nicht weiter, weder du noch ich können Kroatisch.
1: Ja, Hilfe.
0: Hilfe. Aber was ich krass finde, es ist verblüffend menschlich, oder? Also jetzt auch, wenn wir nicht so verstanden haben. Man hat schon das Gefühl, die Emma hat jetzt abgenommen.
1: Ja, irgendwie. Also das finde ich eben schon noch krass. Das heißt, vor 2, 3, 4 Jahre nicht können. Wirklich so früh, dass sie alles so vorgespurte Gespräche sind. Und jetzt kannst du wirklich so über das Thema reden, das du willst. Auf der anderen Seite, das habe ich jetzt beim Kroatischen natürlich nicht, aber wenn ich Italienisch ausprobiert habe, wo ich besser verstanden habe, habe ich schon gemerkt, es ist halt schon sehr ein typischer Chatbot, der alles super findet, wo man sieht. Und nein, kein Problem, wenn du es noch nicht perfekt kannst, es kommt. Einfach ging so positiv, so überpositiv. Mhm. Und da rede ich ehrlich gesagt schon mit einem noch ein bisschen ehrlicheren Mensch lieber. Das kann man ja zum Beispiel bei einem Sprachtandem machen.
0: Genau.
1: Aber die Downside, der Nachteil ist halt, dort ist es ein bisschen aufwendiger. Man muss jemanden föhnen, man muss Termine koordinieren. Der Chatbot auf dem Handy, der hat halt ging Zeit.
0: Ja, und red, wenn er will, auch Italienisch, wenn du es richtig einstellst.
1: Danke, ja, genau.
0: Andere
1: oder jede andere
0: Sprache. Oder alles andere.

Queen, Crazy Little Thing Called Love. Unterwegs am Dienstag Nachmittag und ab der halben drei übernimmt an dieser Stelle die Jasmin Barbiero. Sie geht mit euch in einen weiteren heissen Feierabend rein und hat sicher auch noch Tickets. Ist ja schliesslich Ticketseinstieg für irgendein grossartiges Festival. Schön, seid ihr mit uns unterwegs bei Jenny Herren. Habt einen guten Nachmittag bei uns.

Suki Waterhouse, Back in Love. Und wir schauen auf die Strasse. Es gibt aber eine kurze Sache, eine Verkehrsinfo vom 2:30. Es liegen zurzeit keine Meldungen über größere Störungen vor.

0: beste Beweis, dass er bei Jaul auch gut tönen kann. Teddy Swims. Bad Dreams.
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0: Eigentlich hat sie ja als Psychologin ihre Brötchen verdienen, dann ist die Musik dazwischen gekommen. Und wir sind froh. Maybe hat mit einer sonnigen und gefühlvollen Stimme die Schweizer Musikbranche erobert und therapiert vielleicht allenfalls auch jemanden, wer jetzt hat mit der, einfach der Musik. Definitiv was am Verzähl. Navy Live könnt ihr geniessen heute in einer Woche am Dienstag, 30. Juni in der Mühle Hunziken oder am 10. Juli am Pottering Festival zu Biel. Und dann hat man als Bordo dazu noch ein bisschen Rock. Und zwar vom Trio Basement Saints. Massiv, dreckig und hochmusikalisch. Basement Saints. Jetzt live morgen an den Kulturtag Bühl in Schönewert oder am 3. Juli zu Einsiedeln am Einsiedler Musikfest.
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0: Good Without. 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
1: Die Nachrichten von SRF um 3 mit Simon Richle. Es ist heiß im Moment und nicht nur die Schweiz hat aktuell mit der Hitzewelle zu kämpfen, auch in unseren Nachbarländern ist es heiß. In Frankreich etwa gibt es teilweise deutlich über 40 Grad. Im Zusammenhang mit der Hitze hat es in Frankreich auch viele Todesfälle gegeben. Über 40 Personen seien in den letzten 5 Tagen ertrunken, sagt der Premierminister Sébastien Lecornu.
2: Un triste fléau sur les noyades, puisque le dernier chiffre qui vient de nous être remonté est de 40 morts depuis le 18 juin, essentiellement des jeunes.
1: Unter den Todesopfern seien vor allem junge Menschen, so Le Cornu. Die französische Regierung warnt deshalb davor, bei der Suche nach Abkühlung in ungesicherten oder gefährlichen Gewässern zu schwimmen, zum Beispiel in Kanälen und Flüssen. Für über 50 Departements haben die Behörden die höchste Hitzewarnstufe rot ausgerufen. Und auch in anderen Ländern warnen die Behörden vor der gefährlichen Hitze, zum Beispiel in Italien oder in Spanien. Und nun in die Schweiz zu mehreren Meldungen in der Übersicht. Die Schweizer Armee bereitet sich auf eine große Militärübung im Ausland vor. Im nächsten Jahr sollen rund 1000 Armeeangehörige in Deutschland trainieren, zusammen mit deutschen und österreichischen Verbänden. Geübt werden solle dabei der Kampf im überbauten Gelände, schreibt die Armee. Bereits im vergangenen Jahr machte die Armee an einer großen Übung im Ausland mit in Österreich. Im Kanton Uri haben die Behörden einen Wolf zum Abschuss freigegeben. Das Tier habe auf einer Alp in der Gemeinde Sillenen in den letzten Tagen 6 Schafe gerissen, schreiben die Behörden. Damit sei die gesetzliche Schadensschwelle für den Abschuss erreicht. Bereits vor etwas mehr als einer Woche hat die Urner Wildhut im Maiental einen Wolf erlegt. Und im Kanton Aargau haben die Behörden Dutzende Tiere beschlagnahmt, 75 Hühner, einige Ziervögel, Katzen und einen Hund. Sie seien in einem Shop gefunden worden, in vernachlässigtem Zustand, schreiben die Behörden. Diverse Hühner und Vögel seien bei der Kontrolle bereits tot gewesen, 59 Hühner mussten eingeschläfert werden. Die Behörden werden gegen den Halter der Tiere ein Tierhalteverbot verfügen und Strafanzeige erstatten. Und nun zum Blick aufs Wetter. Es bleibt heute und morgen meist sonnig und heiß mit 33 bis 36 Grad. Im Norden weht morgen dazu eine schwache Brise und im Süden gibt es lokale Gewitter. Das waren Nachrichten von Radio SRF. Verantwortlich war Sandro Peter.
0: SRF Verkehrsinfo vom 3:30 Uhr. Stau in der Region Zürich auf dem Westring Richtung Limmataler Kreuz ab Urdorf Süd.

Athena ready. Wir müssen schnell unterbrechen mit einer wichtigen Meldung. Und zwar SRF Verkehrsinfo von 15.11 Uhr. Achtung, falsch fahrendes Fahrzeug auf der A1 Genf-Lausanne zwischen Glan und der Raststätte La Côte-Aire. Lac kommt Ihnen ein falsch fahrendes Fahrzeug entgegen. Fahren Sie in beiden Richtungen vorsichtig und überholen Sie nicht. Und Athena, gehen wir es nochmal von Anfang an. Mit ready.

0: Ready. Der Neueste von Tortina.
1: Schaffstrasse, SRF Verkehrsinfo von 15.15 Uhr. Achtung, falsch fahrendes Fahrzeug auf der A1 Genf-Lausanne zwischen Gland und der Raststätte La Côte. Kommt Ihnen ein falsch fahrendes Fahrzeug entgegen, fahren Sie in beiden Richtungen vorsichtig und überholen Sie nicht. Weiter in Chur, Richtung Chur, Vorsicht zwischen Flums und Sargans, da besteht Gefahr durch Pneuteile auf der Fahrbahn. Und dann noch Vorsicht am Zürichsee auf der A3 Richtung Zürich zwischen Reichenburg und Lachen besteht Gefahr durch Gegenstände auf der Fahrbahn. 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

0: Funeral. Dermot Kennedy. Akzentfreie Sprache heute. Keine Chance. Aber du gehst Deutsch, da kann ich. Aber gerade zu der Ferien, oder? Da wäre es schon schön, wenn man ein mit Einheimischen reden könnte. Und Sprache lernen ist heute ja nicht mehr so schwierig wie auch schon.
1: Ja, mit Apps zum Beispiel. Ich war gerade in Sizilien in der Ferien. Mhm. Und natürlich habe ich mir hier so eine Sprach-App runtergeladen, wochenlang Italienisch gelernt. Das hat es dann auch schön rausgehauen im Rest, oder? Ja, vorrei una Pizza, Margarita, per favore, il conto, grazie, bla bla bla. Richtig stolz gesehen. Aber ja, Touristin hat man dann eben gleich rausgehört.
0: Schöner genau. Ostschweiz-Akzent. Im Italienisch. Würde man genau so gehen.
1: Ja, aber es motiviert mich dann eben gleich noch mehr, um die Sprache dann also richtig zu schwätzen. Es entsteht ja dann auch so ein bisschen eine andere Beziehung untereinander. Alles ein bisschen näher und echter, authentischer. Oder? Mhm.
0: Aber auch wenn du Sprache richtig lernst, flüssend redest, der Akzent loswerden ist schon schwierig, oder?
1: Ja, und aufwendig, sagt auch unseren Sprachredakteur André Perler.
2: Es ist möglich, eine Fremdsprache auch im Erwachsenenalter akzentfrei zu lernen. Aber es braucht einfach wahnsinnig viel Aufwand, wahnsinnig viel Zeit, wahnsinnig viel Anstrengung, für am Schluss noch von 95% auf 100% zu kommen. Das muss man sich einfach überlegen, ob das eben der Wert ist, als Local können da durchzugehen, wenn man gar keinen Akzent hat, halt das zu investieren.
0: Da lange dann eben einmal Ferien macht Italien nicht, Rosi. Da muss man dann eben schon fast dort gelebt haben.
1: Ja, oder es halt früh lernen, in jungen Jahren. Je älter, desto schwieriger ist es, den Akzent wegzubringen.
2: Das sieht man bei kleinen Kindern, die in mehrsprachigen Kontexten aufwachsen. Der Sprechapparat, wie sich das Maul bewegt beim Reden, das ist sehr stark von unserer Hauptsprache beeinflusst. Und je früher als wir mit anderen Sprachen in Kontakt kommen, desto einfacher ist es, die Laute und die Melodie und so von diesen Sprachen auch akzentfrei noch zu lernen.
1: Darum kannst du also gut durchgehen in Deutsch.
0: Du Appenzeller Deutsch.
1: Probier es, ja.
0: Unsere Muttersprache. Aber hey, jetzt wissen wir, was wir zu tun haben in der Ferien. Einfach die Kinder Pizza bestellen lassen.

Sunrise Avenue. Wir schauen noch auf die Chance. SRF Verkehrsinfo von 15.25 Uhr. Entwarnung, falsch fahrendes Fahrzeug auf der A1 Genf Lausanne zwischen Gland und der Raststätte La Côte. In beiden Richtungen. Die Polizei meldet, dass auf dieser Strecke das falsch fahrende Fahrzeug nicht mehr unterwegs ist.

0: Weiterhin Vorsicht am Zürichsee auf der A3 Richtung Zürich zwischen Reichenburg und Lachen besteht immer noch Gefahr durch Gegenstände auf der Fahrbahn. Weiter Richtung Chur ebenfalls noch Vorsicht zwischen Flums und Sargans. Dort besteht auch Gefahr, aber durch Pneuteile auf der Fahrbahn. Und dann noch Stau in der Region Zürich auf dem Westring Richtung Limmertaler Kreuz ab Urdorf Süd.
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0: 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Das ist der Tag in der Woche, wo wir euch schweizweit ein Festival schicken. Heute gibt es zweimal einen 10-Tages-Pass für Luzern Live. Wie, wo, wenn, alles schön rein in dieser halben Stunde. Aber apropos Reihe zu diesen Tickets gehört eben auch dazu, dass ihr spezielle Zutritte habt zu eben gewissen Terrassen und Lounges. Also gute Sicht, garantiert.
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0: Immer wieder gut. Midnight City. Und von Midnight City im Sommer am See sein. Gerade jetzt, wo es so heiß ist, oder? Eine super Idee. Und wenn es dann gerade noch Musik dazu gibt, noch besser.
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0: Genau, dorthin schicken wir euch an den Vierwaldstättersee und das nicht nur einen Tag, sondern gerade 10 Tage lang.
3: Und dazu auch noch VIP. 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
0: Ein Rundum-Paket. 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
3: Genau, wir machen drei Schweizer Acts, die wir euch vorspielen, die eben am Luzern live auftreten und eh ordnet die Acts nach der Grösse von ihrer Heimatstadt. Also zuerst die grösste Stadt, dann die zweitgrösste und als drittes logisch die kleinste Stadt.
0: Also, sind wir ready?
3: Mhm.
0: Da hätten wir A. Danica.
3: Ja, sie ist von Genf.
0: Genf.
3: Genf. Mhm. Genf.

0: See, da wäre Pandalux von Rorschach am Bodensee. Also einfach die Heimatstadt von gross nach klein sortieren und uns den richtigen Code schicken.
1: Also nochmal zusammengefasst, A ist Genf, B ist Zürich und C ist Rorschach.
0: Also könnte zum Beispiel Codes reinkommen wie ABC, CBA, BCA.
1: DCA, nein, eh nicht. Aber ja, da wäre jetzt so die Kombis.
0: BCA, habe ich gesagt. Gut. Hat man DCA verstanden? Nein, das geht nicht, du hast richtig. Code jetzt via WhatsApp im Studio auf Nummer 079 308 33 33. Einmal richtig gut und dann zweimal einen 10-Tagespass fürs Luzern Live. Hört euch!

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0: Musik aus der Schweiz. Sebastian Baker. Everything we do. Und jetzt Update aus der Nachrichtenredaktion. 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
1: Die Nachrichten von SRF um 4 mit Simon Richle, das sind die Themen. Seit März gibt es in der Schweiz einen freiwilligen Verhaltenskodex für Organisationen, die Unterschriften sammeln. Viel Wirkung hat das aber allem Anschein nach nicht. Und die Hitze sorgt für warme Gewässer. Nun muss ein Schweizer Atomkraftwerk die Leistung drosseln. Das Wetter, es bleibt meist sonnig und heiß. Im Süden gibt es lokale Gewitter. Vor anderthalb Jahren ist in der Schweiz ein Unterschriftenskandal aufgeflogen. Professionelle Sammelfirmen sollen teils in großem Stil Unterschriften für Volksinitiativen oder Referenden gefälscht haben. Der Bund hat in der Folge freiwillige Verhaltensregeln lanciert. Die Zahl der Organisationen, die sich daran halten, ist überschaubar. Bundeshausredaktorin Christine Wanner.
2: Blenden wir zurück. Nach mutmaßlichen Unterschriftenfälschungen bei Volksinitiativen oder Referenden sowie unlauteren Methoden beim Unterschriftensammeln im Herbst 2024 hat die Bundeskanzlei die Kontrollen verschärft. Sie rief den Gemeinden die Vorgaben für gültige Unterschriften in Erinnerung und sie berief einen runden Tisch mit 30 Organisationen und Parteien ein, mit dem Ziel, einen freiwilligen Verhaltenskodex zu formulieren. Die Idee: Der Verhaltenskodex könnte wie ein Gütesiegel wirken, Vertrauen schaffen und das Risiko von Missbräuchen senken. Rechts kritisierte, das sei unnötig, links hielt es für zahnlos. Seit Frühling können Interessierte dem Kodex beitreten. Doch die Liste der Bundeskanzlei zeigt nun, es sind lediglich 18 Organisationen, die das bisher getan haben. Die Parteien Mitte, Grüne, GLP und einige Jungparteien, verschiedene Verbände, 2 Initiativkomitees und 3 Organisationen, die Unterschriften sammeln, beglaubigen oder Kampagnen führen. So wird der Kodex kaum die erhoffte Wirkung erreichen.
1: Der Beitrag von Christine Wanner. Die ehemalige St. Galler SP-Nationalrätin Hildegard Fessler ist gestorben. Das geht aus der Todesanzeige hervor, die SP-Co-Präsident Cedric Wermuth in den sozialen Medien veröffentlicht hat. Fessler sei vor einer knappen Woche nach langer Krankheit gestorben, kurz vor ihrem 75. Geburtstag. Fessler war 16 Jahre für die St. Galler SP im Nationalrat. Unter anderem war sie auch Fraktionspräsidentin. Mit der Hitze wird in der Schweiz das Flusswasser wärmer. Aus diesem Grund das Flusswasser wärmer. Aus diesem Grund drosselt das Kernkraftwerk Betznau ab heute für 2 Tage seine Leistung. Denn sonst würde sich das Wasser der Aare, das als Kühlwasser gebraucht wird, zu stark erwärmen und so Fische und andere Tiere im Fluss gefährden. Auch französische Atomkraftwerke drosseln wegen der Hitze ihre Stromproduktion. Hat das zur Folge, dass der Strom in der Schweiz knapp wird? Wirtschaftsredaktorin Isabel Pfaff.
3: Im Sommer importiert die Schweiz unterm Strich keinen Strom, denn sie produziert selbst mehr, als sie verbraucht, vor allem dank ihrer Solaranlagen. An einem Mittag im Juni macht Solarstrom mehr als die Hälfte des insgesamt erzeugten Stroms in der Schweiz aus, Kernenergie nur knapp 20%. Wenn also nun die Atomreaktoren Betznau 1 und 2 ihre Leistung halbieren müssen wegen der Hitze, ist das für die Stromversorgung im Land zunächst kein Problem. Zumal das Kraftwerk Betznau mit seinen 2 Reaktoren das älteste der Schweiz ist und vergleichsweise wenig Strom liefert. Die beiden anderen, leistungsstärkeren AKW in Gösgen und Leibstadt nutzen zur Kühlung kein Flusswasser. Sie müssen ihre Produktion also nicht drosseln bei hohen Wassertemperaturen.
1: Nicht nur die Schweiz hat mit der Hitzewelle zu kämpfen, sondern eben auch Frankreich zum Beispiel. Dort werden diese Woche Temperaturen von bis zu 43 Grad erwartet. Für über 50 Departements haben die Behörden die höchste Hitzewarnstufe rot ausgerufen. Außerdem melden die französischen Behörden, auf der Suche nach Abkühlung seien in den letzten 5 Tagen über 40 Menschen bei Badeunfällen gestorben. Auch andere europäische Länder bereiten sich auf die Hitze vor. In Italien gilt für 15 Städte die höchste Hitzewarnstufe und in Spanien warnt der Wetterdienst vor gefährlicher Hitze bei bis zu 44 Grad. Nun zu den Börsendaten von SIX. Der Swiss Market Index liegt im Moment bei 13.882 Punkten, ein Plus von 0,2%. Der Dow Jones Index in New York fällt um 0,2%. Der Euro wird zu 92,13 Rappen gehandelt und der Dollar kostet 80,86 Rappen. Soweit die Meldungen.
0: Gaudenz Fluri von SRF Meteo. Gibt es gerade irgendwo eine Abkühlung?
4: Ja, es hat in der letzten Stunde vor allem im Kanton Aargau ein paar Abkühlungen gegeben in Form von einem Platzregen oder einem Gewitter im Schaffhausischen und zum Teil im Zürich Unterland oder im Thurgau. Aber jetzt vertrocknen die Platzregen und Gewitter, die da unterwegs sind, schon fast wieder. Vereinzelt kann es aber in der nächsten Stunde vor allem über den Alpen und eben vom Norden her, vom Schwarzwald her, auch im Flachland nochmal kurz nass werden. Vielen Orten haben wir aber immer noch Temperaturen zwischen 30 und 35 Grad, ausser eben dort, wo es kurz geregnet hat.
0: SRF Verkehrsinfo vom 5 ab 4 in die Warnung am Zürichsee auf der A3 Richtung Zürich. Zwischen Reichenburg und Lachen besteht keine Gefahr mehr durch Gegenstände auf der Fahrbahn. Weiter Richtung Chur noch Vorsicht zwischen Flums und Zagans. Dort besteht Gefahr durch Pneuteile auf der Fahrbahn. Dann Stau auf folgenden Strecken in der Region Zürich auf dem Westring Richtung Limmertaler Kreuz ab Urdorf Süd und in der Region Basel auf der A2 Richtung Deutschland ab dem Schweizerhalle-Tunnel und auf der A3 Richtung Wiese ab St. Johann.
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0: Ja, es ist heiss. Ja, man mag nicht so in dieser Hitze. Ja, ich habe Bandscheibe und kann kaum stehen. Mi. Heute schon den ganzen Tag. Wir fallen gleich. Aber wir müssen feststellen, dank dir, Rosi Hörler, ganz ehrlich, es gibt Menschen, die haben ganz andere Probleme.
6: Ja, heute Morgen im Tram eine mit Mehlkacke, die eine Sprache gemacht hat, also eine Sprachnachricht, wo sie erzählt, dass sie gerade einen Flughafen gefahren ist und gemerkt hat, dass sie den Flug im Juli statt im Juni gebucht hat. Also, ein bisschen leid tun.
0: Voilà, fertig gejammert, oder?
6: Ja, sie hat vor allem noch so zwei riesige Köpfe dabei.
0: Nein,
6: alle
0: schlimm.
6: Wieder auspacken.
0: Schlimmer geht ja. Immer. You let me darum für eure richtigen Zeitangaben. 5 am, da wäre auf Deutsch 5 am Morgen. Von Michael Schulte. Dann nach der Dua Lipa.

0: Mit Michael Schulte, Dienstag Nachmittag in Dorf. SRF 3, PCA,
1: ACB,
0: PAC,
1: CBA.
0: Alles ist reingekommen. Nur Nebis ist aber richtig.
1: Ja, wir suchen hier einen richtigen Code. Und mit dem könnt ihr nämlich 10 Tage als Luzern live. Und dann natürlich VIP mit den besten Plätzen und dazu ganz viel Musik. Und drei Künstlerinnen und Künstler von diesem Line-up haben wir hier für euch rausgepickt. Und ihr habt die sortiert. Und zwar nach der grössten oder nach der Grösse der Stadt, wo die Acts daheim sind. Also von der grössten bis zur kleinsten Stadt, der Phänomdemo von Zürich ist, Pandalux von Rorschach und Danica von Genf sind hier zur Auswahl gestanden.
0: Das sage ich kurz und knackig. Guten Nachmittag, Messi von Luzern.
2: Hallo zusammen, Sally.
0: Das würde eigentlich noch halb gut passen, gell, du am Luzern live. Aber sag selber schnell bitte.
2: Das wäre wie Faust aufs Auge. Luzern ist vor meiner Haustür. Ich bin in Luzern aufgewachsen. Habe dann per Zufall eine Woche Ferien. Und am Mittwoch sogar noch den Geburtstag.
0: Nein, schau jetzt. Ferien, Geburi und um See gewohnt, Jacquard, Messi, ich drücke noch schon mal alle Däume.
2: Danke.
0: Wir hören noch mal schnell rein. Zuerst aber deinen Code, du sagst?
2: B-A-C.
0: B-A-C. Da schauen wir rein. Das heisst, der zweite Künstler würde eigentlich quasi in der grössten Stadt wohnen. Wir hören.
3: Ich stehe da mit dem Mic in meiner Hand und bin bereit.
0: Das wäre B. Phänomen aus Zürich.
1: Ja, 452'421 Einwohnerinnen und Einwohner der Stadt.
0: Dann sagst du A. Danica aus Genf.
1: Ja, 210'600 andere Leute sind da auch noch daheim. Und ja, wir merken, das ist eine kleinere Zahl.
0: Mhm. Vielleicht wird es jetzt noch kleiner mit dem C. Ja. Pandalux.
1: Vor Rorschach am Bodensee mit 10'246 Einwohnern. Ganz Messi. Kleine Stadt.
0: Messi, PAC, das ist Gold, richtig?
2: So cool. Ich freue mich riesig.
0: Wo fährst du denn Geburi?
2: Am Mittwoch oben, am Luzern live.
0: Und wo wohnst du gerade?
2: In Adligenswil.
0: Also, wie Pfust aufs Auge, du hast vorher selber gesagt, das passt. Wir gratulieren und wünschen ganz viel Spass.
2: Hey, cool, vielen herzlichen Dank. Danke vielmals.
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0: Und da wäre der Phänomen, der eben den auch spielt, Luzern live. Steh da!

0: Linky Park. Halb fünf ist es. Und jetzt gibt es Kurznachrichten mit dem Simon Reichle.
1: Das Kernkraftwerk Betznau drosselt für zwei Tage seine Leistung, weil das Wasser in der Aare zu warm ist. Würde das AKW trotzdem normal weiterlaufen, würde das Flusswasser, das zum Kühlen gebraucht wird, zu warm werden. Das würde etwa Fische und andere Tiere in der Aare gefährden. Auch französische Atomkraftwerke drosseln wegen der Hitze ihre Stromproduktion. Im Kanton Bern ist ein Waldbrand ausgebrochen, und zwar oberhalb von Unterseen bei Interlaken. Das bestätigt die Kantonspolizei Bern gegenüber SRF. Ein Löschhelikopter stehe im Einsatz. Das Ausmaß des Waldbrandes könne noch nicht abgeschätzt werden, weil das Gelände dort schlecht zugänglich sei. Und in der Schweiz gibt es seit März einen freiwilligen Verhaltenskodex für Organisationen, die Unterschriften sammeln, zum Beispiel für Volksinitiativen. Zahlen des Bundes zeigen jetzt, viele Organisationen sind dem Kodex gar nicht beigetreten. Hintergrund ist, dass professionelle Sammelfirmen teils in großem Stil Unterschriften für Initiativen oder Referenten gefälscht haben.
0: Team Egima vom Sport, du nimmst uns jetzt gerade mit auf eine Reise, die tönt wie eine Interrail-Reise.
2: Die Reise vom italienischen Fußball-Weltmeister Gennaro Gattuso als Trainer. Er hat als Trainer, ja, alle italienischen Fußballfans wollen sich nicht daran erinnern, aber die WM-Quali nicht geschafft mit Italien, ist dort nachher gegangen als Trainer. Jetzt hat er einen neuen Job, er ist Trainer von Lazio Rom. Und jetzt kommen wir eben zu dieser Interrail-Reise, weil der Gattuso ist in den letzten über 10 Jahren gerade ein bisschen rumgekommen als Trainer. Alles hat angefangen in Sion, in der Schweiz. Dann Palermo, Kreta, Pisa, Mailand, Neapel, Valencia, Marseille, Split. Und jetzt eben Rom. Klingt noch nach einer schönen Reise, oder? Und die Reise von Gennaro Gattuso als Trainer geht dann sicher irgendwann mal weiter. Er war bis jetzt nämlich nie länger als 2 Jahre Trainer gewesen von einem Verein.
0: Gardensfluri von SRF Meteo. Regnet es noch einmal?
3: Ja, nur noch ganz lokal. Kann es vom Norden her im Flachland dann dort noch mal kurz nass werden. Aber wirklich nur ganz vereinzelt. Und auch über den Bergen gibt es vereinzelt noch Platzregen. Die allermeisten warten aber vergebens auf eine Abkühlung von oben oder dass der Garten ein bisschen gewässert wird. Die Temperaturen sind dort in der Nähe von den Gewitter ein bisschen zurückgegangen. Unter 30 Grad, dort wo es noch nichts gegeben hat und noch keine Wolken aufgezogen sind, haben wir aktuell immer noch zum Teil um die 35 Grad. Und morgen geht es ähnlich weiter. Viel Sonnenschein, Quellwolken über Bergen, lokaler Platzregen oder ein Gewitter und Temperaturen bis zu 36 Grad.
0: SRF Verkehrsinfo. Vom 2 über halb 5 Entwarnung in der Region Wallensee auf der A3 Richtung Chur zwischen Flums und Sargans besteht keine Gefahr mehr durch Pneuteile auf der Fahrbahn. Dann Stau auf folgenden Strecken in der Region Zürich vor dem Gubrichstunnel Richtung St. Gallen ab Dietikon, daher auch auf dem Westring ab Urdorf Süd, auf der A1 Richtung Zürich ab dem Brutiseller Kreuz bis Zürich Ost. Dann in der Zentralschweiz auf der A14 Richtung Luzern ab Gisikon Roth, in der Region Solothurn auf der A1 Richtung Zürich zwischen Kriegstätten und Herkingen, sowie in der Region Basel auf der A2 Richtung Deutschland ab dem Schweizer Halle-Tunnel und Richtung Luzern zwischen Hagnau und Augst.
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0: Egal, was ihr heute noch zu tun habt oder was noch zu tun gibt, mit ihr läuft wirklich alles besser. Oder dann halt einfach so easy. Wie man es dann aber schafft, so eine Gemächlichkeit in den Song hineinzubringen, der aber doch so zieht, da ist mir schon ein Rätsel. Die Olivia Dean schafft es. Geniessen wir sie. Geht nach der Kelly Clarkson.

0: von Olivia. Dein.
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0: Wie stark sollen die Mieten in der Schweiz kontrolliert werden? Geht es nach Mieterinnen und Mieterverbänden? Sollen die Kontrollen stärker sein als jetzt? Er hat heute eine Initiative eingereicht, wo es unter anderem eben darum geht, dass genau definiert soll werden, wenn das eine Miete missbräuchlich ist. Sinn von 3 nimmt es zum Anlass, um mal genauer anzuschauen, wie die Beziehung zwischen Mieterinnen und Vermieter aussieht. Etwas schon vorweg, Mietpreiskontrolle, das hat es schon vorher noch gegeben. Details dazu gehören in gut 20 Minuten im Info 3.
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0: Wenn es vorher gehört, die letzten zwei Stunden hat es lokal eine kurze Dusche gegeben. Kommen jetzt vielleicht alle, die zu heiss haben, morgen vielleicht auch auf das hoffen, Gaudenz Fluri von SRF Meteo?
3: Eher nicht. Heute Abend noch ganz vereinzelt, was da und dort kurz kann nass werden vom Norden her, vor allem vom Schwarzwald her, trifft das irgendwie so Aargau, Zürich, Unterland, Schaffhausen, vielleicht in der Thurgau und ganz vereinzelt in den Alpen. Aber morgen ist die Chance im Flachland dann verschwindend klein. In den Alpen, dort ist es morgen nochmal möglich, dass es eine kurze Dusche gibt. Grundsätzlich morgen ist es sonst nochmal ähnlich wie heute. Es gibt nämlich viel Sonnenschein und es wird heiss mit 33 bis 36 Grad. Und auch die Nacht auf morgen ist wieder alles andere als angenehm. Vor allem für alle, die in der Stadt drin wohnen oder in leicht erhöhten Lagen, wird es stellenweise wieder eine Tropennacht geben.
0: Wie geht es am Donnerstag und bis mit dem Wochenende weiter, falls du das sagen kannst?
3: Am Donnerstag können wir nochmal Copy-Paste machen mit morgen, also nochmal 33 bis 36 Grad, nur Lokalplatzregen und Gewitter, grundsätzlich viel Sonnenschein. Den Freitag, Samstag wahrscheinlich der Höhepunkt von der Hitzewelle, da gehen die Temperaturen nochmal 1-2 Grad rauf. Am heißesten wird es wahrscheinlich in der Region Basel, dort sind bis gegen 39 Grad möglich. Die Luft wird dann aber auch ein bisschen feuchter, es wird noch typischer, die Tropennächte gibt es noch ein bisschen verbreiteter, also alles in allem, alles nochmal ein bisschen unangenehmer. Am Sonntag steigt dann die Chance wieder ein bisschen, dass es auch im Flachland lokal mal kurz könnte nass werden. Und eine nachhaltige Abkühlung ist momentan noch nicht in Sicht, wobei so im Laufe der nächsten Woche die Temperaturen durchaus mal ein bisschen könnten retour gehen.
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0: Ma chérie, Tietje Antoine, hier auf SRF 3. Ist es wirklich eine gute Idee gewesen? Ist man im Nachhinein schlauer? Kann man sich auch beim Brexit fragen?
1: Ja, also unsere Kunden, die sagen eigentlich immer mehr, dass es eine Fehlentscheidung war. Es war ja schon dort vor 10 Jahren eigentlich knapp gewesen. Und mittlerweile merkt man einfach, dass die Leute, ja, dass ein Fehlentscheid war. Es ist alles teurer geworden, ist alles mal komplizierter geworden. Und das spüren wir natürlich bei uns in der Bäckerei.
0: Das ist der André Brugli. Er arbeitet seit 20 Jahren in London und hat seit ein paar Jahren eigene Schweizer Bäckerei. Ein knapper Entscheid war dort mal. 51,9% haben dafür gestimmt, dass Großbritannien aus der EU austritt. Einer, der dort mal auch hautnah mit dabei war, ist der Urs Gredig. Als Großbritannien-Korrespondent hat er immer wieder über den Brexit berichtet und ist auch heute noch viel dort. Und auch er sagt, viele Britinnen und Briten hadern mit dem Entscheid.
2: Zuerst mal muss man sagen, das Land gibt es noch. Es hat ja auch immer so Untergangsszenarien gegeben von den Brexit-Gegner. Das hat sich alles auch nicht bewahrheitet. Ich nehme Briten und Britinnen weiterhin so wahr, wie ich sie vorher wahrgenommen habe. Aber man muss schon sagen, gewisse Sachen haben sich verändert. Mittlerweile ist es ein Land, das sicher auch leidet unter dem Brexit. Es gibt jetzt auch das Wort «Regret». Also viele Britinnen und Briten würden heute wahrscheinlich anders entscheiden, weil man merkt, mit den ganzen Verwerfungen, die es gibt weltweit, ist es vielleicht doch nicht so schlecht, wenn man einem grösseren Komplex angehört, wie zum Beispiel der EU. Also dort hätte man wahrscheinlich vor 10 Jahren noch nicht vorausgesehen, was das alles bedeutet.
0: Falsche Entscheidungen einfach rückgängig machen, wäre vielleicht die Lösung. Also wieder zurück in die EU.
2: Sehe ich im Moment als nicht realistisch an, obwohl mittlerweile in Umfragen sind es immer etwa 60%, die tatsächlich zurück in die EU würden, wollen gehen. Aber man merkt ja gerade diese Woche auch mit den verschiedenen Wechseln in Westminster, mit den verschiedenen Wechseln in der Downing Street, mittlerweile sind wir jetzt dann beim 6. Premierminister oder Premierministerin seit dem Brexit. Man merkt, die ganze Unruhe ist so gross, dass sich eine Regierung das Problem nicht auch noch aufhalsen oder aufbürden, weil da gibt es viele andere Sachen, die man zuerst lösen würde.
0: Der Urs Gredig, ehemaliger SRF Großbritannien-Korrespondent zum Brexit, der heute vor 10 Jahren knapp angenommen worden ist und auch immer noch nachhält.

0: Muss ich aus der Schweiz, Civilian, Versailles.
1: Wir schauen auf die Strasse. Stau auf folgenden Strecken in der Zentralschweiz. Auf der A14 Richtung Luzern eine halbe Stunde mehr Fahrzeit ab Rütihof wegen eines Unfalls im Rathausentunnel. In der Region Basel auf der A2 Richtung Deutschland ab dem Schweizer Halle-Tunnel Richtung Luzern zwischen Hagnau und Augst. Dann in der Region Solothurn auf der A1 Richtung Zürich zwischen Kriegstetten und Herkingen. Im Aargau auf der A1 Richtung Bern zwischen Spreitenbach und Bierfeld. Sowie in der Region Zürich vor dem Gubristunnel Richtung St. Gallen ab Tietikon, daher auf dem Westring ab Urdorf Süd und auf der A1 Richtung Zürich ab dem Brütiseller Kreuz bis Zürich Ost. Jetzt ist Fifi.
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3: Eine neue Initiative will, dass die Mieten in der Schweiz stärker kontrolliert werden. Ein Vorschlag, der nicht neu ist. Dann eine Kommission soll das Unrecht genauer untersuchen, das Schweizer Behörden an Sinti und Jenischen begangen haben. Und eine Studie kommt zum Schluss, bei der Nachhaltigkeit haben viele Schweizer Unternehmen noch Luft nach oben. Das drei der Themen im Info 3. Im Studio begrüßt Katrin Hiss. Es ist heiß, nicht nur in der Schweiz, sondern zum Beispiel auch in Frankreich. Dort gibt es diese Woche Temperaturen von bis zu 43 Grad. Simon Richle.
4: Die Behörden haben für über 50 Departements die höchste Hitzewarnstufe rot ausgerufen. Zahlreiche Schulen haben ihren Stundenplan angepasst oder sind zurzeit ganz geschlossen. Außerdem melden die Behörden, auf der Suche nach Abkühlung seien in den letzten 5 Tagen über 40 Menschen bei Badeunfällen gestorben. Auch andere europäische Länder treffen Hitzemaßnahmen. In Italien gilt für 15 Städte die höchste Hitzewarnstufe und in Spanien warnt der Wetterdienst vor gefährlicher Hitze und bis zu 44 Grad. Und die Hitze hat auch Auswirkungen auf die Stromproduktion in der Schweiz. Das Kernkraftwerk Betznau drosselt ab heute für 2 Tage seine Leistung. Der Grund? Das Flusswasser ist zu warm, unter anderem in der Aare, mit der das Atomkraftwerk gekühlt wird. Würde das AKW normal weiterlaufen, würde die Aare zu warm werden, was Fische und andere Tiere im Fluss gefährden würde. Auch französische Atomkraftwerke drosseln wegen der Hitze ihre Stromproduktion. Und jetzt in den Kanton Bern. Dort ist ein Waldbrand ausgebrochen, und zwar oberhalb von Unterseen bei Interlaken. Das bestätigt die Kantonspolizei Bern gegenüber SRF. Ein Löschhelikopter stehe im Einsatz. Das Ausmaß des Waldbrandes könne aber noch nicht abgeschätzt werden, weil das Gelände dort schlecht zugänglich sei, so die Polizei.
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3: Heute hat der Mieterinnen- und Mieterverband zusammen mit linken Parteien und Gewerkschaften die sogenannte Mietpreisinitiative eingereicht.
5: Unser Ziel ist es, dass regelmäßig und automatisch die Mietzinse kontrolliert werden, weil wir einfach heute wissen, dass das Mietrecht, das auf dem Papier nicht so schlecht wäre, überhaupt nicht durchgesetzt wird.
3: Das sagt der grüne Nationalrat und Vizepräsident des Mieterinnen- und Mieterverbands Michael Töngi. Was viele nicht wissen, staatliche Mietpreiskontrollen sind für die Schweiz nichts Neues. Sie waren früher gang und gäbe, das zeigt der Blick in die Geschichtsbücher. Und dieser Blick zeigt auch, gestritten wurde in Sachen Mieten schon immer über so allerlei. Elian Leiser.
6: Der Kampf zwischen Mietenden und Vermietenden ist so alt, wie es die beiden Interessengruppen gibt, also etwa 150-jährig. Am Anfang sei es aber weniger ums Geld gegangen, weiss Altpolitiker Niklaus Scher, sondern um die schiere Wohnqualität.
7: Also wie viele Menschen in wie viele Zimmern wohnen, wie viel Luft es hat, wie groß die Fenster sind, ob es eine Toilette hat oder nicht.
6: Jeder Kanton habe seine eigenen Mietzankereien gehabt, sagt Scher, der viele Jahre Geschäftsführer des Mieterverbands Zürich war und mehrere Bücher zur Schweizer Mietgeschichte verfasste. In Zürich zum Beispiel habe es zu Zeiten der Kohlekochhärte den großen Streit um das sogenannte Weißeln der Küche gegeben.
7: Dann wurde nämlich gesagt, also du Mieter hast, indem du da gekocht hast, hast du die Wände geschwärzt. Also musst du das auch wieder beseitigen.
6: Der Mietpreis war damals hingegen kaum ein Thema, auch weil die Mieten im Vergleich zu anderen Ausgabeposten weniger stark einschenkten, so Scher.
7: Historisch war eigentlich der größte Ausgabenposten, zum Beispiel in einer Arbeiterfamilie, waren die Lebensmittel. Und die Miete war eher ein kleinerer Posten.
6: Dann kamen die beiden Weltkriege und plötzlich hätten sich neue Themen, neue Gräben zwischen Vermietenden und Mietenden aufgetan.
7: Weil Männer waren im Militär aufgeboten und hatten kein Einkommen, konnten die Mieten nicht bezahlen.
6: Und da habe der Bundesrat zum Schutz der Mieterinnen und Mieter per Notrecht Maßnahmen ergriffen. Erstens einen landesweiten Kündigungsschutz.
7: Dass man jemanden nicht sofort auf die Straße stellen konnte.
6: Und zweitens die Möglichkeit für die Kantone, staatliche Mietpreiskontrollen einzuführen. Und viele Kantone hätten das auch gemacht, zumindest in den großen Städten, so Scher. Diese Mietregeln galten mit einem kurzen Unterbruch zwischen den Weltkriegen bis Anfang der 1970er Jahre, also weit über die Kriegsjahre hinaus.
7: Das Erstaunliche an dieser Phase ist eigentlich, dass der Staat sich eingeschaltet hat, ohne dass parlamentarisch Gesetze erlassen wurden. Es waren alles Notrechtserlasse des Bundesrates. Und das ist eigentlich für ein Land, in dem das Eigentum einen so hohen verfassungsrechtlichen Stellenwert hat wie in der Schweiz, ein absolut erstaunliches Phänomen.
6: Diese Phase endete mit der Einführung der sogenannten Missbrauchsgesetzgebung, also mit klaren Regeln im Mietrecht, die beschreiben, wann eine Miete missbräuchlich ist. Gleichzeitig seien Mieterinnen und Mieter ab dem Zeitpunkt auch selber dafür verantwortlich, gegen Mietmissbräuche vorzugehen.
7: Der Staat hat quasi gesagt, das wären die Spielregeln. Wenn du nicht einverstanden bist, kannst du versuchen, diese Mieterhöhung zu verhindern oder diese Mietzinssenkung durchzusetzen. Aber es wurde das alles in die Hände der Mieterschaft gelegt.
6: Wie viel Eigenverantwortung, wie viel Staat ist bei Mietfragen sinnvoll? Genau diese, auch historische Frage, wird mit der heute von linken Kreisen eingereichten Mietpreisinitiative in der Schweiz wieder diskutiert.
3: Jahrzehntelang haben Schweizer Behörden Jenische und Sinti gezielt verfolgt. Familien wurden auseinandergerissen, die Kinder bei fremden Leuten oder in Heimen platziert, weil den Behörden die Kultur der Jenischen und Sinti nicht passte. Bundesrat und Nationalrat haben das Unrecht anerkannt als Verbrechen gegen die Menschlichkeit. Jetzt macht das Innendepartement von Bundesrätin Bohm-Schneider einen nächsten Schritt. Es will das Unrecht an Jenischen und Sinti von einer unabhängigen Kommission untersuchen lassen. Aus dem Bundeshaus Ruth Wittwer.
8: Die Anerkennung als Verbrechen gegen die Menschlichkeit, die Entschuldigung des Bundesrats, das alles ist wichtig für Jenische und Sinti. Aber noch viel bedeutender ist für sie, dass ihre Geschichte, vor allem das lange düstere Kapitel zwischen den 1920er und 70er Jahren, untersucht und dokumentiert wird. Immer wieder haben sie sich dafür eingesetzt, zuletzt mit einem offenen Brief von über 100 Bürgerinnen und Bürgern. Man habe lange darum gekämpft, sagt die jenische Schriftstellerin Isabella Huser. Ihre Großeltern und deren Kinder mussten damals vor dem Zugriff der Pro Juventute flüchten und sich im Tessin verstecken.
9: Wir müssen doch wissen, woher wir kommen. Also wir Schweizer und Schweizerinnen, wir müssen wissen, was unsere Geschichte ist. Und ich denke, das ist ein großer Vorteil.
8: Jetzt macht das EDI einen ersten Schritt. Vertreterinnen und Vertreter des Departements des Innern haben letzte Woche eine Gruppe Jenische und Sinti getroffen. Das EDI schreibt dazu, dass es die Einsetzung einer unabhängigen Kommission als notwendig erachtet. Sie soll das begangene Unrecht vollständig aufklären. Ansonsten ist vieles noch unklar. Die weiteren Arbeiten zum rechtlichen Rahmen und zum Auftrag dieser Kommission würden nun weitergeführt. Auch der Bundesrat sei informiert worden. Er wird das letzte Wort haben. Für Jenische und Sinti ist dieser erste Schritt wichtig, sagt Isabella Huser.
9: Wir bitten den Bundesrat jetzt, also den Gesamtbundesrat, dieses Verfahren ohne weitere Verzögerung anzustoßen.
8: Der Bund ließ die Geschehnisse vor 2 Jahren in einem Rechtsgutachten aufarbeiten und leistete auch finanzielle Hilfe an Organisationen von Sinti und Jenischen. Isabella Huser erwartet aber jetzt mehr als einen Bericht, sondern dass die Erkenntnisse auch Folgen aufzeigten. Etwa Verbesserungen des Alltags von Jenischen und Sinti. Immer wieder würden sie diskriminiert, vor allem die reisenden Familien. Oft gebe es zu wenig Standplätze für sie, ohne Strom und Wasser.
9: Es braucht eine klare Aufarbeitung, damit die, ich möchte sagen, operative Diskriminierung aufhört.
8: Die heutigen Mängel, die Diskriminierungen, könnten laut Isabella Huser erst angegangen werden, wenn die Vorgänge dieser Zeit bekannt seien.
3: Die Autoimporteure haben die CO2-Vorgaben im letzten Jahr deutlich verfehlt, das schreibt das Bundesamt für Energie.
4: Die CO2-Zielwerte legen fest, wie viel CO2 neue Autos in der Schweiz im Durchschnitt ausstoßen dürfen innerhalb eines Jahres. Zwar sind diese CO2-Emissionen im letzten Jahr gesunken, die Vorgaben wurden aber dennoch verfehlt. Das heißt für die Autoimporteure, sie müssen Sanktionen in Millionenhöhe zahlen. Die Importeure von Personenwagen müssen fast 100 Millionen Franken zahlen und bei den Lieferwagen stiegen die Sanktionen auf über 25 Millionen.
3: Ja, wir haben es gerade gehört, bei der Nachhaltigkeit schneiden viele große Schweizer Unternehmen ungenügend ab. Zu diesem Schluss kommt auch die Stiftung Ethos, nachdem sie die Geschäftsberichte analysiert hat. Seit 3 Jahren sind Firmen verpflichtet, neben den Finanzzahlen jährlich auch einen Beitrag zur Nachhaltigkeit vorzulegen. Doch genau diese Berichte bereiten Ethos zunehmend Sorgen. Klaus Ammann.
10: Um fast ein Drittel sind die Cheflöhne bei den 20 größten börsenkotierten Unternehmen der Schweiz in den letzten 5 Jahren gestiegen auf 8,8 Millionen Franken im Durchschnitt. Das stellt der Chef der Stiftung Ethos, Vincent Kaufmann, ernüchtert fest. Noch mehr Sorgen machen ihm aktuell jedoch die Nachhaltigkeitsberichte. So würden die Unternehmen nur ungenügend Klimapläne erstellen, die im Einklang sind mit dem Ziel, die Erderwärmung auf 1,5 Grad zu begrenzen.
11: Wir haben bis jetzt nur 44 quotierte schweizerische Firmen mit solchen Zielen aus 200. So, sie sehen, das geht zu langsam und Klima wartet nicht.
10: Der Schweizer Ansatz der Selbstregulierung, dass sich die Branche selbst Regeln gibt und diese freiwillig einhält, dieser Ansatz funktioniert aus Sicht der Stiftung Ethos nicht, beziehungsweise nur ungenügend.
11: Es funktioniert für die guten Schüler, aber leider sind bei vielen Firmen die Interessen nicht groß genug oder wenn es gibt Business, die nicht kompatibel mit einer Low-Carbon-Zukunft sind, dann wie wollen Sie diese Firmen eine Transition zu machen bei Selbstregulierung?
10: Selbstregulierung funktioniert eben nur, wenn die Regeln im Interesse des Unternehmens seien, ist Vincent Kaufmann überzeugt. Anders sieht das Lena Dringel von der Schweizerischen Bankiervereinigung. Sie betont, dass Selbstregulierung Flexibilität schaffe.
12: Ebenso erlaubt die Selbstregulierung schnelle Anpassungen und ist sehr innovationsfreundlich. Die Selbstregulierung wurde zum Beispiel ja auch weiterentwickelt. Die Selbstregulierung sorgt für Glaubwürdigkeit und die Schweiz sollte diesen Weg definitiv weiterbehalten.
10: Maßnahmen wie die Erstellung von Klimaplänen bräuchten Zeit, sagt Lena Dringel.
12: Wir stehen da im Vergleich ja noch relativ am Anfang, befinden uns auch noch teilweise in den Übergangsfristen der Selbstregulierung. Das heißt, es wäre sehr verfrüht, wenn man jetzt schon über neue, stärkere, strengere Regulierung nachdenkt.
10: Sowohl die Bankiervereinigung als auch die Stiftung Ethos spüren den Druck aus den USA, aber auch aus der EU gegen allzu strenge Regeln im Bereich Klima und Nachhaltigkeit. Derzeit wird auf Bundesebene das entsprechende Gesetz angepasst, während sich die Bankiervereinigung dezidiert dagegen ausspricht, dass die Schweiz weitergeht als ihre Nachbarn. Um keine Nachteile im Wettbewerb zu erleiden, ist man bei Ethos überzeugt, dass genau dies langfristig ein Vorteil wäre.
3: Und damit noch zu den Börsendaten von SIX.
4: Der Swiss Market Index liegt im Moment bei 13.910 Punkten plus 0,4%. Der Euro wird zu 92,13 Rappen gehandelt und der Dollar kostet 80,95 Rappen. Und das Wetter, auch morgen gibt es viel Sonne und 33 bis 36 Grad. Im Norden geht dazu eine schwache Brise, im Süden gibt es am Nachmittag lokale Gewitter.
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1: Mit der richtigen Musik kann man abkühlen. Ja, ChatGPT sagt, mit der richtigen Musikauswahl lässt sich die gefühlte Temperatur senken. Weil Musik beeinflusst über multisensorische Reize unsere Wahrnehmung und Emotionen. Et voilà. Ich hätte hier einen. Er kommt daher wie so ein laues Lüftchen. Von Conan Gray. Noch nicht gerade Stosslüfte, aber schön fein. Nehmen wir nach dem Flowrider und der Kesha.

0: Conor Gray, the best, auf SRF 3. Welche Sportart verbinden wir mit Kanada? Schon Eishockey, oder? Aber Kanada kann auch shooten, ist nach 1986 und 2022 erst zum dritten Mal an einer Fußball-WM dabei und jetzt eben sogar im eigenen Land. Und logisch ist da die Begeisterung gross, sagt einer, der Eishockey und Fußball zusammenbringt, der Ralf Krüger. Wir kennen ihn als ehemaligen Schweizer Eishockey-Nazi-Trainer und Fußballfunktionär. Ist er eben auch gewesen bei der Austria Wien und bei Southampton?
1: Diese Begeisterung rund um die WM bringt die Menschen zusammen. Viele verschiedene Nationen kommen hier zusammen in Kanada, um jetzt hinter einer eigenen kanadischen Mannschaft zu stehen. Vorher waren sie für Deutschland oder Norwegen oder die Schweiz, für Nationen, wo sie herstammten. Aber jetzt jubeln alle für die eigene kanadische Mannschaft.
0: Ja, für die Schweiz ist jetzt Kanada der WM wahrscheinlich niemand mehr. Gegen uns spielt Kanada morgen Abend um 9 Uhr und auch bei uns ist Begeisterung gross.
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0: Wreck. Imagine Dragons. Um 17:30. Und jetzt gibt es Kurznachrichten mit dem Simon Reichli.
1: Mehr als 1200 Schweizerinnen und Schweizer haben im letzten Jahr bei Reisen im Ausland Hilfe bekommen vom Konsularischen Dienst des Schweizer Außendepartements. Das sind 14% mehr als noch im Vorjahr. Einen Anstieg habe es zum Beispiel bei psychischen Notfällen gegeben oder bei älteren Menschen, die krank geworden seien. Das Kernkraftwerk Betz

0: Schnau drosselt für 2 Tage seine Leistung, weil das Wasser der Aare zu warm ist. Würde das AKW trotzdem normal weiterlaufen, würde das Flusswasser, das zum Kühlen gebraucht wird, zu warm werden und das würde etwa Fische und andere Tiere in der Aare gefährden. Auch französische Atomkraftwerke drosseln wegen der Hitze ihre Stromproduktion. Und in der Schweiz haben die Autoimporteure letztes Jahr die CO2-Vorgaben deutlich verfehlt. Das schreibt das Bundesamt für Energie. Sie mussten deshalb Sanktionen in Millionenhöhe zahlen. Personenwagenimporteure mussten zum Beispiel insgesamt fast 100 Millionen Franken zahlen.
1: Man könnte meinen, der Sommer ist eine völlig ruhige Jahreszeit für die Eishockey-Teams. Aber Team Eggimann vom Sport, nicht beim EV-Zug.
2: Bei Zug passiert gerade ein bisschen viel, ein bisschen sehr viel, und zwar in der oberen Etage. Der CEO Patrick Klengwiller ist per sofort nicht mehr CEO. Schon vor ein paar Wochen habe ich Zug und Patrick Klengwiller gesagt, sein Vertrag werde im Herbst nächstes Jahr aufgelöst, schreibt die EVZ. Jetzt habe er selber entschieden, er wolle nicht mehr CEO sein und gehe per sofort. Der Patrick Klengwiller ist fast 3 Jahrzehnte lang bei Zug war, als Juniorentrainer, Sportchef und CEO eben. Erst gerade am Samstag hat Zug schon den Sportchef, den Reto Kleiper, sofort entlassen und auch er war lange bei Zug, über 10 Jahre. Bei Zug gibt es also den totalen Umbruch oben an, mit einem neuen Sportchef und einem neuen CEO, wo man noch nicht weiss, wer das ist.
1: Gaudenz Fluri von SRF Meteo. Ist es noch einmal zu nass?
3: Jetzt hat es praktisch überall wieder aufgehört mit diesen lokalen Platzregen oder Gewitter. Kann aber nicht ausschliessen, dass es ganz lokal vom Norden her oder auch den Alpen rein dann nochmal Eis gibt. Der meisten Ort bleibt es jetzt aber trocken und die Nacht kühlt nicht allzu fest ab. Und morgen geht es nochmal ähnlich weiter wie heute. Es gibt viel Sonnenschein, es ist heiß mit 33 bis 36 Grad. Lokal kann es auch noch ein bisschen heißer werden. Und vor allem über den Alpen gibt es Quellwolken und daraus vereinzelt Platzregen und Gewitter im Flachland, da bleibt es morgen vorsichtig überall trocken.
1: SRF Verkehrsinfo vom 5:30 Uhr. Stau auf folgenden Strecken: in der Region Basel auf der A2 Richtung Deutschland ab dem Schweiz-Aale-Tunnel Richtung Luzern zwischen Hagnau und Augst. Dann in der Zentralschweiz auf der A14 Richtung Luzern 1,5 Stunden mehr Fahrzeit ab Rüttihof. Die Unfallstelle im Rathausentunnel wurde geräumt. In der Region Solothurn auf der A1 Richtung Zürich zwischen Kriegstetten und Herkingen. Im Aargau auf der A1 Richtung Bern zwischen Dietikon und Bierfeld. Sowie auch in der Region Zürich auf dem Nordring Richtung St. Gallen ab dem Limmataler Kreuz. Daher auch auf dem Westring ab Urdorf Süd und auf der A1 Richtung Zürich ab dem Brütiseller Kreuz bis Zürich Ost.
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1: 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Es gibt Hoffnung. Hoffnung für Korallenriff. Und zwar wegen 4 Unternehmerinnen aus Zürich. Jawohl. Pause sind sie wieder mal am Richten. Die ganze Geschichte hat uns die Wirtschaft. Geht das nächstes.
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1: Heute, 2026, ist praktisch die Hälfte von allen Korallenriffen schon verschwunden, kaputt. Und wenn sich mehr weiter so stark erwärmt wie in den letzten Jahren, gibt es im 2050 nur noch wenige Riffe. Ein bisschen Hoffnung machen jetzt 4 Unternehmerinnen aus Zürich. Charlotte Jacquemin aus der SRF Wirtschaftsredaktion. Vielleicht müssen wir vorab kurz sagen, wieso wir hier in der Wirtschaft über Riffe reden.
2: Nicht in der Wissenschaft. Ja, weil das Verschwinden von diesen Riffen ein riesen Verlust ist, wirtschaftlich, nicht nur ökologisch. Also, Korallenriff bedeutet für Millionen von Menschen Einkommen, denke an Inselstaaten. Riff schützen die Küsten auch, bietet Lebensraum für 30% von allen Meerestieren. Und der wirtschaftliche Schaden, wenn Riff verschwinden, liegt laut Schätzungen eben bei etwa 10 Milliarden Dollar im Jahr.
1: Also auch wirtschaftlich sehr bedeutend. Was machen die Zürcher Unternehmerinnen mit ihrer Firma jetzt genau, um eben die Korallenriffe zu retten?
2: Ja, sie tun es nicht retten, sie tun es regenerieren. Ihre Firma mit dem Namen Reefs, am Anfang 3R, stellt mit 3D-Drucker Tonmodul her, wo die Forscherinnen am Standort von abgestorbenen Riffen aufbauen, also vom Meeresboden. Und in relativ kurzer Zeit beleben sich nicht nur die Tonmodule, sondern eben auch die natürlichen Riffe erholen sich. Und die 4 Forscherinnen haben die Firma 2021 aus der ETH herausgelöst. Klassisches Spin-off, sagen wir dem. 2023 haben sie angefangen, ihre Innovation kommerziell zu vermarkten und haben Technologie jetzt schon in 5 Ländern können testen.
1: Und es funktioniert. Klingt ja schon ein bisschen futuristisch, oder? Tonmodul aus dem 3D-Drucker als Riff.
2: Ja, man kann ein Video anschauen, es sieht noch cool aus. Es funktioniert auch, ja. Das sieht man zum Beispiel an den neuen Korallen, die sich ansiedeln. Schon im ersten Jahr siedeln sich 4'000 bis 15'000 neue Korallen an pro 100 Quadratmeter. Und die Fischmenge in diesen regenerierten Riffen steigt innerhalb von wenigen Monaten sogar aufs 2- bis 10-fache an. Zudem ist kein Plastik involviert und die Tonmodule sind auch widerstandsfähig. Also Strömung, Sturm macht nichts.
1: Wie stark ist die Nachfrage nach dieser Technologie? Also wer sind die Kunden auch?
2: Also zahlende Kunden sind heute schon Tourismus- und Hotelbetrieb, auch Landbesitzer, Besitzerinnen mit Riffzugang. Und es gibt natürlich Regierungen, die sich dafür interessieren. Stand heute haben die 4 Unternehmerinnen Projekte in der Pipeline für 2,4 Millionen Franken. Und für etwa 1,3 Millionen Franken haben sie bis jetzt schon Projekte umgesetzt. Das Ganze funktioniert also.
1: Verdient Reefs mit den 3R am Anfang, wie du vorhin gesagt hast, ist heute schon Geld unterm Strich?
2: Nein, der Break-Even ist für 2027, 2028 geplant. Aber heute hat Reefs eben bekannt gegeben, dass sie in einer neuen Finanzierungsrunde fast 900'000 Franken bekommen haben. Und das ist 60% mehr, als sie gesucht haben. Von rund 200 Investoren, Investorinnen. Die Alternativbank ist auch drunter. Das Kapital beschafft hat sich Reefs über ein Crowdfunding. Und mit dem neuen Geld können sie jetzt eben international weiter expandieren.
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0: Depeche Mode. Mit Ihnen am Dienstagabend hier auf SRF 3. Und mit Sounds, heute nach der Nacht, gibt es bei uns den Musikabend Sounds, die Sendung, die es einmal ein bisschen chattern darf. Und auch sonst ist Sounds generell bekannt dafür, einmal den einen oder anderen sperrigen Song laufen zu lassen. Heute aber gibt es den Rückblick auf die besten Songs der letzten drei Monate. Und da hat sich Sounds für einmal voll und ganz im Pop verschrieben. Die Olivia, Rodrigo, Luca Bruno, die kommt bei euch heute Abend nicht nur einmal, nicht zweimal, sondern gerade dreimal vor. Wieso?
1: Weil wir die Sendung heute Abend zu dritt machen. Das heisst, jeder und jede, der Sounds macht, hat für die Sendung heute Abend seine persönlichen 10 Lieblingssongs zusammengetragen. Und dass ich Oliver Rodrigo heiß liebe, das ist kein Geheimnis.
0: Das hast du mir schon in einer Sendung
1: gesagt. Sehr, sehr oft gesagt, genau. Ja. Und eigentlich allen. Also wirklich Leute, die an der Bushaltestelle stehen, gehen an und sagen, hey,
0: hallo, Oliver Rodrigo, ich finde Olivia toll.
1: Ja. Aber ich denke sehr, dass auch Lea und der Andi, die mit mir zu oben heute die Sendung machen, Olivia Rodrigo Pick drin hatten. Da habe ich dann also schon gemerkt, wow, die Frau, die kommt wirklich eigentlich bei mehr oder weniger allen an. Nicht nur bei denen von der Bushaltestelle, die noch nicht gewusst haben, dass sie Olivia Rodrigo mögen, sondern auch bei uns, weil sie halt wirklich vieles vereint. Ein bisschen 80er, ein bisschen 90er jetzt auf dem neuen Album. Und weil sie halt einfach diese grossen Pop-Momente drin hat, zum Teil sogar mehrere Pop-Momente im gleichen Song, wie wir heute zu oben hören werden.
0: Aber ihr spielt dann doch auch noch anders wie einfach die Olivia Rodrigo.
1: Ja, genau, vielleicht auch noch die Rodrigo Olivia.
0: 3 Stunden lang das Allerbeste, wo der April, Mai und der Juni musikalisch hergegeben hat. Ihr streitet euch ins dritte Höch drüber nach der Nacht. Du, Luca, die Lehrerin der Bizin und der Andi Rohrer. Zuerst aber sie, wo ihr euch eben einig sind. Da ist sie. Wie heisst sie schon wieder?
1: Olivia Rodrigo.
0: Einfach, falls ich es vergesse, falls du noch nicht genug erwähnt hast. Gut, ja.

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0: nimmt es schon an der Hand. Richtig Dienstagabend. Ohne Fisch zu warm gehen. Hubers Denk. The Reason. Und jetzt gibt es ein Update aus der Nachrichtenredaktion. 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
1: Die Nachrichten von SRF um 6 mit Simon Richle und mit diesen Schwerpunkten. Wenn Schweizerinnen und Schweizer im Ausland in einer Notsituation sind, leistet der Bund Unterstützung. Die Zahl dieser Fälle ist im letzten Jahr gestiegen. Und später, der UNO-Chef fordert mehr Transparenz bei KI, weil die Rechenzentren viel Land, Wasser und Energie brauchen. Das Wetter, es bleibt sonnig und heiß mit lokalen Gewittern im Süden. Ein gestohlener Pass oder ein schwerer Unfall im Ausland. In solchen Notsituationen erhalten Schweizer Reisende jeweils Hilfe vom Außendepartement EDA. Im letzten Jahr haben solche konsularischen Schutzfälle zugenommen und das aus mehreren Gründen. Michel Scherer berichtet.
2: In 1238 Fällen hat der konsularische Dienst des EDA im letzten Jahr Schweizer Reisenden im Ausland geholfen. Das ist eine Zunahme um 14% gegenüber dem Vorjahr. Das habe einerseits mit der gestiegenen Reiselust von Schweizerinnen und Schweizern zu tun, sagt Yvonne Rohner, Chefin der Abteilung Schutz und Nothilfe des EDA. Im letzten Jahr gab es rund 12 Millionen Auslandaufenthalte, die länger als einen Tag dauerten.
3: Und sie gehen sicher auch tendenziell in Länder, wo es vielleicht eher schwierig ist. Wir haben immer mehr Krisensituationen und entsprechend sind auch Personen in einer Notsituation, die sich dann an uns wenden, wenn sie sich nicht mehr selbst helfen können.
2: Zudem verreisen vermehrt auch ältere Personen und diese erleiden häufiger medizinische Notfälle im Ausland als jüngere. Zu den häufigsten Fällen, in denen das EDA im vergangenen Jahr Unterstützung leistete, gehörten Todesfälle und Krankheit.
1: Und jetzt zu zwei kürzeren Meldungen aus der Schweiz. Im Kanton Bern ist ein Waldbrand ausgebrochen, und zwar oberhalb von Unterseen bei Interlaken. Das bestätigt die Kantonspolizei Bern gegenüber SRF. Ein Löschhelikopter stehe im Einsatz. Das Ausmaß des Waldbrandes könne noch nicht abgeschätzt werden, weil das Gelände dort schlecht zugänglich sei, so die Polizei. Und die ehemalige St. Galler SP-Nationalrätin Hildegard Fessler ist gestorben. Das geht aus der Todesanzeige hervor, die SP-Co-Präsident Cedric Wermuth in den sozialen Medien veröffentlicht hat. Fessler sei vor einer knappen Woche nach langer Krankheit gestorben, kurz vor ihrem 75. Geburtstag. Sie war 16 Jahre für die St. Galler SP im Nationalrat. Unter anderem war sie auch Fraktionspräsidentin. Die Autoimporteure haben die CO2-Vorgaben im letzten Jahr deutlich verfehlt. Das schreibt das Bundesamt für Energie. Die CO2-Zielwerte legen fest, wie viel CO2 neue Autos in der Schweiz im Durchschnitt ausstoßen dürfen innerhalb eines Jahres. Zwar sind diese CO2-Emissionen im letzten Jahr gesunken, die Vorgaben wurden aber dennoch verfehlt. Das heißt für die Autoimporteure, sie müssen Sanktionen in Millionenhöhe zahlen. Die Importeure von Personenwagen mussten insgesamt fast 100 Millionen Franken zahlen und bei den Lieferwagen stiegen die Sanktionen auf fast 26 Millionen Franken. Weil die neuen F-35 Kampfjets lauter sind als ihre Vorgänger, muss der Bund zusätzliche Schutzmaßnahmen treffen an den drei Militärflugplätzen Bayern, Meiringen und Emmen. Nun haben sich über 1700 Privatpersonen und Gemeinden zur Lärmbelastung geäußert. Darunter seien Einsprachen und Forderungen nach Entschädigungen, aber auch Unterstützungszusagen, teilt das Verteidigungsdepartement VBS mit. Die Eingaben sollen nun geprüft werden, dann werde über die nächsten Schritte entschieden. Die F-35-Kampfjets werden ab Mitte 2028 in Bayern erwartet, in Meiringen und in Emmen kommen sie später. Es brauche mehr Transparenz beim Ressourcenverbrauch von künstlicher Intelligenz. Das fordert UNO-Generalsekretär Antonio Guterres. Künstliche Intelligenz habe viel Potenzial, um bei Problemen der Menschheit zu helfen. Das müsse man nutzen, sagte Guterres an einem Anlass in London. KI brauche aber auch viel Land, Wasser und Energie.
4: But AI is also hungry for land, water and power. And despite these obvious concerns, communities are often left in the dark about the environmental impact of the infrastructure rising around them.
1: Über die Folgen der KI wisse die Gesellschaft häufig nicht Bescheid, so Guterres. Er kündigte deshalb den Start einer Initiative an. Große KI-Unternehmen sollen damit aufgefordert werden, ihre Auswirkungen auf die Umwelt offenzulegen, und sie sollen sich dazu verpflichten, ihre Rechenzentren bis 2030 mit erneuerbarer Energie zu betreiben. Die UNO schätzt, dass Rechenzentren im letzten Jahr knapp 450 Terawattstunden Strom verbraucht haben. Während sie ein Land, würden sie damit weltweit auf Platz 11 liegen beim Stromverbrauch. Die Börsendaten von SIX jetzt. Der Swiss Market Index schließt bei 13.911 Punkten, ein Plus von 0,4%. Der Dow Jones Index in New York ist im Vergleich zum Vortag unverändert. Der Euro wird zu 92,19 gehandelt und der Dollar kostet 80,96. Soweit die Meldungen.
0: Gaudenz Luri von SRF Meteo. Wie gehen wir in den Abend rein?
5: Der meiste Ort trocken. Aktuell ist es noch im Tessin-Lokal nass. Sonst kann man es nicht ganz ausschliessen, dass es ein paar wenige Tropfen da und dort noch gibt. Aber ich gehe davon aus, die allermeisten Orte kriegen nichts ab. Da und dort ist es noch über 30 Grad. Dort, wo Wolken Schatten gespendet haben, sind wir zum Teil unter 30 Grad gehalten. Trotzdem gibt es einen sehr warmen Abend. Und auch in der Nacht kühlt es vielen Orten nicht richtig ab. Und morgen geht es noch mal ähnlich weiter. Es gibt viel Sonnenschein, Quellwolken über den Alpen. Im Flachland sollte es trocken bleiben. In den Alpen kann es lokal noch einen Platz geben. Und die Temperaturen gehen am Nachmittag wieder rauf auf 32 bis 36 Grad.
0: SRF Verkehrsinfo. 6 ab 6 ist es weiterhin Vorsicht in der Zentralschweiz. Auf der A2 Richtung Luzern zwischen dem Mariazell-Tunnel und Sempach besteht immer noch Gefahr durch Pneuteile auf der Fahrbahn. Dann Stau auf folgenden Strecken: auf der A14 Richtung Luzern ab Rüttihof, in der Region Zürich, auf dem Nordring Richtung St. Gallen ab dem Limmataler Kreuz, daher auch auf dem Westring ab Urdorf Süd und auf der A1 Richtung Zürich ab dem Brütiseller Kreuz bis Zürich Ost. In der Ostschweiz auf der A1 Richtung St. Margrethen zwischen Winkeln und Neudorf und noch in der Region Basel auf der A2 Richtung Deutschland ab dem Schweizer Halle-Tunnel.
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0: Im Normalfall, also wenn jetzt alles so ein bisschen normal wäre, würde ich sagen, das ist richtig ein zum Ab und Mikko. Oh yeah. Give it away, give it away, give it away. Aber ich finde so, nein. Nein, wirklich einfach nein. Den kann man auch ganz gut geniessen, ohne mit den Beinen zu zwippen oder mit dem Kopf ein bisschen dazu schütteln. Geht wirklich. Der Song ist auch ohne Bewegung, in dieser Hitze. Gleich gut. Machen wir es zusammen. Oder eben nicht. Wir machen nichts dazu, geniessen einfach ohne Bewegung. Dread Hot Chili Peppers in ein paar Minuten.
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0: Also früher, Dölfe Erpigo, hat geschrieben, ich würde ja sehen, wie du ruhig sitzt während Red Hot Chili Peppers. Wohl. Die Folge Bandscheibe geht da ganz gut, Dölf. Aber ich hoffe, ihr seid nicht ruhig gehockt. Give it away, hier auf SRF 3. Und jetzt vielleicht Abkühlung gefällig? Haben wir. Wir gehen ab in den Schnee. Buenos Aires, Anina.
1: Buenos Aires, Jasmin.
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0: Weisse Landschaften, Temperaturen unter 0 Grad und die ersten Schwünge auf einer frisch präparierten Piste. Wird gerade ein bisschen kühler, oder? Auch wenn es aktuell fast nicht vorstellbar ist. Und das hat sich eine Bergbahn in Graubünden auch gedacht. Sie haben schon fast nicht mehr damit gerechnet, dass sie nächsten Winter noch laufen. Anina?
1: Die Bergbahnen splügen Tambo im Rheinwald. Denen geht es eben so richtig, richtig schlecht. Und darum hat sie eben auch gedacht, sie laufen nicht mehr nächsten Winter. Der fehlende Schnee vom letzten Winter war das Todesurteil gewesen. Sie haben einen Verlust von 1,2 Millionen Franken gemacht und haben somit gemeint, es sei aus, fertig, finito. Aber ganz sterben lässt man sie jetzt nicht. Sie werden so quasi wiederbelebt. Einerseits vor der Gemeinde. Die Gemeindeversammlung hat nämlich einen Rahmenkredit von 800'000 Franken zugesagt. Sie übernehmen die Stromrechnung von einer halben Million und geben noch 300'000 Franken obendrauf. Und dann haben sie auch noch Geld von einem Investor. Der gibt noch 440'000. Und so sind sie wieder liquid.
0: Bergbahnen splügen Tambo, sind also gerettet. Es ist eher ein kleines Skigebiet. Warum und vor allem, wer ist der Investor?
1: Der Investor, das ist der Jan Michel. Er ist ein Geschäftsmann aus Prag und er hat sich auf einer TÜV-Tour in diesen Ort verliebt. Er will aus dem Ort Splügen einen Ferienort machen. Er plant eine grosse Feriensiedlung an der Talstation mit über 400 Betten. Und ist natürlich, das Ganze ist ja nur möglich, wenn dann auch die Bahn läuft, sonst kommen ja die Leute nicht. Und die Bevölkerung steht dem Plan eher optimistisch gegenüber. Der Investor hat auch schon ein Hotel wieder zum Leben erweckt dort oben. Dort mit einheimischen Unternehmen zusammengearbeitet und einige Arbeitsplätze geschaffen. Für den Ort also gut, für die Bergbahn, die aktuell eher Mühe haben, natürlich eine grosse Hilfe.
0: Eine Hilfe, die andere auch brauchen könnten.
1: Das ist es so. In Graubünden kämpfen ja viele kleine Gebiete ums Überleben. So auch in Tschiertschen oder Hochwang. Das Problem ist oft der fehlende Schnee und die Beschneiung, die halt einfach mega teuer ist. In Splügen will man darum auch in die Beschneiung investieren und den unteren Teil somit schneesicherer machen. In Graubünden gibt es aber seit dem 2023 eine Bergbahnförderung, die eben auch die kleinen Skigebiete unterstützen sollten. Das Geld ist aber an verschiedene Bedingungen geknüpft. Die Bündner Skigebiete schaffen es also meistens noch irgendwie über die Runde. Wenn man aber über die Kantonsgrenze raus schaut, sieht das ein bisschen anders aus. Gerade im Nachbarskanton in Glarus kann man im Skigebiet Bruwald im nächsten Winter nicht mehr skifahren. Der jährliche Verlust von 1,5 Millionen Franken sei laut dem Verwaltungsrat einfach nicht mehr tragbar. Und der einzige Weg ist da, nur noch Schlitteln und kein Skifahren mehr anbieten, weil halt auch innen die immer schneeärmeren Winter ein Loch in die Kasse gemacht haben.
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0: Hero. Halb sieben ist es und jetzt gibt es Kurznachrichten mit dem Simon Reichle.
1: Mehr als 1200 Schweizerinnen und Schweizer haben im letzten Jahr bei Reisen im Ausland Hilfe bekommen vom konsularischen Dienst des Schweizer Außendepartements. Das sind 14% mehr als noch im Vorjahr. Einen Anstieg habe es zum Beispiel bei psychischen Notfällen gegeben oder bei älteren Menschen, die krank geworden seien. Im Kanton Bern ist ein Waldbrand ausgebrochen, und zwar oberhalb von Unterseen bei Interlaken. Das bestätigt die Kantonspolizei Bern gegenüber SRF. Ein Löschhelikopter stehe im Einsatz. Das Ausmaß des Waldbrandes könne noch nicht abgeschätzt werden, weil das Gelände dort schlecht zugänglich sei, sagt die Polizei. Und in der Schweiz haben die Autoimporteure letztes Jahr die CO2-Vorgaben deutlich verfehlt. Das schreibt das Bundesamt für Energie. Sie mussten deshalb Sanktionen in Millionenhöhe zahlen. Personenwagenimporteure mussten zum Beispiel insgesamt fast 100 Millionen Franken.

0: zahlen.
1: Die Schweizer Fußballnazi spielt morgen Abend an der WM. Heute Abend sind zwei haushöhe Favoriten dran. Team Eggimann vom Sport.
2: Haushöhe Favoriten in ihren Match. Zum einen Portugal. Die Portugiesen spielen gegen Usbekistan. Portugal hat vor allem im Mittelfeld mit die besten Spieler der Nationalmannschaft. Der Match geht in einer halben Stunde am 7. Uhr los. Und zum anderen ist auch England haushöher Favorit im Match gegen Ghana. England hat im ersten Gruppenspiel überzeugt und das ganze Kader von England ist über 1 Milliarde Franken mehr wert als das von Ghana. Unglaublich. Der Match geht am 10. Uhr los. Und im Eishockey ist der Patrick Klengwiller per sofort nicht mehr CEO vom EV Zug. Er hat fast 3 Jahrzehnte bei Zug gearbeitet. Schon am Samstag hat Zug den Sportchef Reto Klei per sofort entlassen. Bei Zug gibt es also einen grossen Umbruch oben an mit einem neuen Sportchef und einem neuen CEO. Wer das ist, weiss man aber noch nicht.
1: Da ist Flori von SRF Meteo. Wie sieht es mit Sonne aus heute Abend? Hat der mal noch zwischenzeitlich deckelt?
3: Ja, jetzt tut es wieder auf vom Norden her. Die Wolkenfelder, die zu den Gewittern gehört haben, die über dem Schwarzwald entstanden sind, vor allem, die ziehen jetzt Richtung Süden ab. Also jetzt haben wir zum Beispiel im Kanton Graubünden recht viel von diesen Wolken oder auch noch in den Glarner Alpen. Die gehen aber Richtung Süden weg. Und so kommen jetzt in der nächsten Stunde doch recht viele nochmal in die Sonne und die Temperaturen gehen dort, was wegen diesen Gewittern mal ziemlich zurückgegangen ist, sogar wieder auf. Da und dort sind wir mal auf 20 Grad zurück und jetzt sind wir schon wieder über 30 Grad.
1: Bessere Verkehrsinfo, 6:35 ist es, Entwarnung in der Zentralschweiz. Auf der A2 Richtung Luzern zwischen dem Mariazell-Tunnel und Sembach besteht keine Gefahr mehr durch Pneuteile auf der Fahrbahn. Sowie Stau noch in der Region Zürich auf dem Westring Richtung Limmataler Kreuz ab Urdorf Süd. Achtung, der Glasse-Alarm. Falls ihr heute noch keins gehabt habt, wozu es geht auch zweit.

Mit dem Ascher gehen wir noch schnell auf die Strasse. Wegen einer wichtigen Meldung. SRF Verkehrsinfo von 18.36 Uhr im Aargau. Auf der A3 Richtung Zürich ist der Habsburg-Tunnel wegen eines defekten Lastwagens gesperrt.

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Echt, nur eine Minute. Da fällt auf 3. Eieiei, was heute schon alles verloren worden ist. Bessere Verkehrsinfo, 18.47 Uhr. Vorsicht im Fricktal auf der A3 Richtung Basel. Zwischen Frick und Eiken besteht Gefahr durch Gegenstände auf der Fahrbahn. 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

0: Sommer hit aus dem Jahr 1990. MC Hammer. Am Schluss des Tages klären wir mit euch noch die drei wichtigsten Fragen heute. Dürfen wir heute Abend die Vereinssitzung oder das Training wegen der Hitze absagen?
1: Ich bin ganz ehrlich, vor ein paar Jahren hätte ich gesagt nein, aber jetzt 100%. Bei dem Wetter wird ich auch nicht raus.
2: Ich finde schon. Ja, oder ich kann ja dann die Person zu sich einladen.
0: Dürfen wir über den Sonnenbrand klönen, weil die ganze Sonnencreme weggeschwitzt ist?
3: Ja, wenn man einmal einen hat, vielleicht. Aber wenn es immer wieder passiert, ist man ein bisschen selber geschuldet, vielleicht. Dürfen wir nicht mehr.
0: Und drittens, dürfen wir heute auch zweimal duschen?
2: Ja, wenn man kurz duscht, ist schon Wasserverbrauch. Aber ich finde, wenn man kurz duscht, ist okay.
4: Wenn man so heiß hat und sonst fast quillt, wieso nicht? Ich meine, ja, ich weiss, ja, Wasser sparen, okay. Aber ich finde, man kann ja einmal in den See gehen und einmal daheim duschen.
0: Also, guten Grund in den See. Oder wo auch immer ihr heute euch noch abkühlt.
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0: Anthony Lewis, Trust Me Mate. Hannah Gatsch übernimmt mit unserer Schweizer Musiksendung.ch. Zuerst aber das Wichtigste von der Stunde, das ist SRF 3.
1: Die Nachrichten von SRF um 19 Uhr mit Lara Kresten. Ein gestohlener Pass oder ein schwerer Unfall im Ausland. In solchen Notsituationen erhalten Schweizer Reisende jeweils Hilfe vom Außendepartement EDA. Im letzten Jahr haben solche konsularischen Schutzfälle zugenommen, aus mehreren Gründen. Michelle Scherer berichtet.
2: In 1238 Fällen hat der konsularische Dienst des EDA im letzten Jahr Schweizer Reisenden im Ausland geholfen. Das ist eine Zunahme um 14% gegenüber dem Vorjahr. Das habe einerseits mit der gestiegenen Reiselust von Schweizerinnen und Schweizern zu tun, sagt Yvonne Rohner, Chefin der Abteilung Schutz und Nothilfe des EDA. Im letzten Jahr gab es rund 12 Millionen Auslandaufenthalte, die länger als einen Tag dauerten.
3: Und sie gehen sicher auch tendenziell in Länder, wo es vielleicht eher schwierig ist. Wir haben immer mehr Krisensituationen und entsprechend sind auch Personen in einer Notsituation, die sich dann an uns wenden, wenn sie sich nicht mehr selbst helfen können.
2: Zudem verreisen vermehrt auch ältere Personen und diese erleiden häufiger medizinische Notfälle im Ausland als jüngere. Zu den häufigsten Fällen, in denen das EDA im vergangenen Jahr Unterstützung leistete, gehörten Todesfälle und Krankheit.
1: Die ehemalige St. Galler SP-Nationalrätin Hildegard Fessler ist tot. Sie sei vor einer knappen Woche im Alter von 74 Jahren nach langer Krankheit verstorben, teilt die SP mit. Fessler war auch Fraktionspräsidentin. Sie sei eine beliebte Politikerin gewesen, sagt Parteikollege Paul Rechtsteiner, der selbst lange im Parlament war.
4: Sie war jemand, der sich getraut hat, keine Art hatte und aber auch populär war. Sie hatte keinen Dünkel, keine abgehobene Politikerin, darum auch populär weit über ihren Rücktritt raus, wie ich selber auch feststellen konnte.
1: Sagt Paul Rechtsteiner zum Tod von Hildegard Fessler. Für Stromunternehmen, die systemrelevant sind, soll es künftig keinen sogenannten Rettungsschirm mehr geben. Dafür hat sich nach dem Nationalrat nun auch die zuständige Ständeratskommission ausgesprochen. Durch den Rettungsschirm für systemrelevante Stromunternehmen kann der Bund Kredite vergeben, wenn Energieversorger in Zahlungsschwierigkeiten stecken. Der Rettungsschirm ist befristet bis Ende 2026. Der Bundesrat hat eine Verlängerung um 5 Jahre beantragt. Die Ständeratskommission lehnte das nun ab. Die Mehrheit war der Ansicht, dass nicht der Bund, sondern die Unternehmen und deren Eigentümer dafür verantwortlich seien, geeignete Vorkehrungen für Krisensituationen zu treffen. Als nächstes befindet der Ständerat darüber. Das Wetter: Morgen ist es meist sonnig bei 33 bis 36 Grad. Im Norden weht eine schwache Brise, im Süden gibt es am Nachmittag und Abend lokale Hitzegewitter. Das waren Nachrichten von Radio SRF. Verantwortlich Manuela Burgermeister.
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6: Mit dem Sprechermikrofon und mit dem Blick zum ersten Spiel vom Tag. Portugal gegen Usbekistan. Ja, da ist die Favoritenrolle relativ schnell und klar verteilt. Sie liegt auf den Schultern von Portugal. Natürlich Portugal rund um ihren grossen Superstar, den Cristiano Ronaldo, ist aber noch nicht so richtig ins Laufen gekommen bei dem Turnier. Portugiesen haben den Startmatch gegen den Kongo Nummer 1-1 unentschieden gespielt und hat schon ein bisschen im Gebälk gerumpelt in Portugal. Man war nicht zufrieden mit der Darbietung und man war vor allem auch nicht zufrieden mit der Darbietung vom CR7, vom Mann mit der Nummer 7, Cristiano Ronaldo. Ihm ist überhaupt nicht gelaufen, im Gegensatz zu den anderen grossen Stars an dem Turnier. Da haben doch die anderen Stars schon getroffen, Lionel Messi, Kylian Mbappé oder Erling Haaland. Die haben schon für Wirbel gesorgt und Cristiano Ronaldo ist das bis jetzt noch verwirrt geblieben. Der Match ist 4 Minuten alt, steht immer noch 0-0 unentschieden zwischen Portugal und Usbekistan. Portugal schon mit einer riesen Chance. Der Bruno Fernandes, der Mann mit der Nummer 8, hat die aber nicht können nutzen. Darum steht es immer noch 0-0 zwischen Portugal und Usbekistan. So viel für den Moment vom Sport.
1: SRF Verkehrsinfo von 19.04 Uhr in Graubünden. Auf der A13 Chur-Bellinzona ist der San Bernardino-Tunnel in beiden Richtungen wegen eines Pannenfahrzeugs gesperrt. Dann weiterhin Vorsicht im Fricktal auf der A3 Richtung Basel. Zwischen Frick und Aiken besteht immer noch Gefahr durch Gegenstände auf der Fahrbahn. Im Aargau auf der A3 Richtung Zürich stockender Verkehr ab Effingen wegen eines defekten Lastwagens im Habsburg-Tunnel. Und in der Zentralschweiz auf der A14 Richtung Luzern Stau ab Giesikon-Roth wegen eines Pannenfahrzeugs bei Buchrain.
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1: Ja, freut sind wir auch heute wieder am Start, um uns eine Stunde lang durch die Schweizer Musiklandschaft zu sounden. Wobei, die Schweizer Musiklandschaft stimmt schon. Aber wir machen heute den einen oder den anderen Abstecher. Unter anderem auf Paris, London oder Australien. Es wird auf jeden Fall gut.

Sie kommt aus der Romandie von Lausanne, zum genau sein. Marine da gehört mit «Si tu me demandes». Und wir kommen im Moment so viel guten Sound über aus der Romandie, dass wir jetzt gerne einen Moment bleiben an dem Röstigraben. Und wir gehen von Lausanne auf Fribourg zum Shuttle. Ihnen habt ihr hoffentlich schon gehört bei uns auf SRF 3. Der Shuttle von Fribourg, das ist ein Mann mit SRF 3 Best Talent Gütesiegel. Er war nominiert für den Swiss Music Award als Best Talent und liefert Designbanger am Ende.

Movistar ist ganz neu draussen, kommt von unserem SRF 3 Best Talent vom März 2023 im Shuttle von Fribourg zusammen mit dem Peter Dallas. Er ist in der Pariser Indie- und Elektroszene schon ein etablierter Künstler. Und die zwei haben sich jetzt zusammengetan für einen gemeinsamen Song «Movistar». Heute zum ersten und ziemlich sicher nicht zum letzten Mal gehört, hier bei srf3.ch, wo auch mal ein bisschen über die Grenze und über den Röstigraben schaut. Heute der Peter Dallas kommt von Paris. Wir bleiben aber nach wie vor in der Romandie und gehen zum Arma Jackson auf Lausanne. Das ist sein neuester Track.

Das Parking Lot von der Ginny Loon. Und jetzt weiss ich gar nicht mehr, ob ich sagen Ginny Loon von Winterthur oder Ginny Loon von London, weil sie kommt von Winti, ist jetzt aber vor ein paar Monaten auf London gezügelt. In die Stadt, wo auch sie hier daheim ist. Ihre weiss ich wiederum nicht, soll ich sagen, Christina Hart von Genf oder von London. Weil leben tut sie in London, ursprünglich kommt sie von Genf.

Stürmer als britische Künstlerin aus, weil sie in diesem Land lebt. Wir lassen uns die Schweizerin gleich nicht ganz nehmen, weil sie halt von Genf kommt und jetzt gerade eine neue Single draussen hat, wo die BBC auch schon im Radio spielt. Das ist Christina Hart, bsrf3.ch mit

0: Irgendwie immer die Heimat, das ist Heidi Happy, da bei srf3.ch.
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0: Beat Sprecher, du hast da vorher um den Cristiano Ronaldo Sorgen gemacht. Wie sieht es jetzt aus? Machst du das immer noch?
2: Nein, der hat mir ziemlich das Maul gestopft, der Cristiano Ronaldo. 60 Minuten trifft er zum 1:0 für Portugal gegen Usbekistan. Dabei ist es nicht geblieben. Aktuell sind wir in der 33. Minute und steht schon 2:0 für Portugal. Das Goal aber nicht von Cristiano Ronaldo. Aber irgendwie war er gleich wieder die Schuld an dem Goal. Es war nämlich im Freistoß an der Strafraumgrenze. Wie gemalt eigentlich die Situation für den CR7, dass er eben mit seiner Freistoßstärke doch abschliessen könnte. Darum haben alle auf ihn geschaut, weil er sich in seiner ja, ganz speziellen Art an den Ball angestellt hat. Alle haben nur auf ihn geschaut, denkst du, der Nuno Mendes nimmt Anlauf und trifft völlig überraschend zum 2:0, eben weil alle auf den Cristiano Ronaldo geschaut haben. Also auch dann, wenn er gar nichts macht, Blick sind trotzdem auf den Captain von Portugal. Somit hat der Cristiano Ronaldo jetzt in 6 Weltmeisterschaften ein Goal geschossen. Das hat vor ihm noch niemand geschafft. Von dort her auch eine kleine historische Komponente. Der Match ist relativ einseitig. Portugal deutlich die bessere Mannschaft, auch wenn vor einigen Augenblicken aus Pakistan zum vermintliche 1:2 getroffen hat. Das Goal ist aber wegen einem Foul vorher vom VAR zurückgenommen worden und hat nicht zählt. Also Portugal deutlich besser, führt nach 33 Minuten mit 2:0.
0: Und der Beat Sprecher macht sich keine Sorgen mehr um den CR7. Nee. Sehr gut. SRF Verkehrsinfo von 19.34 Uhr in Graubünden auf der A13 Chur-Bellinzona ist der San Bernardino-Tunnel in beiden Richtungen wegen eines Pannenfahrzeugs gesperrt. Entwarnung im Fricktal auf der A3 Richtung Basel. Zwischen Frick und Aiken besteht keine Gefahr mehr durch Gegenstände auf der Fahrbahn. Dann im Aargau auf der A3 Richtung Zürich stockender Verkehr ab Effingen wegen eines defekten Lastwagens im Habsburg-Tunnel und in der Zentralstation auf der A14 Richtung Luzern, Stau ab Gisikon-Roth wegen eines Pannenfahrzeugs bei Buchrhein. Eine gute Fahrt durch den Dienstagabend mit Schweizer Musik, 100% heute aber mit ganz viel Prozent internationaler Beteiligung. Wieder vom Gentleman aus Deutschland.

Der war heute vor einer Woche, der Valentino Vivace, live mit seiner Band, hier bei srf3.ch. Ein ganzes Live-Set haben sie gespielt, hier bei uns im Studio. Und das gibt es in voller Länge zum Hören auf srf3.ch oder in der Play SRF-App. Und jetzt, nigelnagelneu, auch als Video zum Schauen. Geht auf srf3.ch. Sucht euch das schöne Video bitte rein. Nur schon für den Style der Band lohnt sich's. Mit Ton wird es einfach noch besser. Und wenn ihr gerade schaut, dann achtet euch bitte auf die stylische Person hinten rechts an den Keys. Der Stylomat mit der Sonnenbrille. Das ist Valentino Vivace, sein Keyboarder und sein musikalisches Gespänli, weil zusammen tönen sie so. So tönt's, wenn Valentino Vivace und The Nudes zusammen als Chemical Fame Musik machen. Und The Nudes, der ist aber auch in der Band von Valentino Vivace dabei. Ihr merkt, da ist ein kreativer Haufen aufeinander. Und The Nudes, wo ihr als Keyboarder von Valentino Vivace in unserem Live-Video seht, der hat als Nudes selber einen neuen Track draussen. Und den machen wir gern laut. Fühlt sich schon an nach Wochenende, das ist der Nudes mit Hot Dancers Only.

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1: Hoffentlich regnet es nicht erst wieder, wenn wir ihn wieder sehen. Und sonst hilft vielleicht ein Regentanz. Nützt es nicht, so schadet es nicht. Wir probieren es. Vielleicht langt es für ein bisschen Abkühlung. Und so hat es gut tönt. Das ist Regentanz. Neuer Song vom Musiker Keller.

0: Freude auf morgen. Morgenabend sind Sie zu Gast hier bei SRF3.ch. Das Schweizer Produzentenduo Cabrio und der australische Sänger Billy Otto. Eine von den seltenen Gelegenheiten, dass die jetzt dritten können vorbeikommen. Die nutzen wir morgenabend ab 7.9.ch. Ich hoffe, bis dann. Jetzt übernimmt Sounds Crew das dritte. Mein Name ist Hannah Gage. Das ist SRF 3.
1: Die Nachrichten von SRF vom 20 Uhr mit Lara Christen. Rund um die Straße von Hormus sitzen noch immer mehr als 11.000 Seeleute fest. Nun sollen sie evakuiert werden. Das teilt die Weltschifffahrtsorganisation mit. Nachdem sich die USA und der Iran auf ein Ende der Kampfhandlungen geeinigt haben, werde jetzt mit der Umsetzung des Evakuierungsplans begonnen. Der Einsatz in der Meerenge werde gemeinsam mit dem Iran, dem Oman und anderen Golfstaaten sowie den USA und der Schifffahrtsbranche umgesetzt. Die notwendigen Sicherheitsgarantien seien eingeholt worden, sagt der Chef der UNO-Organisation. Einen Zeitplan nannte er nicht. In die Schweiz mit zwei Kurzmeldungen. Das geplante Stromabkommen mit der EU hat eine erste Hürde genommen. Die zuständige Ständeratskommission hat beschlossen, auf die Vorlage einzutreten und sie im Detail zu beraten. Mit dem Abkommen soll die Versorgungssicherheit gestärkt werden. Die Schweiz würde in den europäischen Strombinnenmarkt eingebunden. Die Kommission stellt fest, dass das Abkommen vorteilhaft sein könnte, aber auch Zugeständnisse erfordern würde. Weil die neuen F-35 Kampfjets lauter sind als ihre Vorgänger, muss der Bund an den drei Militärflugplätzen zusätzliche Schutzmaßnahmen treffen. Nun haben sich über 1700 Privatpersonen und Gemeinden zur Lärmbelastung geäußert. Darunter seien Einsprachen und Forderungen nach Entschädigungen, aber auch Unterstützungszusagen, teilt das Verteidigungsdepartement mit. Die Eingaben sollen nun geprüft werden. Ein Waldbrand im Kanton Bern ist unter Kontrolle. Das teilt die Kantonspolizei Bern mit. Das Feuer oberhalb von Unterseen bei Interlaken wurde unter anderem mit einem Löschhelikopter bekämpft. Verletzt wurde niemand. Die Polizei vermutet, dass ein technischer Defekt am Akku eines Arbeitsgeräts das Feuer ausgelöst haben könnte. Das Gerät sei für Waldarbeiten gebraucht worden. Die aktuelle Hitzewelle stellt die Temperaturbilanz vom Juni 2026 auf den Kopf. Die ersten 12 eher kühlen Junitage spielen laut SRF Meteo keine Rolle mehr in der Statistik. Seit dem Wochenende vom 13. und 14. Juni folge ein Hitzetag nach dem anderen, dies mit Höchstwerten von teils deutlich über 30 Grad. Rechne man die Prognose für die noch folgenden Junitage mit ein, könnte der Juni der zweitheißeste seit Messbeginn werden. In den vergangenen 270 Jahren war es nur im Juni vom Hitzesommer 2003 noch etwas heißer. Und damit zu den Wetteraussichten für morgen. Es wird meist sonnig bei 33 bis 36 Grad. In den Alpen und im Süden gibt es am Nachmittag und Abend lokale Schauer. Das waren Nachrichten von Radio SRF. Verantwortlich Manuela Burgermeister.
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3: Mit dem Beat Sprecher am Mikrofon und mit dem Blick auf Amerika, wo spielt Portugal gegen Usbekistan die erste Halbzeit durch ist. Und es war eine einseitige Partie gewesen. Portugal führt nach 45 Minuten mit 3-0. Und wenn man von Portugal redet, redet man eben auch sehr häufig von Cristiano Ronaldo. Und das machen wir jetzt auch wieder. Er ist zwar nach dem Startspiel heftig kritisiert worden, dass er dort praktisch inexistent war. Heute Abend, da ist er der Mann vom Spiel. 1-0 hat er in der 6. Minute geschossen, das 3-0 in der 39. Minute. Also der Cristiano Ronaldo jetzt angekommen bei Goal Nummer 10. Und er hat auch als erster Spieler überhaupt an 6 verschiedenen Weltmeisterschaften ein Goal geschossen. Das Goal, das nicht er geschossen hat, in der 17. Minute, das hat Nuno Mendes geschossen, aber Auch dort war Cristiano Ronaldo irgendwie direkt beteiligt. Freistoß an der Strafraumgrenze. Eine Situation, wo Cristiano Ronaldo eigentlich immer versucht, dann den Ball ins Goal reinzuschiessen. Diesmal aber ist er nur so angestanden, als würde er schiessen. Alle haben sich auf ihn fokussiert. Der Nuno Mendes sagt Dankeschön, verblüfft alle und schiebt ihn zum 2-0. Der Match wirklich einseitig. Portugal viel, viel die bessere Mannschaft zum ein letzter Drittel von der ersten Halbzeit hat Usbekistan vielleicht ein bisschen auf Spielanteil können zurückerobern, aber eben klar, Portugal führt verdient auch in dieser Höhe mit 3-0 nach 45 Minuten gegen Usbekistan. So viel für den Moment vom Sport.
4: SRF Verkehrsinfo von 20.04 Uhr in Graubünden auf der A13 Chur Bellinzona ist der San Bernardino-Tunnel wieder offen, jedoch wird der Verkehr wegen eines defekten Lastwagens wechselseitig geführt.
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4: Es ist Zeit für die Schulreise, da ziehen wir im Sounds natürlich mit. Alle sind in zweier Reihe bereit für den Zug.
6: Süß! Ich habe gerade Cristiano Ronaldo auf dem grossen Screen gesehen, wie er gejubelt hat. Luca Bruno ist mein Name, hallo zusammen.
7: Lea Interbizin, wem gebe ich jetzt die Hand? Dir oder am Luca, Andi?
4: Sollen wir im Dreiergrüppli? Ist das schon eine Kette?
7: Das ist eine Kette, gut, ja. Machen wir eine Kette. Ja,
6: wir müssen einfach immer aufpassen, dass alle anderen immer noch da sind. Also ich kann bezeugen, sowohl die Lea wie auch der Andi sind nicht nur ins Tram eingestiegen, sind auch ausgestiegen und haben es bis ins Studio geschafft.
4: Und ihr alle, die mithört, schaut, dass ihr dranbleibt. Wir haben einiges parat für euch heute auf dem Reiseprogramm. Es ist nicht weniger als Lieblingstracks. Wir bilanzieren die vergangenen 3 Monate. April, Mai und Juni ist best in Sachen Sounds. Starten mit dem Kevin Morby. Und gehen die Badlands, um bei der Reisemetapher zu bleiben. Schön sind ihr mit uns, der Musikabend. Auf SRF 3.
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0: Die Soundcrew ist komplett. Sollen wir bei der Schulreise mit Affen bleiben? Dann kommen wir von Lönzi langsam. Aber das Reisen passt zu Badlands, dem ersten Song, der von Kevin Morby seinem neuen Album kommt. Das hat es uns zumindest in einzelnen Songs angetan. Ich bin nämlich nicht der Einzige, der Team Morby ist.
1: Wenn wir der Rangliste nachgehen, ist er bei mir auf dem Platz Nummer 10. Das Trostplätzchen noch bekommen. Bei dir Nummer 1, Andi, oder?
0: Nein.
1: Wo ist er?
0: Ich muss gerade selber nachschauen.
2: Das ist ein wahnsinnig spannendes Radio.
0: Nummer 4.
2: Habt ihr gehört, wie es Riedli gescrollt hat?
1: Ja, weit abwesend. Ja. Nein, aber natürlich Sweetie Tunes. Kevin Morby hat ein fast überraschend cooles Album rausgegeben. Ich habe gedacht,
2: wieso überraschend?
1: Ich weiss nicht, ich habe gefunden, das hat man jetzt ein bisschen gehört, aber genau so ist es mir eigentlich, ehrlich gesagt, mit dem meisten gegangen. wo sich heute meine Top 10 geschlichen hat. Von dem her, man merkt, die Sachen haben sich bewährt vielleicht. Kann man das so positiv drehen.
2: Also man muss ja schon anerkennen, dass der Kevin Morby sehr viel Musik rausgegeben hat, obwohl er jetzt eigentlich, ist seit einem Zeitchen unterwegs, aber das ist sein achten Album, oder? Ich habe das Gefühl, der Kevin Morby gibt irgendwie ständig Platten raus, auch schon sehr oft im Sounds gefeatured worden.
1: Aber dann finde ich es eben speziell, wenn dann Sachen wieder so rausstechen, weil ich habe gefunden, es hat doch ein paar Songs auf dem Album drauf gehabt, die wirklich hängen geblieben sind, wo ich jetzt würde sagen, passiert nicht immer bei Kevin Morby Alben.
2: Mega, ich finde das vielleicht eins von seinen besten, vielleicht sogar das beste Album, das er je rausgegeben hat. Es ist fast, nicht nur jeder Song finde ich gut, sondern passt auch so als wirklich Reise, durch die er uns da mit auch an die Hand nimmt, wie der Herr Lehrer, und uns durch die Badlands begleitet, weil ja auch das Thema, die Reise ein bisschen hinter dieser ganzen Platte steckt. Ich finde das sehr, sehr gelungen. Ich glaube, eins von den besseren Alben von den letzten 3 Monaten und darum auch mehr als verdienter Platz in unserem Zwischenbest-of, so wie wir das im Sounds da all 3 Monate mit guter Regelmäßigkeit machen.
0: Und für alle, die es genau nehmen mit der Geografie, das Album geht in erster Linie um den Mittleren Westen, Kansas City, Badlands sind nicht dort, aber er vertritt die Position, dass er die Badlands dort kann platzieren, wo er möchte. Und wenn es seine Region, wo er zuhause ist, für ihn Badlands sind, dann dürfen wir das auch so nennen. Es gibt einen ganzen Essay zu dem Album. Auch sehr cool von der Rachel Kushner, Schriftstellerin, die tolle Sachen schon geschrieben hat. Und das Unbehagen, das drinsteckt in dem Heimatgefühl, das er auf dem Album beschreibt, finde ich, ist etwas, wo, obwohl ich eigentlich gefunden habe, so das traditionsverliebte, folky, country-esque Indie-Zeug, habe ich langsam ein bisschen gehört. Das Album hat es mir eben auch nochmal angetan. Also ich kann vielleicht auch das Wort überraschend verwenden, ähnlich wie bei der Lea. Ich glaube, das ist etwas, was das Musik auch ein bisschen auszeichnet. Ein paar gute Überraschungen haben wir dabei. Viele alte Bekannte haben wir auch dabei in den nächsten 3 Stunden. Jetzt geht es konkret um die Lieblingssongs von den letzten 3 Monaten von der Sounds-Redaktion. Und der hat also wirklich...
2: Das ist jetzt mal ein Lieblingssong. Ihr seht auf srf.ch/sounds die individuellen Listen, die Grundlagen sind für das Zwischenbest-of, das wir hier machen. Und dass es ein Song in Top 3 von uns allen 3 reinschafft, das ist also etwas, was sehr, sehr selten passiert.
0: Ich glaube, Jules, bist du, Luca, wie du deine Begeisterung kundtun hast bei uns im Grossraumbüro über den Song, bei uns im Chat und on air, weil du wirklich jedes Mal wieder ein bisschen explodiert bist, wie grossartig du den Song findest. Das ist einfach ansteckend, die Freude. Plus ist Julia Jacqueline einfach eine fantastische Künstlerin, wo ich es jetzt in dem Fall nicht überraschend finde, dass sie etwas Grossartiges gebracht hat, weil sie einfach wirklich extrem cooles Songwriting analysiert seit Jahren.
1: Vielleicht liegt es auch daran, dass wir jetzt doch schon über 4 Jahre miteinander Sendung machen und so langsam der Effekt Einzug gehalten hat. Weißt du, wenn wie so Herrchen und Hund langsam alle ein bisschen gleich aussehen, einfach mittlerweile alle genau das Gleiche cool finden. Und darum gehört halt Julia Jacqueline. Wenn der Luca sagt, das ist ein geiler Song, dann findet er einfach den Luca und Lia.
2: Im Gegensatz zu, wenn der Andi sagt, dass wieder ein geiler Song ist, für mich gerade Anti-Haltung. Und ich finde gerade auch, das kann unmöglich gut sein. Nein, aber der Song von der Julia Jacqueline, die erste Single von einem Album, das später das Jahr kommen wird, hat mir einfach wirklich so klassische Liebe auf den ersten Ton. Es fällt mit dem an. Und dort weiss ich noch, beim ersten Mal los habe ich schon gefunden, ja, da hat sie mich schon. Und der Rest vom Song ist fast noch besser wie der Moment.
0: Und ist es immer noch jetzt, etwa 2 Wochen später, wie am ersten Tag?
2: Schon, ja.
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0: und da sind wir schon mittendrin in einer der heißesten Diskussionen im Indie-Rock, im Pop-Geschäft. Der Sommer, The Strokes kommen mit einem neuen Album, Going Shopping. Tönt stellenweise schon sehr nach The Voids von Julian Casablancas, dem irgendwie noch coolen, aber nie guten Nebenprojekt. Hauptthema Autotune. Go oder No Go, Luca?
1: Also ich glaube, da kann man grundsätzliche Entscheidung. Ich finde, es muss zum Song passen. Ich finde, es gibt extrem gute Tunes mit Autotune
0: über den Vocals. Es gibt Indie-Rock-Polizei am Telefon, die sagt, es gibt ganz klare grundsätzliche
1: Entscheidung. Indie-Rock-Polizei sagt natürlich nein. Und ich finde, Indie-Rock-Polizei hat da nicht recht. Es ging wahrscheinlich auch. Aber ich finde, in diesem konkreten Fall, der Song wäre viel besser, wenn er nicht der komische und vor allem viel zu fest eingesetzte Autotune-Effekt auf der Stimme hätte. Weil sonst wäre er. Also, es steckt wahnsinnig fest an. Also, extrem guter Song, wenn nicht das wäre, meiner Meinung nach. Lea?
2: Ich finde aber die Melodie irgendwie ein bisschen tödlich. Ich finde, auf 4 Minuten bei diesem Song wird mir ein bisschen zu viel. Und ich glaube, grundsätzlich bin ich auch nicht anti-Autotune. Ich finde es auch da gar nicht mal so schlimm. Aber ich glaube, einfach mit ihrem klassischen The Strokes-Telefon-Filter, den sie sonst immer über die Voice drüber tun, finde ich, hat das eigentlich auch gut da. Ich bin einfach überrascht, dass du den genommen hast, Andi, in deine Top 10 von Quartal 2.
1: Nein, er hat nicht einfach nur genommen.
0: Ich wollte sagen, du bist sogar überrascht, dass ich ihn gewählt habe. Wir haben auf Nummer 1 gesetzt.
2: Ja, also die letzte Nachricht, die ich von dir mitgeschrieben habe in unserem Soundset, ist «Strong Summer ist abgesagt, schon wieder und so, voll der Quatsch».
0: Ja, die Losers, Mann. Ich war voll darauf eingestellt, dieses Wochenende wäre das Album rausgekommen, perfekt. Ich habe schon in meinem Fundus nach einem mittlerweile ein bisschen zu engen Strokes-Shirt aus den Nullerjahren gesucht. Als ich es nicht mehr gefunden habe, hätte ich eigentlich das Zeichen schon können lesen können. «Strokes Summer» ist abgesagt. Es kommt erst in einem Monat.
1: Was denn eigentlich der Move? Das ist ein extrem komischer Move.
0: Das gibt keine richtige Begründung dafür. Irgendwie, ja.
2: Mal, ich weiss es. Die Indie-Polizei hat angerufen und ich fand, hey, nein, wir müssen nochmal über die Tür.
1: Die Indie-Polizei ist mit dem Indie-Dampfwalzen-Bagger vorgefahren, hat alle Vinylkopien
0: übergewalzt. Es wäre angerichtet gewesen, Coachella, einfach Siegeszug von dieser Band, extrem beliebter Auftritt, was man gesehen hat, grossartig ausgesehen, das politische Statement, sehr am richtigen Ort, all das Zeug. Und jetzt ist es einfach so, wenn die Luft aus dem Ballon rauslässt, ich weiss nicht so recht, aber der Song, was ich an dem so gut finde, ist, dass es mich so fasziniert, ich kann mich eben auch nicht entscheiden, ist jetzt der Autotune-Effekt gut oder nicht. Ich bin mit euch, das wäre 6++, zumindest in meiner Welt, wenn es den üblichen Stroke-Stream-Effekt drauf hätte, dann wäre es einfach ein perfekter neuer Stroke-Song, wo, Entschuldigung, endlich wieder mal so ein bisschen wie früher wäre. Gleichzeitig muss ich aber auch anerkennen, dass, ich meine, ihre Streaming-Zahlen sind in den letzten Jahren extrem aufgegangen, gerade mit dem letzten Album, The New Abnormal, wo ich selber nicht so einen Zugang gefunden habe.
1: Hey, wieso? Oder wie hat die Band das geschafft, dass die so crazy populär sind im Vergleich mit allem anderen Indie-Gemüse, wo damals vor 25 Jahren zum ersten Mal gesprossen ist? Yeah. Ich habe ja versucht, Tickets zu kaufen für ihre Herbst-Europa-Tour, habe das schlussendlich auch geschafft, aber nur, weil ich irgendeinen komischen Seiten-Presale noch entdeckt habe, dank irgendeiner Kreditkartenfirma. Sonst sind all die Tickets, die grossen Hallen, 18'000 Tickets, wirklich innerhalb von Sekunden weg, eine Queue, als ob da irgendwie die nächste Oasis-Reunion ansteht. Ich finde das extrem faszinierend, wie die das geschafft haben, obwohl ja eben, wie gesagt, grosse Teile von dieser Band, sei es ihre Releases, sei es ihre Sänger, wirklich das Wort mühsam effektiv verdient haben.
0: Ja, komm, let's not go, die ganze Geschichte, wie lang das Album, wo haben sie das, Costa Rica oder so, sind die ganze mit dem Rick Rubin abgehängt, die wieder geheißen, jetzt kommt denn, das ist wirklich nichts gekommen. Ja, ich weiss auch nicht, aber ich merke gerade, es ist der Strokes Summer ist vielleicht verschoben. Oben im Herbst, nach dem, was wir hier zusammenfassen, ist wirklich klar, an dem wird man das ja nicht vorbeikommen. Und der Song ist einfach, der hittet bei mir so hart ab der ersten Sekunde. Ich bin an dem nicht vorbeikommen, auch wenn ich mich noch nicht entscheiden konnte, ob ich jetzt den Effekt gut heißen soll. Es sind übrigens nicht nur wir, die da diskutieren. Wie viele Reddits gibt es über das? Das ist wirklich, das lässt den Leuten keine Ruhe. Komm, wir gehen zu jemandem, der, glaube ich, einfach alle vereint. Olivia Rodrigo.
1: Also zumindest wir zwei, die diesen Song gepickt haben. Die Lea hat einen anderen Song für die heutige Playlist beigesteuert. Dann begegnen wir den noch nächste Stunde. Und ich glaube, wir können ja dort noch ein bisschen ausführlicher noch über Olivia Rodrigo und das Phänomen diskutieren. Ich muss einfach hier anmerken, ich finde der Track, den wir jetzt hören, Drop Dead, das war die erste Single, gewesen, wirklich einfach wie aus einem Bilderbuch. Eigentlich sind es ja 4 Ideen in diesem Track und alle 4 Ideen sind gut.

Okay, Barry, ah, ja, das ist der Song, genau. Ah, richtig gut. Jedes Mal und der Anfang, sorry. Ja, ist halt nicht der Strokes, darum ist es nicht Nummer 1 bei mir. Nummer 2 hat so gelangen. Drop Dead heisst der Track, Olivia Rodrigo. Es ist nicht das letzte Mal, wo wir sie heute Abend hören. Sounds Crew diskutiert Highlights.

0: Olivia Rodrigo, ihr aktuelles Album ist vor zwei Wochen ist ein Album von der Woche gewesen. Drop Dead, eins von den Highlights dort drauf. Wenn ihr mehr möchtet von ihr kennenlernen und vielleicht auch ein bisschen die Ordnung, warum dass wir so gross angerührt die Popmusik, doch feiert hier in der Sendung von der Musikalternative im Sound auf SRF 3. Hört die Sendung von Luca zu ihrem Album. Ihr könnt alle Soundsfolgen jederzeit nachhören auf srf.ch/sounds.
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0: Bald 70 Minuten sind gespielt im ersten Spiel heute Abend. Portugal gegen Usbekistan. Beat Sprecher, spannend wird die Affische wohl nicht mehr.
2: Nein, da kann ich wirklich nicht mehr bieten. Zu eindeutig ist Portugal die bessere Mannschaft. Wir stehen in der 68. Minute. Neu führt Portugal mit 4:0. In dieser zweiten Halbzeit gibt es in der 60. Minute eben den vierten Treffer für Portugal. Allerdings ein Eigengoal vom Kusanov gewesen, wo Usbekistan noch weiter ins Abseits bringt. Usbekistan zwar bemüht, aber mir schlicht überfordert.

0: gegen Portugal. Portugal, wo jetzt in der zweiten Halbzeit mehr als zwei Gänge zurückgeschaltet hat und das Spiel einfach nur noch ein bisschen kontrolliert. Und wenn man halt dann gleich noch das Goal schiesst, umso besser. Cristiano Ronaldo immer noch auf dem Platz, immer noch engagiert, immer noch so ein bisschen der, wo alle drauf schauen. Natürlich seine Show in der ersten Halbzeit, wo er zwei Goal geschossen hat und bei einem anderen mehr oder weniger alle sich auf ihn fokussiert haben. Und dann hat es dann Nuno Mendes mit einem Freistoß gemacht. Also die grosse Cristiano Ronaldo Show in der zweiten Halbzeit noch nicht so da. 69 Minuten gespielt, Portugal 4, Usbekistan 0.
1: 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Zurzeit keine Meldungen über größere Störungen.
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0: West Side Cowboy ist das nicht nur einfach Teil von der Sounds Lieblingsliste der letzten drei Monate, sondern Nummer uno von der Lea.
1: Mm-hmm. Kickstones, The Boys, mein Lieblingssong von den letzten paar Monaten. Ich finde, ich kann gar nicht mehr mal richtig beschreiben, wieso der Song löst irgendwie so viel in mir aus, so eine Wehmut und Sehnsucht, die ich gar nicht gewusst habe, dass die irgendwie rum ist. Wir haben die Band alle schon als Vorband von Gies gesehen. Wo wir das Konzert gegangen sind.
0: Außer dich?
1: Außer du bist nicht dabei gewesen. Das ist schlimmste Verbrechen in der Sounds.
0: Ich hatte für das Geek-Konzert Primavera Sound, Geek-Konzert am Primavera Sound geschaut. Mm. Live im strömenden Regen.
1: Aber da hast du Westside Cowboy nicht gesehen.
0: Ja,
1: das war nämlich schon ziemlich cool gewesen. Man muss sich die Band vorstellen, wie so Prototyp die Kids, die in der Schule, irgendwie so in der amerikanischen Schule noch bevor der Unterricht angefangen hat, noch in Bible Study Seminary gehen, so ganz so extrem normale, sehr nett aussehende Kids irgendwie, und dann delivered die dort auf der Stage, so mega, mega toll. Und ich habe gefunden, wenn wir ja momentan so im Fußballfieber sind, muss ich einen Fußballfakt zu dieser Band mitnehmen, die sind Manchester United-Fan. Wie finden wir das?
0: Lame.
2: Also,
0: wie kommt man drauf?
1: Sie sind aus Manchester.
0: Aha.
1: Aber du kannst natürlich auch noch einen zweiten Manchester Club-Fan sein.
2: Zum Beispiel Manchester City. Und es gibt auch noch mehr Vereine in Manchester.
1: Was denn alles, Luca?
2: FC Manchester.
1: Nein, du hast den Song auch in deiner Top-10-Liste. Willst du etwas ergänzen, wieso du den Song magst?
2: Weil es so nicht Englisch tönt. Ich finde das noch spannend an dieser Band. Ich habe das auch live sehr spannend gefunden, dass die kommen aus Manchester, aber ich finde, sie wirken irgendwie wie eine Reinkarnation von Pavement aus den 90er Jahren. Jeder Track von ihnen dünkt wie eine andere amerikanische Indie-Rock-Band, einfach wiedergeboren und durch 2026 Filter geleckt. Finde ich sehr spannend, bin sehr gespannt auf ihr Debütalbum. Außerdem auch zweimal, gerade in der Schweiz, demnächst Westside Cowboy. Zum einen an der Winterthur Musikfestwoche. Und zwar, ich glaube, nehme ich an, als Teil vom Gratisprogramm. Ich möchte jetzt aber meine Finger nicht ins Feuer heben, ob das wirklich stimmt. Lohnt sich sicher, das dort auschecken, und sonst dann im November im Exil in Zürich. Was haben deine Recherchen gefunden, Andi?
0: Ich wollte leider vor allem laut tippen, und ich lese euch jetzt nicht vor, was das rausgekommen ist als Resultat aus der Suchmaschine, weil es keinen Sinn gibt. Nächstes Widowspeak.
2: Kann man auch bald live sehen, noch im Herbst. Yes. In der Schweiz, und zwar in Zürich. Sie spielen auch im, ich glaube, November. Gut, dass ich mir all die Daten aufgeschrieben habe. Aber,
0: Kann ich eh nie mehr merken.
2: Widowspeak spielen im Bogenef in Zürich, ein Konzert, auf das ich mich sehr freue, weil sie ein sehr tolles Album mit im Gepäck haben. Plus, das hat mir die Sängerin Molly Hamilton im Interview gesagt, sie hat auch ihr Kind im Gepäck. Sie nehmen das jetzt nämlich mit auf Tour. Sowieso eine sehr funny Interviewsituation.
1: Ich hoffe, sie tut's nicht
2: in den Koffer rein. Ins Aufgabegepäck. eine sehr funny Interviewsituation gewesen. Wir haben die Band interviewt, weil sie vor ein paar Wochen das Album von der Woche für die Sendung geliefert haben. Die Interviews finden heutzutage in erster Linie digital statt. Dann habe ich mich eingewählt in den Link, den ich bekommen habe, habe meine Kamera angestellt und vor allem auch ganz viel Widowspeak Vinyl schon parat gehabt. Das ist, ich weiss, ist ein bisschen einschleimigmässig, aber ich mache das ab und zu, um zu zeigen, look, ich finde euch so mega toll, ich habe eure Platten oder so, ist ein bisschen cringe, aber egal. Dann hat mir aber Molly Hamilton ziemlich schnell gesagt, sie kann die Kamera nicht einschalten, weil sie jetzt momentan gerade im Park unterwegs ist mit ihrem Baby im Kinderwagen, und es hat auch wirklich, also entweder ist es ein sehr, sehr guter Special Soundeffekt gewesen, oder es ist effektiv das Baby, das sich in schöner Regelmäßigkeit immer wieder mit Gaga gemeldet hat. Andi, du hast
0: das Fake wäre, dann zieht sie das Haar durch, weil sie wendet sich auch von dir ab im Gespräch zwischen deinem und dem Baby zu. Sie sind zusammen go Hündli schauen. Das ist anscheinend etwas, was jetzt mal. Nein, ultra cute, hey, und einfach, was für eine brutale Herausforderung, die zwei Welten zu vereinen. Ich hoffe, das klappt. Also, ja, ich hoffe, sie nehmen das Kind nicht im Koffer mit, und zweitens, ich hoffe, das klappt. So wie sie erzählt, ist halt, das ist so intens, wie sie normale Jobs arbeiten, die Musikkarriere am Leben behalten und jetzt halt auch noch älter sind, das alles miteinander und dann auf Tour unterwegs und so. Hey, schauen wir mal, wie das aussieht. Das kann in alle Richtungen rauskommen, sagen wir es mal so. Aber das Album ist wirklich wieder pures Gold. Widowspeak on top of the game. Darum haben sie es wohl verdient, dass sie in unserer Lieblingstracks-Übersicht vom ersten Quartal wie auch im zweiten Quartal vorkommen. Luca, möchtest du noch schnell etwas zu? Es geht ja eigentlich um die Musik hier, nicht um Familienzustände etc.
2: Hey, ich schäme mich immer ein bisschen, weil ich halt bei dieser Band automatisch immer die alten Klischees von Hits, Roadtrip, lange einsame Strassen bringen, aber es ist effektiv halt einfach seit dem 7 Alben genauso Sound und das soll auch weiterhin so sein, der Hook hören wir.

0: Ich hoffe, die Fangruppe von der Super League sind jetzt gerade am Zuhören. Falls ihr noch eine neue Melodie braucht für den nächsten FCL, FCSG oder FCB Soundtrack, was auch immer, der ist schon catchy.
1: Das FCB.
2: Das ist ehrlich gesagt, der Refrain ist der, wo der Song bei mir in die Hörgänge katapultiert. Ich kann nicht mehr ausradieren. Seit den letzten 3 Monaten etwas, wo man einfach nicht kann überhören. Kneecap aus vielen anderen Gründen ein Phänomen, das aufgefallen ist. Luca, du hast das in einer Sendung zu ihrem neuen Album sehr detailliert aufgezeichnet. Die Geschichte von einer Band oder von einem Rapper, der wegen Terrorismus angeklagt war, schlussendlich freigesprochen wurde, Kontroversen ausgelöst hat, Konzerte abgesagt und. Jetzt hat sich das langsam wieder ein bisschen geleitet und es gehört zu einem von den vielbeachtetsten Live-Acts im Moment. Du hast sie gerade gesehen am Primavera Sound.
0: Ich habe es nicht so gut gefunden. Ich bin vielleicht mit den falschen Erwartungen rein, weil halt all das, was hinter Kneecap steht, so viele Schlagzeilen, so viele Leute, die Band genau wegen dem supporten, für das sie stehen. Und dann das neue Album, wo ich finde, musikalisch nicht nur abwechslungsreicher ist, sondern eben auch ein paar richtige Bangers mit dabei haben, die sie bis jetzt noch nicht gehabt haben. Darum habe ich wirklich irgendwie erwartet, das Konzert wird der ultimative Abriss. Es ist dann aber doch einfach nur eine 0815 Rap-Show geworden. Vielleicht hat es auch an der Auftrittszeit gelegen. Sie haben nämlich erst am 3 Uhr morgen anfangen. Im Herbst Kneecap übrigens auch wieder in der Schweiz. Ich weiss genau das Datum auch hier nicht. Ich weiss aber, dass sie im Xtra in Zürich spielen und ich kann mir vorstellen, dass bei einer Indoor-Show so die Wucht, die bei all dem drin steckt, die hinter dieser Band ist, die Wucht vielleicht noch ein bisschen intensiver rüberkommen wird. Ich bin gespannt.
2: Sonntag, 22. November. Das ist ein Tag vor dem 23. November, wenn Widow Speak im Bogen F spielt.
0: Anstrengend. Erweitertes Wochenende
2: wird das. Vollständigkeit halber noch Westside Cowboy am 8. August, wo wir vorher angesprochen haben, an der Winterthur Musikfestwoche.
3: Und tatsächlich gratis, wie du das prophezeit hast, Luca.
0: Was vielleicht noch wichtig ist, du hast die Kneecap am 22. November. Mhm. Das ist 5 Tage nach
3: deinem Geburtstag. Der Luca liebt Geburtstag. Also schreibe dich das ein, treue Sounds-Hörer und Hörerinnen, und schreibe ihm dann eine Message, der dir freut.
2: Tada, jetzt wissen wir wann und wir kommen zum nächsten Highlight, zum nächsten Geschenk, wie man so wollen, aus den letzten 3 Monaten, Feeble Little Horse.
0: Nur weil ich den Bandnamen sehe, will ich mir sagen, Feeble Little
3: Horse. Das ist wirklich ein Geschenk gewesen, ein Überraschungs, weißt du, ein Geschenk, wo nicht damit rechnest und plötzlich ist es ein Briefkasten und du bist so, was ist denn das? Ich habe die Band nicht gekannt und dann haben sie vor kurzem, Ende Mai, ihr neuestes Album rausgegeben, eigentlich schon das dritte, also man hat ihnen schon können begegnen.
0: Und das haben sie dir in den Briefkasten gelegt?
3: Ja. Nein, aber ganz viele Leute haben das online gehypt und ich habe gesagt, was ist denn das? Was ist denn das für eine Musik, die ich noch nicht kenne? Dann muss ich doch mal hören. Und sie haben mir die Fingernägel umgelegt. Das ist sehr cool gefunden. Ich habe es ein paar Mal gehört und plötzlich habe ich gesagt, Moment, es klingt irgendwie ein bisschen, ich weiß nicht, wer sich noch daran erinnert, an Owl City mit Firefest.
2: Ja, das ist
0: gemein.
3: Nein, also, im guten Sinn.
2: Alcide ist mal aus einem erweiterten Emo-Kuchen rausgekommen.
0: Das ist vorhin gesagt, das erinnert mich an einen Beinbruch. Oh, aber im guten Sinn.
3: Ja, vielleicht nein. Ich meine das wirklich positiv. Also, dass 2000er zurück sind, das sagt man ja jetzt schon länger. Und ich finde, das ist ein tolles Beispiel, wie lustig Indie mit so ein bisschen. Ich weiß aber gar nicht genau, wie man die Musik einordnen soll. Es ist irgendwie so verspielt. Ich habe das Gefühl, es könnte auch glitchy werden, aber es wird nicht glitchy. Drum Owl City. Überall gurgelt es ein bisschen. Da.

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3: Die Nachrichten von SRF um 21 Uhr mit Lara Christen. Rund um die Straße von Hormus sitzen noch immer mehr als 11.000 Seeleute fest. Nun sollen sie evakuiert werden. Das teilt die Weltschifffahrtsorganisation mit. Nachdem sich die USA und der Iran auf ein Ende der Kampfhandlungen geeinigt haben, werde jetzt mit der Umsetzung des Evakuierungsplans begonnen. Der Einsatz in der Meerenge werde gemeinsam mit dem Iran, dem Oman und anderen Golfstaaten sowie den USA und der Schifffahrtsbranche umgesetzt. Die notwendigen Sicherheitsgarantien seien eingeholt worden, sagte der Chef der UNO-Organisation. Einen Zeitplan nannte er nicht. Zwei Kurzmeldungen aus der Schweiz. Nach einem Schlauchbootunfall im Kanton Aargau ist ein Kind tot aufgefunden worden. Das bestätigt die Kantonspolizei Aargau auf Anfrage der Nachrichtenagentur Kiesten SDR. Der 5-Jährige war seit Samstag vermisst worden. Er war mit seinen Eltern und seiner Schwester auf der Reuss mit einem Schlauchboot unterwegs, als dieses mit einem Baum kollidierte und kenterte. Ein Waldbrand im Kanton Bern ist unter Kontrolle. Das teilt die Kantonspolizei Bern mit. Das Feuer oberhalb von Unterseen bei Interlaken wurde unter anderem mit einem Löschhelikopter bekämpft. Verletzt wurde niemand. Die Polizei vermutet, dass ein Defekt am Akku eines Arbeitsgeräts das Feuer ausgelöst haben könnte. Das Gerät sei für Waldarbeiten gebraucht worden. Auf dem Weg zu mehr Unabhängigkeit hat die französische Mittelmeerinsel Korsika eine erste Hürde genommen. Die französische Nationalversammlung hat dem Wunsch Korsikas nach mehr Autonomie zugestimmt. Sie sprach sich für eine entsprechende Verfassungsreform aus. Als nächstes wird der Senat als zweite Parlamentskammer über die Reform entscheiden. Korsika hat seit langem ein angespanntes Verhältnis zum Mutterland. Separatistinnen und Separatisten fordern mehr Eigenständigkeit. Mit der Verfassungsreform könnte Korsika bestimmte Gesetze an inselspezifische Gegebenheiten anpassen. Zudem sieht der Reformentwurf vor, dass Korsika in bestimmten Bereichen eigene Vorschriften erlassen könnte. Das Wetter: Morgen ist es meist sonnig bei 33 bis 36 Grad. In den Alpen und im Süden gibt es am Nachmittag und Abend lokale Schauer. Das waren Nachrichten von Radio SRF. Verantwortlich Manuela Burgermeister.
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5: Das erste Spiel vom Tag ist durch. Somit der Sportflash mit dem Beat Sprecher am Mikrofon. Das erste Spiel Portugal gegen Usbekistan bei der Fußball-WM in den USA. Und das war ziemlich eine einseitige Sache. Portugal gewinnt gerade mit 5-0. Die erste Halbzeit ganz im Zeichen von Cristiano Ronaldo, vom grossen Star von Portugal, der so einen schlechten Einstand hatte ins Turnier, dass man sich schon ein bisschen Sorgen gemacht hat um den Cristiano Ronaldo. Jetzt aber hat er wirklich gezeigt, was er kann, und seine Kritiker lügen bestraft. Er trifft in der 6. Minute zum 1-0, in der 39. Minute zum 3-0, und dazwischen ist er noch bei der einen oder anderen Freistoßsituation mit Beteiligung. 4-0, Eigengoal von Usbekistan. Nach der Pause hat dann die ganze Sache definitiv entschieden, und so ist eigentlich eine relativ langweilige zweite Halbzeit entstanden. Der Leão in der 87. Minute hat für Portugal dann eben das 5-0 Schlussresultat angebracht. Portugal also wieder voll im Turnier mit drin. Für Usbekistan ist es ganz ein bitterer Abend gewesen heute, und man muss schauen, wie man da noch in das Turnier reinkommt, wie man da noch ins Gang kommt. Soviel vom Sport für den Moment.
1: SRF Verkehrsinfo von 21.04 Uhr. Ein Hinweis zur Nord-Süd-Achse. Wegen Bauarbeiten wird der Gotthardtunnel heute Nacht seit 20 Uhr bis 5 Uhr morgens gesperrt. Eine Umleitung über die Passstraße ist signalisiert. Der Schwerverkehr wird in den Warteräumen angehalten.
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1: Wir knüpfen zumindest geografisch an die letzte Stunde an. Philadelphia ist Trumpf. Kurt Weil haben wir gerade gehört, von ihm wird es noch mehr geben. Weil man ganz einfach feiert, was er macht. Sounds, Lieblingstracks mit den Highlights aus den letzten 3 Monaten. Lea, du bist gerade zusammengezogen, dann kommt nicht gerade schon wieder der Kurt Weil. Es geht im Moment.
2: Er muss ein bisschen rübeln jetzt erst.
1: Yes, jetzt kommt Jerawak. Also jemand, der allein wegen dem Namen auf unserer Redaktion immer wieder für Freude sorgt.
2: Das ist wirklich ihr echter Nachname. Wack. Ich bin das gestern Mal nachschauen. Das ist ihr Nachname, den sie von ihren Eltern geerbt hat. Ist Wack, yeah. Was ja eigentlich schlecht heisst.
7: Nein,
2: lame.
7: Nein, das stimmt nicht.
2: Was?
7: Wack. Das lame Wack hat doch kein H, oder? Wack mit H heisst
2: ist
7: doch
2: Schlau,
7: ja.
2: Mm. Ja, beides eigentlich negativ konnotiert. Aber sie wackt eigentlich schon im Sinne von, sie slappt.
1: Und sie spielt auch sehr mit dem Wort und allen Inkarnationen. Wack mit H, Wack ohne H. Wax ist Trumpf auf dem neuen Album. Wir hören Tierra Wack mit der Soundcrew komplett.
7: Luca Bruno.
2: Lea Unterbizin.
1: Und ich bin Andi Rohrer. Conductor.

0: haben wir es da Quadalchen mit den Sachen, die einfach gerade im Ohr hängen bleiben, wie das Ellen DeGeneres und All About the Benjamins. Das ist ein Song, den man einmal muss hören muss und es hat gewisse Details, die einfach gerade bleiben. Ist ein bisschen spezielle Wahl, würde ich sagen, in einer Lieblingsliste von mir, Tierra Whack, aber das ist mit relativ wenig Ankündigung gekommen und je mehr sie los, ultra faszinierend. Ich liebe all die Wortspiele eben mit Wack, Wack, Wax. Also Wachs. Das Album heisst Wax Museum. Also ihres Museum sozusagen, das tönt wie ein Wachsmuseum. Und eigentlich, wenn man das nur schon beschreibt, fängt man an rappen. Ich finde das grossartige Wortkunst und das schwätzt all noch den 90s Vibe in den Beats, aber das trifft einfach gerade im Moment etwas. Eben wieder Kurt Weil, wo wir vorher gehört haben, aus Philadelphia. Hochinteressante Rap-Kunst.
1: Gib's doch einfach zu, du musst unsere wirklich ganz miserabel schlechte Hip-Hop-Quote von unserer Top 10-Übersicht von diesem Quartal aufbügeln, weil irgendwie nicht so viel gelaufen ist, wo einem mega hat können begeistern, habe ich das Gefühl.
0: Nicht, kann ich ganz ehrlich sagen, das bekomme ich einmal einfach nicht mit über. Nein, es hat überhaupt nicht mit Quote zu tun. Das ist wirklich etwas oder jemand, wo mich im Moment sehr fasziniert.
2: Ich habe die Frage noch rausgegeben. Wessen Rap-Album würde da am ehesten hören? Das von der Lea, vom Andi oder von mir?
1: Ich würde sicher nicht meins hören.
0: Muss ich mich jetzt für jemanden entscheiden? Von der Lea.
2: Also eigentlich würde ich es auch gerne vor allen Zuhörerinnen und Zuhörer wissen. Meldet euch. Weil sie für 9 Drehen und 8 Drehen sind. Wer am meisten Stimmen bekommt, nimmt das Rap-Album.
0: Ich könnte es aber nicht ein richtiges Album. Das wäre schon spannend zu hören, was in den letzten 3 Monaten das beste Rap-Album ist. Das würde mich interessieren, ob sie wollen dich hören rappen.
1: Vince Staples hast du noch cool gefunden, Luca?
2: Ja, das ist ein sehr cooles Album, aber das ist aber eigentlich kein Rap-Album.
1: Ja, das stimmt. Und nichts, was sie Top 10 geschafft hat. Ich habe dafür geschaut, dass wir noch ein bisschen etwas an elektronischer Musik dabei haben, und zwar von den Nia Archives, britische Produzentin, die so ein bisschen in der Tradition von Garage und Jungle Musik macht. Sie hat einen neuen Song rausgegeben, der heisst Vertical, und ich habe dazu gelesen, dass sie gefunden hat, der Song soll tönen wie so Dezember in London. Und ich habe das gelesen und gefunden, was? Wo ist da der Dezember in London? Ich habe nur Heatwave in mir innen.
2: Also was wäre denn an dem Track das, wo nach Dezember tönen sollte?
1: Ich weiss es auch nicht, aber ich sehe das, so das Abkühlen vielleicht, aber für mich ist es wirklich ein Hitzekessel von einem Song, unglaublich cool geworden, wenn ich finde. So der Begriff wie hypnotisieren ist irgendwie sehr verbraucht und überbraucht, wenn es um Musik geht. Aber ich finde, so dissozieren ist vielleicht der richtige Begriff für die Art von Musik, die sie macht. Man ist irgendwie so ein bisschen neben den Schuhen und kann es aber sehr gut geniessen.
0: Wunderschön doziert von dir, Lea. Wenn ich jetzt Dezember in London habe, ja, gern bitte. Und zwar die nächsten 14 Tage durchgehend Nia Archives. Vertical. 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

0: Ich möchte dir mal einen Einblick in die Psyche von der Sounds-Redaktion. Wenn uns jetzt die letzten 2 Minuten 56 über das Aussehen vom Jack Antonoff unterhalten, hier im Hintergrund. Monströser Produzent hat eigentlich alles in Sachen Pop gemacht in den letzten 10 Jahren. Taylor Swift, Lord Lana Del Rey, St. Vincent, seine Band Bleachers, schon auch immer wieder nice. Und
1: aber eben oft auch einfach nicht so nice.
0: Ja, aber das haben wir auch diskutiert. The Van, der Song, der jetzt gerade gelaufen ist, das
1: ist der ist aber Besten, wirklich nice. Haben, also ja. Wirklich. Weil also der Jack Antonoff in seiner Handschrift ist so fest erkennbar bei so vielen momentanen Pop-Sachen, dass es dann auch irgendwann mal ein bisschen genug ist. Und vor allem auch so die Springsteen-Verehrung, die er mit dem Bleachers-Projekt seit Jahren macht, ist auch meistens sehr nah am Overkill. Auch das neue Album jetzt, es ist nicht durchgehend gut, aber auch, ich muss sagen, der Track, The Van, ich mag mich noch erinnern, ich glaube, Andi, du hast den dann bei mir in einer Sendung gehört und dann auch nachher im Sounds internen Chat müssen vermerken, es ist wirklich mal ein guter Song, den er rausgegeben hat. Das ist einer von seinen, vielleicht sogar der beste Track.
0: Yes, gerade weil es natürlich an die Helden erinnert, die er probiert zu kopieren, aber eben nicht auf so eine gruselige Art, wie sonst teilweise. Es ist super smooth, genauso kann es früher noch sein, wie mitten im Jetzt. Und natürlich auch einfach ein Wahnsinns-Sommertrack.
2: Ich möchte dich selber noch schnell verteidigen. Wir haben gar nicht so fest über das Äußere von Jack Antonoff geredet, sondern einfach, also der Startschuss war, dass wir gefunden haben, der Typ hat leider einfach überhaupt keinen Swag. was irgendwie bei mir ein bisschen mitschwingt, wenn ich seine Musik will geniessen will, bei diesen Songs ertappe ich mich dann an, dass ich denke, oh, I hate that, I love it. Das ist so eine Experience, die ich vor allem auch bei seinem letzten Album hatte. Ich fand, es hat ein paar wirklich coole Songs getroffen. Aber irgendwie ist es so ein bisschen, ja, man hat da, du hast es gut gesagt, Luca, man hat das Zeug einfach schon zu viel gehört. Es Jack Antonoff-let ein bisschen zu fest, wenn er Musik macht.
0: Ja, aber hat es kein Rezept. Es kommt ja immer wieder Grammy überall Preise und das ist wirklich das will man, was er macht grundsätzlich.
1: Ist ja nicht die letzte Jack Antonoff-Produktion, die wir im heutigen Best-of von den letzten 3 Monaten hören werden.
0: Welche kommt noch? Sneak Peek?
1: Okay. Was sehe ich da? Kurt Weill, wo er noch mit... Nein, das verurteilt man denkt nicht. Es kommt noch an.
0: Ah, okay. Gut, wenn ihr es herausfinden wollt, bleiben wir noch ein bisschen bei uns.
1: Bleiben dran, nicht noch nicht. Bleiben dran bis am 11.
0: Gut, alles klar. Nächster Song. Hey, Manic Pixies. Geil, jetzt kommen sie. Das ist wirklich eine Band, die da reingekommen ist zum Interview. Und wir sind einfach alle 3 begeistert gewesen. Und alle gefunden, hey, es ist einfach gut, dass es immer wieder Sachen gibt, die kommen. Anstehend Sachen machen, die einem berührt, aufwühlt, die einfach geil sind unterm Strich. Und dann noch im Interview so gleichzeitig unüberlegt, aber auch derart intelligent und vielschichtig.
2: Ich würde nicht sagen, dass es unüberlegt ist. Ich glaube, es ist einfach erfrischend, weil die einfach trauen zu sagen, was sie denken.
0: Das ist das falsche Wort, unüberlegt, du hast recht. Es ist so frisch von der Leber, hat man dem früher noch gesagt. Es ist halt nicht so verkopft. Richtig nice Stunde gewesen, wo wir mit Manic Pixies dürfen verbringen. Blue Carpet ist ein Highlight ab ihrem Debütalbum, das jetzt Mitte Juni erst gerade rausgebracht hat. Heisst «I know my headphones really well». Und auch das ist wieder, passt wieder drin. Das ist vieles von früher noch drin. «Twin Idol» gehört «Le Tigre», «Kleenex» und so weiter. Und wenn man den richtigen Ort abschaut, hat man eh schon halb gewonnen. Willst du noch etwas sagen, Luca?
1: Ja, wir müssen vielleicht noch erklären, vielleicht einfach, das ist eine Band aus Zürich. Es sind 7 Finta-Personen, die das Kollektiv ausmachen. Und ich habe das ein extrem spannendes Gespräch gefunden, das du mit ihnen geführt hast letzte Woche, wo man kann nachhören kann, srf.ch/sounds oder überall dort, was die Sendung als Podcast gibt. Vor allem, ich habe sie so ein bisschen horizonterweiternd auch für mich selber gefunden, weil wir uns hier im SRF 3 Musik oben ja schon immer wieder darauf achten, dass die Playlisten, die wir oben von oben handverlesen, zusammentragen, so diverser rüberkommen als vielleicht anderweitig. Aber die Manic Pixies haben irgendwie im Gespräch so noch ganz andere Ebenen reingebracht. Wenn ich so an Diversität denke, denke ich zum Beispiel an Ausgleichheit zwischen Geschlechtern oder dass People of Color auch ihre Plattform bekommen etc. Und Manic Pixies haben zum Beispiel etwas so soziokulturellen Hintergrund reingebracht, wo ich mir noch gar nicht, wirklich noch nie überlegt habe. Bei Bands, wo gerade auch wir im Sound spielen, wo halt sehr oft halt so aus, nennen wir es Gymnasial Schülerinnen und Schüler sind, mit dem Background. Und Manic Pixies sind so der bewusste Gegenentwurf. Sie kommen aus ganz anderen Quartieren im Kanton Zürich als Bands, die wir sonst spielen. Und das habe ich extrem spannend gefunden. Das lohnt sich zum Teil hören.
0: Mich erinnert immer wieder an die Privileged White Boys, wo halt die Strokes etc., das sind alles aus gutem Haus, ein Internat gewesen und so weiter. Und weil es dann langweilig war, haben sie angefangen Indie-Rock zu machen und die Bühne sofort bekommen haben. Und das ist eben so wichtig, dass die Bühne auch von anderen genommen wird. Manic Pixies, ein Name zu merken. Blue Carpet, das Highlight aus den letzten 3 Monaten.

0: Sounds Lieblingstracks mit TV Star Out of My Bag, eine Band, die immer mal wieder auftaucht bei uns. Jetzt haben sie offiziell das Debütalbum rausgebracht im April. Music for Heads. Und der grösste Head auf unserer Redaktion ist Lea.
1: Weihi, das bin ich. Ich habe gerade schon mal schauen, ob ich die nicht schon beim letzten Quartalübersicht in meiner Top 10 hatte. Ich habe sie, glaube ich, nicht drin gehabt, was ich jetzt gerade ein bisschen komisch finde. Weil ich ein paar Songs, die sie rausgegeben haben, in der letzten Mal wirklich sehr, sehr toll gefunden habe. Out of My Bag ist einer von denen. Was eigentlich lustig ist, weil die Band, also, ist natürlich cool, wenn man sie kennt, aber die muss man eigentlich nicht kennen. Die sind irgendwo, also auch irgendeine random Schrummli-Band aus Seattle, 3000 Follower auf Instagram, also nichts, wo grossartig diskutiert wird in den grossen Musikmagazinen. Aber ich finde, die haben so irgendetwas an sich, wo so ein bisschen 90er, ich weiß nicht, es kommt mir immer so ein Messy Star in Sinn, obwohl sie für das eigentlich auch schon wieder zu fest twangy ist, ich weiß nicht, aber ja, tolle Kombination, I love it.
0: Das ist eben Music for Heads. Wäre ja schade, wenn sie mehr würden kennen, dann wären die ja keine Heads mehr.
2: Na komm, wir machen sie gross. Also, unser Ziel ist, am 11. haben sie 4000 Follower. Oh. Hey, der Bandname ist einfach sau blöd, finde ich.
1: Wegen TV Girl?
2: Nein, einfach, also TV Star ist so ein bisschen sehr random, plus das ist doch so ein Magazin, wo man das Fernsehprogramm drin
1: aber sieht. Aber ist das nicht stimmt, nur so Dachregion?
2: Ja, schon, trotzdem.
1: Ja, also was hast du das Gefühl, dass eine Band aus Seattle das Gefühl hat, ah ja, also TV Star ist ein schlechter Name, weil es gibt doch in Deutschland ein Heftli mit einem Fernsehprogramm.
2: Nein, in der Schweiz, nicht in Deutschland. Also die müssten ja eigentlich sich in der Schweiz dann umbenennen, weil der Markenname schon vergeist ist. Dann müssten sie sich irgendwie US TV Star nennen oder so.
0: Ja, solange es nur Music for Heads ist, müssen sie das auch nicht fürchten, dass ein Rechtsstreit losbricht. Aber ja, vielleicht Lea, sei Dank, wartet das noch, wenn im deutschen Sprachraum TV-Star plötzlich big werden.
2: Nächstes Jahr, letzte Runde.
0: Vielleicht.
2: Weiss Datum nicht genau, aber ich habe es
0: gefunden. Könnte sein. Gehen wir weiter. Casey Musgraves, was schon ein Comeback im Lukas ins Herz. Im Lukas im Herz, so würde der Satz richtig gehen.
2: Genau. Casey Musgraves, vor allem in Amerika, extrem erfolgreiche Musikerin. Am Anfang ihrer Karriere auch qualitativ sehr erfolgreich. Hat mit ihrem, ich glaube, es ist das vierte Album gesehen, der Grammy für das Album vom Jahr gewonnen und hat sich gegen ganz viele Nicht-Country-Musikerinnen und Musiker damals durchgesetzt. Ihre letzten beiden Alben sind dann irgendwie nicht mehr ganz so gut gewesen, sowohl inhaltlich, sie war so ein bisschen auf dem Rachetrip gewesen, gegen eine Ex, die, glaube ganz gemein war zu ihr. Darum hat sie sich für das neue Album ein ganz neues Konzept überlegt. Anstatt Songs gegen den Ex gibt es jetzt einfach Songs gegen den Sex, weil sie freiwillig im Zölibat gelebt hat und halb unfreiwillig und unter anderem auch über das Songs auf ihrem neuesten Album geschrieben hat, wo ich finde, wirklich so ein bisschen back zu diesen Country Roots geht. Von dort kommt sie ursprünglich auch. Und ich finde, es hat extrem schöne Songs drauf, wie zum Beispiel der Loneliest Girl, den ich sehr catchy finde.

0: einfach sehr schön produziert.
1: Lea spielt gerade das Gesicht noch vom SRF3-Hörer Marcel, glaube ich, oder Thomas, der dich angezeigt hat, dass du immer Country sagst.
0: Oh, Scheiße, habe ich es wieder gesagt. Hey.
2: Ich rümpfe nicht wegen dem die Nase. Luca, ich rümpfe ein bisschen die Nase, weil ich den Song einfach nicht mega gut finde. Ich finde ihn zu. Er ist mir zu poliert, für dass es noch irgendwie als Country set durchgeht. Es ist für mich zu krass. Es ist für mich überproduziert. Und ich glaube da. Aber also ich sehe auch, und das meine ich gar nicht als Vorwurf, ich finde es auch voll ein schlauer Move von der Kacey Musgraves.
0: Das ist so gemein.
2: Aber ich glaube, du bist da in die Lonely Girl Falle reingetappt. Ich sehe, wieso dass du den Song cool findest, weil ich kenne das Musikvideo.
0: Ich weiß nicht, ich habe das Musik. Video zu diesem Song schon mal gesehen haben?
2: Ich glaube schon, dass du mich sogar schon mal darüber geredet hast.
1: Nein, du meinst Dry Spell, das ist ein anderer Song.
2: Ah, ich meine Dry Spell,
1: wo sie in den Supermarkt geht und Melonen reibt und so.
2: Voilà.
0: Gut, ich meine, also so von wegen Überproduzierten. Ich meine, es gibt ja wie die zwei Country-Welten in Amerika, das eine so ein bisschen das Alternative-Country-gemässige, wo wir im Sounds oft spielen. Und Kacey Musgraves kommt ja wirklich voll und ganz aus dieser Nashville-Country-Welt, wo wirklich alles also auf Hochglanz poliert ist, wo ich auch sehr oft irgendwie so ein bisschen leblos finde. Aber das Problem habe ich irgendwie noch nie gehabt. Aber ich verstand, wenn man da findet, nein, das ist mir zu kalkuliert.
2: Es schwingt mir da wie so ein Jack Antonoff mir ein bisschen. Das ist so Musik, als hätte er die angelenkt und dann ist es leider infiziert worden.
1: Ja, das ich verstehe beide eure Seiten. die Lonely Girl fallen. Ja, es ist schon krass. Mir ist es zum Teil auch fast zu viel. Oh, ich bin immer so allein und ich muss auf die Waschmaschine sitzen für noch ein bisschen Pleasure. Und so, das tut manchmal fast schon weh beim Zuhören. Aber gleichzeitig, ja, ist es halt einfach auf sehr unterhaltsame Art und so selbstironisch.
0: Das plus ist die Welt eigentlich ja sehr oft sehr prüd. Also es darf schon über Schmachten, unglücklich und glücklich verliebt sein gesungen werden, aber Sex ist etwas, was eigentlich nicht angesprochen werden darf. Ich finde das eben auch noch sehr cool, dass er das macht.
2: Also
0: viel direkter wie in Dry Spell kann man es ja nicht. Also sonst wäre es ja dann wieder billig.
2: Ja, aber also, sie spielt ja mit dem, dass sie das probiert zu sagen, was sie nicht darf sagen und macht mit dem eigentlich genau das Gleiche wie alle anderen. Oder? Also ich finde es auch gar nicht, ich habe gar kein Problem damit, dass sie das macht. Ich finde es auch funny, aber ich finde es einfach irgendwie, ich finde, es ist nicht das Comeback, das angepriesen wird, dass das jetzt irgendwie eine mega krasse Weiterentwicklung ist vom letzten Zeugs.
1: Nein, es ist einfach nicht mehr so belanglos und poliert, sondern es hat schon mehr. Ich verstehe euch beide. Ich bin gekommen wie der Schiedsrichter im Boxring. Und wir hören, um was es überhaupt geht. Lonely Girl fallen oder eben cool, intelligent und ein Comeback im Lukas' Herz. Kacey

0: Diese Sendung könnte Wiederholungen beinhalten. Müssen wir vielleicht den Abend sagen, ich glaube, es hat noch selten so viel Übereinstimmung, so viel Harmonie, so viel gleiche Picks auf der Sounds-Redaktion. Geh, Luca, Lea und ich, der Andi, wir strecken unsere besten Listen zusammen, all drei Monate, und ziehen Bilanz in Form von der Sounds-Lieblingstracks. Umso schöner ist es zu merken, dass es sind eben nicht nur wir, wo Olivia Rodrigo gut findet.
1: Ich lasse das Album in Dauerschlaufe, ich finde es so unglaublich perfekt gutes Album, und ich glaube, Frau Swift muss sich ziemlich warm anziehen. Ich wünsche einen schönen Abend. Tschüss zusammen. Das Statement.
0: Der Hampi Vetterli aus Kirchberg. Seite hier berichtet Taylor Swift. Werden wir vielleicht auch noch diskutieren später in dieser Sendung, weil auch Frau Swift hat einen Song rausgegeben, der gar nicht so schlecht ist, so viel sagen wir schon mal. Nochmal zu der Olivia Rodrigo. Da haben wir sie gehört mit The Cure. Das ist der zweite Song, wo sie unsere Lieblingsliste geschafft hat. Für den explizit verantwortlich ist Lea.
2: Ja, das stimmt. Muss ich
0: du musst dich nicht verteidigen, oder so?
2: Nein, ich muss auch gar nicht verteidigen. Wir sind ja da sehr harmonisch, was die Liebe für Olivia Rodrigo anbelangt. Wobei du und ich, Andi, da eher neuer sind in dem Club. Ich finde, du hast es vorhin schön gesagt, das ist Musik, die du eigentlich hast ein bisschen ignorieren. Gar nicht, weil es nicht gut ist, sondern weil ich gefunden habe, ja, das lass ich mal, damit ich weiss, um was es geht und so. Aber das grosse Abdecken macht ein anderer. Da muss ich jetzt nicht zu fest mich drin graben. Aber gerade bei dem Song «The Cure» zum Beispiel habe ich gemerkt, das ist irgendwie so ein Song, wo sich den Weg irgendwie ins Hirn rein macht, obwohl man das vielleicht gar nicht unbedingt will. Oder obwohl man, ja, ich weiß auch nicht. Ich habe mich immer wieder ertappt, wenn ich das Zeug gesummt habe. Und «You tried so hard to suck it». Und, ja, ich weiß nicht. Ich glaube, das ist doch das, was eigentlich gutes Songwriting ausmacht. Und wahrscheinlich auch das, was Foo Fighters Songs gut macht, weil es ist eigentlich genau die gleiche Akkordabfolge wie Everlong von den Foo Fighters Songs.
0: Oder das?
2: Der Anfang, der so cool ist, mit der einfach nur mit der Gitarre nicht verzerrt, nur Akustikgitarre, und dann fängt sie an singen. Genau wie Everlong. Aber funktioniert
0: sehr gut. Mich fasziniert, dass sie die ganze Zeit singt «You'll never be the Cure». Und alle probieren sie jetzt gleichzusetzen mit «The Cure», weil die Freundschaft und die musikalische Verbundenheit entstanden ist in den letzten Jahren.
2: Du interpretierst das, als würde sie das zu sich selber sagen.
0: Wenn sie sich selber sagt, ich werde nie so sein, ich muss wie anders sein, aber kann auch gut sein.
2: Ich sehe es eher, dass sie das ihrem Gegenüber sagt, ihrer Liebe, die irgendwie nicht funktioniert hat, die halt eben nicht schafft, dass sie die ganzen Toxins, all das schlechte Zeug, das sie sich innen hat, aber gleich nicht schafft, irgendwie wieder gerade zu biegen und für das Gegenmittel zu sein.
0: Für mich, Olivia Rodrigo, schicken wir euch noch so gerne ins Sounds-Archiv. Alle Sendungen jederzeit zum Nachhören. Das Album ist immer noch heiß auf dem Teller. Vor zwei
2: fest.
0: Wochen rausgekommen.
2: Jetzt würde es mich einfach noch wundern, wie das für den Luca ist, der ja eigentlich schon seit Stunde 1 Olivia Rodrigo Hype-Man ist. Und jetzt kommt die alte Fasnacht nachher. Andi und Lea sind so, ah ja, das ist eigentlich schon auch noch cool. Wie ist das für dich zu wissen, dass du vorspuren musst, bis wir es gut gefunden haben?
3: Ich finde das extrem toll, dass euch das gefällt, weil ich habe ja immer auch ein schlechtes Gewissen und so ein bisschen Selbstzweifel, wenn ich so grosse Pop-Sachen abfeiere und mich frage, ist etwas falsch mit mir? Müsste ich nicht viel lieber die handgemachteren Sachen toll finden?
2: Wer sucht mir den Pop aus dem Hirn raus?
3: Aber wenn ich dann höre, dass es sowohl der Lea Inderbizin wie auch dem Andi Rohr gefällt.
0: Und dem Hampi.
3: Dann ehrt mich das. Und dem Hampi aus Kirchberg, ja.
0: Der nächste ist nochmal ein grosser gemeinsamer Nenner. Das ist optisch und auch musikalisch eher so ein richtig Gegenteil von der Olivia Rodrigo.
2: Wobei Kurt Thor?
3: Ich kann gar nicht sagen. Also, seit eher wundere ich mich, was für ein Shampoo verwendet der Kurt Weill.
0: Keins.
3: Aber ich finde, seine Haare sehen nicht unpflegt aus, obwohl er so langes, wellendes Haar hat.
2: Du kannst auch ohne Shampoo sehr gepflegte Haare haben. Nur, dass halt nicht das Öl mit der Seife wegwäscht ist. Nein, das ist natürlich eine Anspielung, weil der Kurt Weill doch aussieht, als würde er manchmal vielleicht ein bisschen in einer Höhle abhängen und dort das ein oder andere lustige Zigarettchen rauchen, wo ihm dann hilft, um in Kreativität zu kommen. Wer weiss, ob das wirklich so ist?
0: Ich weiss es.
2: Du weißt es.
0: Es ist so, ja. Seine Höhle heisst OKV, glaube ich. Ja, Overnight Kurt Weill, OKV. So heisst nämlich das Studio im Keller von seinem Haus, wo er Musik macht. Und das ist sein Rückzugsort und auch sein Ort of Pleasure, musikalisch wie auch zigarettentechnisch. Und, das
3: also ist das offiziell bewiesen? Hast du dort schon einen Blick reinwerfen und hast dann den Aschenbecher gesehen,
0: was am überquillen ist? Also. Nein, natürlich nicht. Aber das wird in dem Essay, wo wir heute auch schon mal angesprochen haben, zu dem neuen Album, wird das thematisiert, das Overnight Kurt Weill.
3: Ist das Essay nicht über das Kevin Morby Album?
0: Ah, ja, das stimmt. Das ist der Pressetext von Kurt Weill. Das stimmt.
2: Aber ich finde, das ist eine gute Parallele, die du da machst. Bei mir ist es nämlich endlich gegangen mit dem neuen Album von Kevin Morby, dass ich angekündigt gesehen habe, es kommt etwas Neues von Kurt Weill. Und ich habe gefunden, ja gut. Ja, dann gibt es wieder...
0: Dann hat er halt wieder mal etwas gemacht, ja?
2: Ja, hat er halt wieder mal etwas gemacht. Das ist jetzt auch nicht so, also er ist ja nicht einer, der sich gerne neu erfindet. Er weiß einfach, was gut funktioniert. Und also, das macht er dann alle Jahre wieder.
3: Würdest du sagen, dass der Kurt Weill ab und zu ein bisschen Langweil ist? Oder?
0: Hey,
2: der Kurt Gutweil. Nein, aber ich habe das nachher nicht gelassen. Und ich habe schon gefunden, es hat ein paar wirklich wieder Songs getroffen, die hängen bleiben, die ich so auch nicht erwartet habe, weil man einfach ein weiss, was man überkommt bei ihm.
3: Ja, aber er hat eben wirklich auch einfach... ich glaube, wenn man das im richtigen Moment hört, vielleicht jetzt sogar genau bei diesen Temperaturen, vielleicht jetzt auch um genau die Zeit, wenn ihr irgendwie einfach abschalten wollt und nicht mehr irgendwie so ein bisschen aufmerksam sein wollt, der Vibe, den der Kurt Weill mit diesen losen...
2: Kurt Vibe?
3: Der Kurt Vibe, den er erzeugt, ist wirklich irgendwie... Es ist schon faszinierend, wie das irgendwie nur auch anbekommt.
0: Und das, was du jetzt ansprichst, hat wahrscheinlich mit meiner Verwirrung wegen dem doofen Essay zu tun, was mir sehr unangenehm ist, dass ich da jetzt in den gleichen Topf geworfen habe. aber auch bei dem Album geht es eben ums Zuhause. Eben konkret auch, es ist Zuhause, wo er die Musik macht. Philadelphia ist die Stadt und aber auch sein Häuschen. Und Zuhause eben genau der Rückzugsort, wo man das Gefühl hat, wo du jetzt gerade beschrieben hast, wenn man alles erledigt hat, wenn man einfach nichts mehr muss, wenn man nur noch darf. Im besten Fall, muss man sagen, ist das die Haie so. Und beim Kurt Weill findet das tatsächlich real zu sein. Der Song heisst 99 BPM, ist Teil von der Sounds Lieblingsliste der letzten 3 Monate.

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0: Zurichs Finest sind wieder zurück. Annie Taylor, Out of Scale heisst ihr Album, das im Mai rausgekommen ist. Something Ain't Right, das Highlight dort drauf, Teil von unseren Sounds, Lieblingstracks aus den letzten 3 Monaten. Annie Taylor mit einem feinen Gig diese Woche am Sonntagabend im Volkshaus Zürich als Support Act von Garbage, wo sie mir das Wochenende.
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0: Open Air St. Gallen!
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0: Ja, enjoy! Wo gehst
3: du? Dublin!
0: Dublin, stimmt! Und SRF 3 sendet live aus dem Sitterdoppel ab dem Freitag.
4: Die Nachrichten von SRF um 22 Uhr mit Lara Christen. Bei Gewässern, in der Schule oder auch bei der Strombranche. Die Hitzewelle in der Schweiz sorgt für Einschränkungen. Und die Sicherheitsgarantien sind eingeholt. Über 11.000 Seeleute sollen bei der Straße von Hormus evakuiert werden. Das Wetter, morgen ist es meist sonnig bei 33 bis 36 Grad. Rekordtemperaturen, Diskussionen um hitzefrei in der Schule und Sparauflagen beim Wasser. Die Hitzewelle beschäftigt die Schweiz und sie ist noch länger nicht vorbei. Im Verlauf der Woche steigen die Temperaturen auf 34 bis 39 Grad. Manuela Burgermeister mit einer Übersicht.
5: Wenn man die Prognosen für die kommenden Junitage mit einrechnet, könnte es der zweitheißeste Juni seit Messbeginn werden, sagt SRF Meteo. Und das, obwohl die ersten 12 Junitage eher kühl waren. In den vergangenen 270 Jahren war es nur im Juni vom Hitzesommer 2003 noch etwas heißer. Einzelne Schulen in den Kantonen Genf und Lausanne haben wegen der Hitze das Schulobligatorium aufgehoben. Manche Kinder haben nun hitzefrei. Dass es keine einheitliche Schweizer Regelung gibt, sorgt für Diskussionen und auch Kritik, zum Beispiel vom Schweizerischen Lehrerinnen- und Lehrerverband. Die Hitze und die Trockenheit haben auch Folgen für die Stromproduktion und die Landwirtschaft. Das Kernkraftwerk Betznau drosselt seine Leistung, damit sich die Aare, aus der das Kraftwerk das Kühlwasser bezieht, nicht zu stark erwärmt. So sollen Fische geschützt werden. Und nach dem Kanton Thurgau darf auch im Kanton St. Gallen kein Wasser mehr aus kleineren Seen oder Flüssen entnommen werden.
4: Ins Ausland. Rund um die Straße von Hormus sitzen noch immer mehr als 11.000 Seeleute fest. Nun sollen sie evakuiert werden. Das teilt die Weltschifffahrtsorganisation mit. Nachdem sich die USA und der Iran auf ein Ende der Kampfhandlungen geeinigt haben, werde jetzt mit der Umsetzung des Evakuierungsplans begonnen. Der Einsatz in der Meerenge werde gemeinsam mit dem Iran, dem Oman und anderen Golfstaaten sowie den USA und der Schifffahrtsbranche umgesetzt. Die notwendigen Sicherheitsgarantien seien eingeholt worden, sagte der Chef der UNO-Organisation. Einen Zeitplan nannte er nicht. Auf dem Weg zu mehr Unabhängigkeit hat die französische Mittelmeerinsel Korsika eine erste Hürde genommen. Die französische Nationalversammlung hat dem Wunsch Korsikas nach mehr Autonomie zugestimmt. Sie sprach sich für eine entsprechende Verfassungsreform aus. Als nächstes wird der Senat als zweite Parlamentskammer über die Reform entscheiden. Korsika hat seit langem ein angespanntes Verhältnis zum Mutterland. Separatistinnen und Separatisten fordern mehr Eigenständigkeit. Mit der Verfassungsreform könnte Korsika bestimmte Gesetze an inselspezifische Gegebenheiten anpassen. Zudem sieht der Reformentwurf vor, dass Korsika in bestimmten Bereichen eigene Vorschriften erlassen könnte. Zum Sport. An der Fußball-Weltmeisterschaft der Männer gewinnt Portugal gegen Usbekistan mit 5:0. 2 Tore hat Cristiano Ronaldo geschossen. Er ist damit der erste Spieler, der an 6 Weltmeisterschaften Tore erzielt hat. Nun zu weiteren Meldungen des Tages in der Übersicht. Die ehemalige St. Galler SP-Nationalrätin Hildegard Fessler ist tot. Sie sei vor einer knappen Woche im Alter von 74 Jahren nach langer Krankheit verstorben, teilt die SP mit. Fessler war 16 Jahre für die St. Galler SP im Nationalrat. Unter anderem war sie auch Fraktionspräsidentin. Nach den Verhandlungen zwischen den USA und dem Iran auf dem Birkenstock hat die Schweizer Armee ihren Einsatz dort beendet. Sie sagt, während der Konferenz gab es insgesamt 5 Luftraumverletzungen. 2 Flugzeuge habe die Luftwaffe aus der gesperrten Sicherheitszone hinaus eskortiert. Weitere Aufgabengebiete der Armee waren Überwachung, Cyberschutz sowie Auf- und Abbau. Im Kanton Bern ist ein Waldbrand wieder unter Kontrolle. Das Feuer oberhalb von Unterseen bei Interlaken wurde unter anderem mit einem Löschhelikopter bekämpft. Verletzt wurde laut Polizei niemand. Es wird vermutet, dass ein Defekt am Akku eines Arbeitsgeräts das Feuer ausgelöst haben könnte. Das Gerät sei für Waldarbeiten gebraucht worden. Der deutsche Bundeskanzler Friedrich Merz will das Rentensystem umbauen. Unter anderem soll das Rentenalter an die Lebenserwartung gekoppelt und eine zusätzliche Kapitalrente eingeführt werden. Angestellte und Arbeitgeber sollen 2% des Bruttolohns in einen Fonds einzahlen, der das Geld anlegt. Bereits entschieden ist, dass das Rentenalter in Deutschland bis 2031 auf 67 Jahre ansteigt. Die Börsendaten von 22.05 Uhr geliefert von 6. Der Swiss Market Index schließt bei 13.911 Punkten plus 0,4%. Der Dow Jones Index in New York stand kurz vor Schluss bei minus 0,1%. Der Euro wird zu 92,17 gehandelt und der Dollar zu 81,00. Und das Wetter? Morgen ist es meist sonnig bei 33 bis 36 Grad. Über den Alpen gibt es gegen Abend lokale Schauer, im Süden vereinzelt Hitzegewitter. Das waren Nachrichten von Radio SRF. Verantwortlich Manuela Burgermeister.
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3: Im Studio ist der Tim Egimann und das 5:0 von Portugal gegen Usbekistan, das müssen wir schon noch ein bisschen genauer anschauen. Weil wir haben es gehört, der Cristiano Ronaldo ist jetzt der erste Spieler in der Geschichte, der an 6 Weltmeisterschaften mindestens 1 Goal geschossen hat. Das ist ein unglaublicher Rekord, wenn man denkt, wie lange er schon auf diesem höheren Niveau Goal schiesst. Der Cristiano Ronaldo hat sein erstes WM-Goal mit 21 geschossen. An der WM in Deutschland war das. Jetzt mit 41 schiesst er gerade 2 Goal im Match gegen Usbekistan. Und da wollen wir natürlich hören, was sagt der Rekordmann, der Cristiano Ronaldo, selber?
6: Muito feliz. Mas para mim o mais importante
3: é... Ja, sie sehen glücklich. Das Wichtigste sind aber, was das Team geleistet hat in diesem Match in den letzten Tagen, habe ich sein Team recht müssen einstecken. Sie kritisiert worden wegen enttäuschend Unentschieden im ersten WM-Spiel. Und der Rekord ist natürlich schön, aber sein Ziel ist immer, dem Team zu helfen, in der Gruppenphase weiterzukommen. Und das habe ich Portugal jetzt geschafft, sagt der Rekord-Goalmann, der Cristiano Ronaldo. In Portugal mit dem Cristiano Ronaldo ist also angekommen an dieser WM. Und auch schon seit Minute 1 angekommen ist England an dieser WM. England hat im ersten Gruppenspiel eine richtig gute Falle gemacht, hat 4:2 gewonnen gegen Kroatien, hat offensiven Fußball gespielt. Seit dem 10. spielen die Engländer im zweiten Gruppenspiel gegen Ghana. Beat Sprecher, du schaust den Match. Was zeigt England in diesen ersten Minuten? Wieder so offensiven Fußball?
7: Ich würde mal so sagen, sie probieren es zumindest. 7 Minuten sind gespielt, steht immer noch 0:0 Ballbesitz, aber eigentlich fast zu 100% für England. Ghana ist eigentlich nur am Hinten-Innenstehen in den ersten 7 Minuten. Aber auch die Engländer haben noch nicht sehr viel Zählens können da bewerkstelligen. Es ist eigentlich mal so ein müder Aufgalopp, wenn man so will. Es ist ein Duell der beiden Startsieger. Beide haben ihr Startspiel gewonnen. Eben England mit einem offensiven Wirbel mit 4:2 gegen Kroatien und Ghana gegen Panama. Ähnlich ein bisschen dürftig mit 1:0 und darum steht hier natürlich schon einiges auf dem Spiel. Wer heute gönnt, ist mit 1,5 bei sicher schon in der nächsten Runde. Bei den Mannschaftsaufstellungen wenig überraschend. Bei England kleine Wechsel in der Defensive. Dafür ein bisschen aus Schweizer Sicht enttäuschend auf Seite von Ghana. Da spielt nicht der Lawrence Ateziggi im Goal. Der Goalie vom FC St. Gallen, der hat sich im ersten Spiel gegen Panama verletzt. Ist jetzt wieder im Training, aber noch nicht rechtzeitig fit worden. 8 Minuten gespielt, England 0, Ghana 0.
3: Im Radio sind wir immer mal wieder dabei und im Fernsehen gibt es den Match auf SRF 2. Und im Eishockey, da rumpelt es gerade beim EV Zug. Es passiert gerade sehr viel und zwar in der obersten Etage. Der CEO Patrick Lengwiler ist per sofort nicht mehr CEO, ist nicht mehr in seiner Funktion. Schon vor ein paar Wochen habe ich Zug und Patrick Lengwiler gesagt, sein Vertrag werde im Herbst nächstes Jahr aufgelöst, schreibt die EVZ. Jetzt habe ich er selber entschieden, er wolle nicht mehr CEO sein und gehe per sofort. Der Patrick Lengwiler war fast 3 Jahrzehnte lang Bezug als Juniorentrainer, Sportchef und eben CEO. Erst gerade Am Samstag hat Zug schon der Sportchef Rito Klepper sofort entlassen. Auch er war lange bei Zug, über 10 Jahre. Bei Zug gibt es also den totalen Umbruch obenan mit einem neuen Sportchef und einem neuen CEO. Wer der neue CEO ist, ist noch nicht klar. Was klar ist, seit dem letzten Meistertitel für Zuger vor 4 Jahren haben sie es nie mehr im Playoff-Final geschafft.
0: SRF Verkehrsinfo von 22.09 Uhr. A2 Luzern Richtung Basel zwischen Basel-Breite und Basel-Badischer Bahnhof. Stau wegen Bauarbeiten. Dann auf der A2 Gotthard Richtung Chiasso zwischen Alsasso und dem Monte Ceneri Tunnel. Verkehrsbehinderung wegen eines Pannenfahrzeugs. Der rechte Fahrstreifen ist blockiert. Und auf der A13 San Bernardino-Bellinzona in Höhe San Bernardino-Tunnel. In beiden Richtungen ein Pannenfahrzeug. Die Verkehrsführung ist wechselseitig vorsichtig. Sicht ist angebracht.
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0: Hey, den nächsten Song müssen wir relativ direkt rein. Sounds Crew ist komplett da.
7: Luca Buno.
8: Lea Interbizzi.
0: Und ich bin Andi Rover.

0: Das sind eben die guten Songpicks, wenn wir hier im Hintergrund 3 Minuten lang darüber diskutieren, ob es jetzt wirklich gut ist oder nicht. Luca, du hast geschlossen mit 7 von 10 Punkten. Du, was ist eigentlich mit dir
1: und dem Mikrofon? Ich habe zum 4. Mal gegen das Mikrofon boxt. Ich weiß nicht,
0: was genau das Problem ist. Hast du deine rechte Hand nicht mehr unter Kontrolle?
1: Ich habe keine Ahnung. Nein, du, das sind deine Worte. Deine Worte, Andi. Der Song hat 7 von 10 Punkte. Lea und ich haben, so wie wir das jeden Mittwoch hier im Sounds machen, uns vor ein paar Wochen Gedanken gemacht, welche Songs in Sounds Top 5 kommen. Und Andi wollte von dir Inputs hören und dann hast du einen Song vorgeschlagen und zwar der und gesagt, es ist zwar nur ein 7 von 10, aber...
0: Ja, genug gut. Der Rest von dem Quartal ist halt 6 von 10 oder noch schlechter. Irgendwann musste ich mir eingestehen, dass ich ihn schon extrem gut finde. Weil einfach so simpel. Ich meine, die klassische Wieser Stimme und der Refrain, wo einfach, also es ist ja gefühlt einfach ein 3 Minuten langer Refrain.
2: Ja, ich glaube, das ist auch ein mein Problem damit. Ich finde, der Refrain wirkt schon von Anfang so, als hat man den Schlussrefrain geschrieben mit, weißt du, sozusagen Alternate Version vom eigentlichen Refrain. Was ich irgendwie, bin ich irgendwie nicht so Fan davon. Plus, das Featuring auf dem Song von Weezer ist von Wednesday, eine Band, die wir hier bei Sounds eigentlich sehr, sehr gerne haben. Besonders ich, glaube ich, bin Forefront von Hype-Fan von dieser Band. Und ich finde, es tönt so ganz und gar nicht nach der Sängerin von Wednesday. Auch jetzt hier, wo wir, also klar, wir haben noch über den Song diskutiert, während wir noch gehört haben, aber es ist mir überhaupt nicht aufgefallen, wenn das Carly Hartsman ihren Part hatte, weil es irgendwie, ja, ich finde sich auf dem Song nicht so scheinen, wie sie könnte.
1: Hey, was ich mega seltsam finde, und zwar gibt es ja einen Videoclip zu diesem Lied. Und Carly Hartsman ist offensichtlich nicht im gleichen Raum wie Weezer. Und man hat trotzdem, ich glaube, man möchte so tun, als ob die im gleichen Raum stehen, aber es ist so mega klar, dass sie nicht greenscreened ist. Aber nicht so offensichtlich greenscreened, aber auch nicht so versteckt greenscreened. Aber leider irgendwo in der Mitte. Es sieht so ultra weird aus.
0: Ich konsumiere halt MTV auch immer noch mit dem Röhrenfernsehen von damals.
1: Aber ich finde, es ist irgendwie so ein bisschen stellvertretend für wieso die Kollabo von mir nicht ganz funktioniert. Weil eigentlich Weezer featuring Wednesday, wenn man das liest.
0: Nur schon, wie es tönt.
1: Wenn man das liest, denkt man, geil. Und dann überlegt man sich für einen kurzen Moment, wie tönen die einzelnen Acts und findet, das ergänzt sich je nachdem super. Allein schon die weibliche Stimme von der Carly mit dem Rest von Weezer sollte ja mega passen, aber irgendwie es ist einfach nicht so gut.
0: Ja, bei mir ist das passiert, wo vielleicht viele kennen, wenn du eine Band gern hast, dann kommt etwas Neues und du bist gar nicht mal so begeistert und mit der Zeit merkst du, ich habe es eben schon auch noch gern, weil es einfach eine Grundtonalität mitbringt, wo man vielleicht auch vermisst hat. Ich finde auch schön, dass Weezer jetzt, ich kann das fast nicht anders deuten wie eine Anspielung auf die aktuelle politische Epoche in den USA mit dem Gold-Album, das hässliche Cover mit den Verzierungen in Gold, wo mich an den überirdischen Streit zwischen dem Jack White und dem Donald J. Trump erinnert, weil es halt jetzt, was ist es, Oval Office,
2: wo
0: nicht mehr weiss ist, sondern goldig. Und dann hat Leute wie Jack White ausrastet und dann von der Regierung eine Quittung bekommen. Das ist so absurd. Und jetzt kommen die mit dem goldigen Album, wo irgendwie in die Zeit hineinpasst. Und das mit dem Song zusammen hat in mir irgendwie ein kleines Weezer Revival ausgelöst.
2: Ist das dein Weezer Summer?
0: Es ist ja schon nicht der Stroke Summer.
2: Also irgendein Summer muss es sein, Andi, komm jetzt, sag.
0: Ja, ich habe ja noch eine Stunde Zeit fast, okay. 3/4 Stunde. Am Schluss können wir das Label auf den Sommer kleben. Im Moment habe ich wirklich noch keins.
2: Für mich ist es der Frühling auf jeden Fall der Arlo Parks Frühling gewesen. Es ist nicht der Sommer, weil für das ist das Album ein bisschen zu früh rausgekommen. Es ist im Anfang April rausgekommen, Ambiguous Desire von dieser sehr, sehr tollen Künstlerin. Gerade ihr Debütalbum ist der Wahnsinn gewesen. Das zweite Album dann irgendwie so ein bisschen abgerutscht.
0: Nicht so der Wahnsinn.
2: Und jetzt hat sie sich irgendwie voll können fangen. Sie hat eine neue Ära irgendwie eingeschlagen. Sie ist viele Clubs gegangen und hat so die Underground-Club-Szene von New York in sich aufgesogen, obwohl sie eigentlich aus London kommt. Und hat aus dem ein Wahnsinns-Album rausgegeben. Und ich habe so das Gefühl gehabt, das ist eines von diesen Alben, wo in die Endjahresabrechnung rein kann. Ich finde, es ist von A bis Z mega toll. Ich habe in meinem inneren Auge vor mir, wenn ich das erste Mal auf meinem Plattenspieler gelassen habe. Und mein Schwager ist dazu so im Frühlingslüftli auf meinem Sofa eingepennt und er hat so selig ausgesehen.
0: Das Bild.
2: Und es hat, es ist so, ich habe so gefunden, oh, genau so soll doch so soll Musik sein, dass du dich so kannst gehen kannst und dort kröselst, während alle um dich herum irgendwie.
0: Und dann ist ja zuerst ist eure Katze nebenan gelegen, nachher du eins am anderen. Und
2: ja, aber ich wäre liebend gerne reinkuscheln, aber für das ist das für ein Sofa einfach zu klein. Ja, auf alle Fälle gibt es also Alben, die einfach als Alben funktionieren. Und ich bin, weißt du, wo man nicht einen einzelnen Song rausnehmen kann und sagen, ja, genau der ist der Song, den ich sehr cool finde, weil es einfach als Gesamtalbum top ist. Und das habe ich nochmal in Vorbereitung auf die heutige Sendung das Album durchgelassen. Da kann man sagen, mohohol, es gibt einen Song, der super toll ist ab dem Album, der doch auch unsere Endabrechnung gehört, und der heisst «Blue Disco».
1: Aber ich...
0: Mach.
1: Nein.
0: Mal, du hast noch 16 Sekunden Zeit,
2: sag mir.
1: Nein, es ging glaube
0: ich
1: zu lang.
0: Also kriegst du das Intro loopen, kannst du? Los.
1: Ich finde es erstaunlich, dass das geklappt hat, wo Darla Parks funktioniert hat, weil das ist eigentlich so die klassische Karriere von jemandem, wo ein extrem gutes Debütalbum rausgibt, dann kommt das zweite Album, wo irgendwie nicht so ganz so gut ist, wie man will, und dann erfindet man sich komplett neu, was sie da wirklich gemacht hat, und das ist ja meistens auch etwas, was dann völlig in die Hose gehen kann, wo dann auch noch die immer noch bei einem sind, ein bisschen kann abschrecken oder so, aber bei ihr hat die Neuerfindung, die passt voll gut.
2: Also Mega fest.
1: Ich bin vor allem recht froh, dass sie jetzt einmal das versucht hat, auch mit den leicht elektronischeren Songs, wo auch so zu ihrer Stimme voll gut passen und es eben nicht einfach halb so gute Repetition von etwas ist, was sie schon gemacht hat, ja. wo ihr zweites Album ist.
2: Man kann es gerne haben, und zwar nicht aus Pity, nicht weil man Mitleid hat, sondern weil es wirklich gut ist.

0: Irgendwie vielleicht inspiriert von der Voice-Message vom Hörer Hampi, habe ich das Gefühl, wir stilisieren die heutige Sendung eigentlich in einen Kampf der Königinnen auf. Olivia Rodrigo gegen Taylor Swift. Der Hampi hat gemeint, Taylor Swift muss sich warm anziehen wegen Olivia Rodrigo. Die Sounds Crew hat in den letzten 2 Stunden öffentlichkeitswirksam Werbung gemacht für Olivia Rodrigo und ihr neues Album. Und jetzt kommt der Luca und sagt, Moment. Moment.
1: Moment, Taylor Swift hat auch einen Song rausgegeben. Und zwar einen guten Song. Und ich muss jetzt zuerst vielleicht klarstellen, ich möchte mich auf keinen Fall an dieser Stelle irgendwie gegen Taylor Swift äußern. Das dürfen wir nicht machen. Der Kirk Hammett von Metallica hat erst gerade ein Anti-Taylor Swift-Shirt angehabt und ist am nächsten Konzert prompt von der Bühne gefallen.
2: Aber das ist, Entschuldigung, ich weiß, um das geht, aber das ist auch einfach dumm. Das ist einfach dumm. Wieso musst du gegen, ja, whatever.
1: Free Speech, Lea, Free Speech.
2: Nein. Nein.
1: Aber ich muss an dieser Stelle sagen, ich persönlich, wir haben die letzten 3, muss man mittlerweile sagen, Taylor Swift-Alben musikalisch und inhaltlich, ich habe die leider nicht so spannend gefunden im Vergleich zu den Sachen, die unmittelbar davor gekommen sind. Und dann ist angekündigt worden, dass Taylor Swift der offizielle Song für Toy Story Teil 5 geschrieben und aufgenommen hat. Und dann habe ich gedacht, okay, das ist jetzt so einer von diesen Songs. Ich glaube, den höre ich nicht mal, weil das klingt sicher so nach einem Throwaway, der irgendwie noch rumgelegen ist. Aber aus irgendeinem Grund habe ich dann in den Song doch reingelassen. Vor allem eben auch, weil das eine Jack Antonoff-Co-Produktion ist. Der Jack Antonoff hat zuletzt weniger mit Taylor Swift zusammengeschafft. Und ich finde, das ist ein sehr schöner, vor allem auch so ein bisschen country-esker Song geworden, der so ein bisschen an mit 2010er Jahr erinnert, was Taylor Swift damals gemacht hat, was sie in letzter Zeit jetzt nicht mehr so gemacht hat. Und wie gesagt, I like it. Ich habe ihn sehr oft gehört in der letzten Woche, seit er rausgekommen ist. Den Film habe ich sogar auch schon gesehen, wo er am Schluss tatsächlich war.
2: Und wie ist der?
1: Ja, ist okay gesehen.
0: Ich erinnere mich, wir haben heute diskutiert, Luca, im Nachmittag auf der Redaktion. Es gibt so viele Bands, die eigentlich nach 2 Alben hätten können aufhören. Wir schauen euch an, The Strokes, The Killers und so weiter. Und ist das bei Filmen, also Toy Story 5,
1: ja, das ist halt das Geld, das bestimmt. Wenn die Filme so viel Geld einspielen, dann macht man auch noch Toy Story 6.

0: meinst, bei den ersten Singles?
1: Nur bei den ersten Singles. Und nachher habe ich gefunden, ist das alles prima gewesen, was die Band seit herausgegeben hat.
0: Ich weiss nicht, was für ein Universum die mich reingesogen haben. Ich habe die vor 2 Jahren am Halden Pop Festival in Norddeutschland gesehen. Zur ziemlich späten Stunde. Und das ist ja so ein bisschen technoide Sound, der aber eigentlich live eingespielt wird von einem Live-Drummer, Synthesizer-Spieler und einem Sänger. Und irgendwie, also ich habe so wild getanzt dort. Und vor mir war ein Typ, er hat ausgesehen, als wäre er aus Ostdeutschland in den 80er Jahren rausgebeamt worden, für eine Nacht an ein Konzert gehen. Der Typ ist so eskaliert. Und er war nur so in Erdtönen gekleidet mit so einem hässlichen Topfschnitt. Ich habe das vor mir jedes Mal, wenn ich App höre. Und ich glaube, das war das, was mich für immer und ewig an die Band gemäschelt hat. Ich komme nicht mehr los von denen. Und bei jedem neuen Song, den sie rausgeben, bin ich wieder in dieser Nacht inne und sehe den ostdeutschen Zeit-Traveler vor mir, der zu dem wilden Sound tanzt. Und sie bringen jetzt ein kleines Album raus und bis jetzt jede Single von dem kommenden Album finde ich top.
2: Eskalation pur. Das hat mich richtig heiß gemacht jetzt wieder auf den Track.
1: Eskalation.
2: Und weißt du, was ist eben, glaube ich, das Problem? Wenn wir sagen, das ist eine Lea-Band, dann hast du das Gefühl, das ist etwas Negatives.
0: Ja.
2: Aber gibt es ein besseres Gütesiegel für eine Band als eine Lea-Band sein? Nein.
0: Eine Luca-Band sein, eine Andi-Band sein, eine
1: Luca-Band. Ja, Andi-Band sind noch nicht schlecht.
0: Hey, das ist fein.

0: Ich hoffe, ihr seid schön eskaliert mit Ebb und Sidon. Ihr seid im Sound, die Lieblingstracks aus den letzten 3 Monaten fassen wir heute Abend zusammen.
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0: Auf dem Papier ist ein Knaller am Laufen. England gegen Ghana. In Realität ist das gar nicht mal so ein Knaller. Bis jetzt, Beat Sprecher.
2: Nein, es ist müde. 34 Minuten sind gespielt zwischen England und Ghana. Steht immer noch 0-0. Und ja, wenn ihr eure Knallertracks am Spielen sind, das können wir da im Fußball definitiv nicht sagen. Beide Mannschaften wirklich noch irgendwie hinten rein im Stehen. Ghana vor allem steht mit Mann und Maus im eigenen Strafraum. England doch mit mehr Ballbesitz. Aber so richtige Ideen wären es nicht haben, dass das Publikum nicht zufrieden ist mit dem Dartbottenen. Das hat man gesehen bei der Trinkpause. Da ist wirklich sehr viel Pfiffen, sehr viel Bau gerufen worden von der Ränge. Also es muss dringend etwas gehen, sonst wird das Spiel nie in eine Wunschliste irgendwo eingehen. 35 Minuten gespielt, England 0, Ghana 0.
0: 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Viel von diesen Spielen sind ja noch einiges besser geworden im Laufe der Zeit. 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Und auf der A2 Gotthard Richtung Chiasso, zwischen Alsasso und dem Monte Ceneri-Tunnel, Verkehrsbehinderung wegen eines Pannenfahrzeugs. Knaller Tracks, hat der Bea gesagt, machen wir genauso weiter. Kevin Morby. Wir haben ihn heute Abend schon mal gehört. Auch er gehört zu den Wiederholungstätern, innen die, die wir mehrmals hören heute Abend. Die Lieblingssongs von den letzten 3 Monaten.

0: der Stimme die Kevin Morby. Natural Disaster. Ein Song vom Album, den wir heute Abend schon mal angesprochen haben. Es heisst Little Wide Open von dem Songwriter aus Kansas City. Und das hätte ich mich ja nie getraut. Nie. Einen 7 Minuten langen Song mitzubringen in diese Sendung. Ich würde gerne wissen, was der Luca mit mir würde anstellen.
1: Ich hätte die logischerweise zusammengeschissen. Aber ich habe ihn ja mitgebracht, von dem her ist das völlig okay. Nein, ich habe mir das tatsächlich auch überlegt. Und wenn wir heute, wenn es irgendwie knapp geworden wäre, dann hätte ich den Song logischerweise über Klippen müssen springen. Aber ich habe trotzdem den Track wählen, weil es sich jetzt angeboten hat, noch heute mit reinnehmen, weil das mein Lieblingssong von dem Album ist. Ich finde, das ist zum einen, wo so eben die Wide Open Spaces, wo er auf dem Album, die Badlands, wo er besingt, wo die sehr verbildlichen, plus, weiss ich einfach noch beim ersten Mal durchhören, wo ich auch ein bisschen gezögert habe, wenn ich sehe, wie lang die Songs zum Teil sind, und dann kommt plötzlich nach 5 Minuten die tiefe Stimme von der Lucinda Williams, und das ist wirklich so ein Moment gewesen, wo ich bin bei mir in der Küche gestanden, und dann wirklich so, es ist wie alles ist in Zeitlupen oder Zeitstillstand, und ich habe gedacht, what is happening? Ist das Lucinda Williams, weil ich die Stimme irgendwie gerade erkennt, aber irgendwie auch nicht. Und das ist wirklich so ein Moment gewesen, wo man nie wieder kann, nochmal genauso erleben, wie wenn man einen Song zum ersten Mal hört. Und, aber ich finde den Einsatz von diesen Phrasen, wo sie da fast eigentlich nicht singt, sondern redet, finde ich hervorragend und eine wunderschöne Idee, wenn er das so eingesetzt hat.
0: Was bist du gerade am Kochen gewesen?
1: Wahrscheinlich Risotto.
0: Ist das Lieblingsessen?
1: Nein, aber das ist schon etwas, wo viel Zeit in der Küche braucht, weil man ja regelmässig muss das Bouillon wieder in die andere Pfanne umschöpfen, dass die Reiskörner immer so ein bisschen bedeckt sind.
0: Und bist gut im Durchschnitt. Viele hören die Sounds während dem Kochen, hören wir immer wieder. Ich bin gerade in der Küche, wenn die Leute anrufen für das Album von der Woche etc. Immer wieder nice, die Momente mit euch zu teilen. Ihr seht auch, der Luca ist auch nur ein Mensch, der Sounds hört.
2: Ich glaube es immer noch nicht. Kochen. Ganz ehrlich, ich glaube es nicht, dass das nur ein Mensch ist.
1: Ich habe gedacht, du glaubst nicht, dass ich koche?
0: Nein. Also, so viele Sachen, wo man
1: dass ich Risotto glauben, gemacht habe. Aber an dem hätte ich jetzt, das hätte ich jetzt nicht gedacht oder so.
0: Oh, human. Hey, gehen wir zum nächsten, Lambrini Girls. Das ist eigentlich vor allem eine Selbstanzeige. Ich habe die Single irgendwie so umarmt, dass jetzt nochmal ein Song rausgekommen ist von dieser Band, die im Moment auf so gute Art und Weise für Aufsehen sorgt. Ultra geile Live-Show. Ich bin selber, wie die Lea festgestellt hat, natürlich nicht dort gewesen.
2: Das ist gut, ich war dort gewesen. Ich kann dir das sagen, es war wirklich gut gewesen.
0: Ja.
1: Aber sie hat doch so ein Stimmproblem gehabt, oder?
2: Ja, das war auch strange gewesen. Die Sängerin hat sich die ganze Zeit so an Gurgeln lenken, weil sie so irgendwie Stimmproblem gehabt hat. Und du hast wirklich gesehen, wie fest sie leidet, um ihre Parolen noch rausschreien. Und das nächste Konzert, ich meinte echt, in Mailand wäre es gewesen, haben sie dann tatsächlich müssen absagen.
1: Ich glaube, es war in Paris gewesen.
2: Oder in Paris. Whatever. Du weißt nicht mal, welche Daten du deine Konzerte nur willst anpreisen.
0: Und aufgrund von all dem, was ich mitbekommen habe, nachdem ich die Lea letztes Jahr auch schon darüber aufgeklärt hat, dass das die Band ist, die man im Moment eigentlich muss hören, und ich auch ein bisschen geschlafen habe darauf, mir dann doch das Album endlich mal auf Vinyl gekauft habe und es heiss lieb. Und dann ist die Single wie so...
3: Du möchtest das blaue Mobil anrufen.
1: What is happening?
2: Das Studio-Handy
0: gesehen, oder? Intelligenz hat sich angefangen, da einschwätzen.
2: Ah, die Moderationsjobs sind aber auch nicht sicher.
0: Ja, nein, jetzt habe ich so etwas, ja komm, wir lassen den Song ab.
1: Nein, erzähl jetzt.
0: Ja, auf jeden Fall, jetzt endlich habe ich es geschafft, dass ich auch auf der Bandwagon aufgekommen bin und Lambrini Girls ultra gerne auflege die Hai. Und dann ist wie so, als on top ist noch der neue Song gekommen, der eben auch wieder sehr geil ist.
1: Also das haben sie ja, sie haben ja das geschrieben, dass ja, sie sich freuen darüber, dass der Andi jetzt halt auch noch gelost hat. Und jetzt für die würde sie jetzt noch einen zusätzlichen Song rausgeben. Also das bist schon wegen dir.
0: Genau so, er heisst Cult of Celebrity. Ich fühle mich natürlich angesprochen.
2: Der Festival Andi, ich kann jetzt sogar Lambrini Girls.
0: Und ja, ich tue immer wieder gerne Rocksongs so ein bisschen büscheln, wo man einfach nicht daran vorbeilassen sollte. Und der gehört dazu im letzten Quartal.

0: Yet No Yokai. Wiederholungszeit, der Berge aus Papier, einmal mehr als Lieblingsding von der Sounds-Redaktion. Oh, hast du noch das Maul voll? Der hat sich gerade heimlich noch ein Stück Pizza gegönnt.
1: In dieser Hitze mag man ja nicht essen.
2: Vor dir. Bist du jemand, der bei der Pizza dran ist?
1: Hey, eigentlich nicht, aber es ist ja, also, wir sind dort miteinander gut zu Nacht essen. Und weil es so heiß ist, mag man ja nicht fertig essen, finde ich. Man mag
0: es
1: nicht so essen.
0: Ab 31 Grad.
2: Also für mich war das kein Problem.
1: Für mich war das Problem, sonst hätte ich jetzt direkt schlafen während dieser Sendung. und bei kalter Pizza finde ich den Rand meistens zu zäh. Und dann, ja, Luca, der ist so, dann esse ich mal den Rand nicht.
2: Ist okay. Ich habe jetzt mal ein schlechtes Wetter, wenn du nicht ausgegessen hast.
1: Nein. Ist gut, ich hätte gerne
0: viel Regen. Ja, kannst bitte wieder den Rest zurücklegen. Yet No Yokai?
1: Eine Luzerner Band, die sich zusammengetan hat, um das Album komplett in Eigenregie zu machen, was super cool geworden ist, wenn ich finde. Es hat ein paar sehr sweet Songs getroffen, auch so etwas, wo so ein bisschen vor sich hin plätschert, ähnlich wie so die Entschuldigung, das ist Tomaten, die man so abgurgelt. Ähnlich wie so die Kurt Weil-Sachen, die wir heute schon mehrmals darüber geredet haben. Das Album, das sich definitiv lohnt, um mal in der Body auf die Kopfhörer drauf fetzen.
0: Das heisst, endlich senden. Nicht verschrecken, wir haben viel über Alben geredet, auch wenn es eigentlich vor allem um Songs geht. Sounds Lieblingstracks machen wir alle drei Monate. Und da bringen ganz einfach die drei Köpfe hinter am Musikabend auf SRF 3 ihre 10 Lieblingssongs mit Luca, Lea und ich, der Andi. Und dann tun wir nicht vergleichen oder zusammenzählen, sondern spielen einfach möglichst alles, was in diesen Lieblingslisten drin ist. Yet No Yokai mit Berge aus Papier gehören dazu. Die deutschen Titel von Yet No Yokai immer wieder faszinierend. Ich finde, Tiere auf der Fahrbahn hat durchaus auch mal Potenzial für einen Song von dieser Band. SRF Verkehrsinfo von 22.53 Uhr. A51 Bülach Flughafen zwischen Bülach Süd und Kloten Nord. Vorsicht in beiden Richtungen wegen Tieren auf der Fahrbahn. Und der Schlusspunkt, der gehört heute Abend einem, den wir schon mehrfach angesprochen haben, der Kurt Weil, der seiner Heimatstadt Philadelphia so ein smoothes, ein gefühlt langweiliges Album gewidmet hat, aber langweilig in allerbester Manier. Nämlich so, wie man sich den Heiden darf langweilen, wie man alles Wichtige gemacht hat und einem den Rest der Welt kann in die Schuhe blasen, wie man so schön sagt. Dann kommt der Vibe auf, der auf dem Kurt Weil seinem Album regiert. Zoom 97 ist der dritte Song, den es in unsere drei besten Listen reingeschafft hat.
2: Ich hatte gerade gedacht, weil du sagst, in die Schuhe blasen, da singt er. Was ist Zoom 97? Singt er da über den Schuh?
0: Ich glaube nicht, weiss nicht. Ich habe kein Schuhmuseum, du hast schon ganz Keller voll Schuhe gehabt.
2: Nike-Modell heisst du, aber ich habe ehrlich gesagt nie genau angehört. Ich weiss nicht, was es genau ist. Vielleicht ist es irgendein Pedal, oder Lea, weißt du mehr?
1: Ich habe keine Ahnung. Vielleicht, also ja, ich weiss nicht.
2: Du bist doch so gut im Googlen, Hanti.
1: Ich habe nur gefunden, es ist noch ein guter Stichpunkt, um wieder mal ein Loblied auf sich langweilen zu machen. Etwas, was man in den heutigen Tagen eigentlich so gut wie gar nicht mehr macht, weil man bei jedem Anflug von kleinster Ödheit im Hirn sofort das Handy zückt oder sonst irgendetwas, um sich berieseln lassen. Und Langeweile ist eigentlich etwas, das extrem kreativ machen kann. Und ich glaube, ich könnte mir gut vorstellen, dass sich der Kurt Weil gut langweilen kann und dann eben genau solche Sachen dabei entstehen.
0: Jetzt muss er aber wieder kommen, oder? Aber wenn man kurz Weil heisst, dann kann man sich nicht langweilen. Komm, wir spielen den Song. Schön hören der Sound, Abend für Abend. Zusammenfassung gibt es alle drei Monate in Form von den Lieblingstracks. 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
2: Und es gibt tatsächlich den Iconic Nike Air Zoom 97 aus den Ende 90er Jahren. Ein Schuh famously worn by NFL Hall of Famer Brett Favre. Vielleicht ist er das.
0: Vielleicht meint er den.
2: Gute Nacht, Finnland. Luca Bruno.
1: Lea Interbizin, gute Nacht.
0: Und ich bin Andi Rohrer. Für heute Nacht.

0: Die Nachrichten von SRF um 23 Uhr mit Juliette Schild. Der US-Senat hat erstmals einer Resolution zugestimmt, die den Abzug der US-Streitkräfte aus dem Konflikt mit dem Iran fordert, mit 50 zu 48 Stimmen. Und dies, obwohl die Republikaner von US-Präsident Donald Trump im Senat die Mehrheit haben. Da im Moment über ein Ende des Kriegs verhandelt wird, ist unklar, welche Wirkung die Resolution noch hat. Die Demokratinnen und Demokraten hatten seit dem Beginn des US-Angriffs auf den Iran wiederholt Abstimmungen erzwungen, um die Kriegsbefugnisse des Präsidenten einzuschränken. Dabei hatten immer häufiger auch Republikanerinnen und Republikaner zugestimmt. Die Schweizer Armee und die französischen Streitkräfte arbeiten künftig im Bereich der Ausbildung näher zusammen. Dafür haben die beiden Länder ein Programm für mehrere Jahre unterzeichnet. Das teilt das Verteidigungsdepartement, das VBS, mit. Die Unterzeichnung sei mit der Neutralität der Schweiz vereinbar. Geplant seien insbesondere gemeinsame Übungen. Zudem können Schweizer Einheiten bei internationalen Übungen in die französischen Streitkräfte integriert werden. So könne unter anderem die Effizienz und die Qualität der militärischen Ausbildung verbessert werden, schreibt das VBS. Vor knapp 5 Jahren haben die Taliban in Afghanistan die Macht übernommen. Nun sind erstmals Vertreter der islamischen Taliban in Brüssel von der EU-Kommission empfangen worden. Bei den Gesprächen ging es um die Abschiebung von Afghanen, die kein Aufenthaltsrecht in der EU haben, wie die EU-Kommission sagte. Menschenrechtsgruppen und verschiedene Politikerinnen und Politiker kritisieren das Treffen. Details zu den Gesprächen wurden nach dem Treffen nicht bekannt. Laut einem Sprecher der EU-Kommission haben sich 15 EU-Staaten an den Gesprächen mit den Taliban beteiligt. Zum Sport und zur Fußball-Weltmeisterschaft. Portugal gewann gegen Usbekistan mit 5:0. 2 Tore für Portugal hat Cristiano Ronaldo geschossen. Er ist damit der erste Spieler, der an 6 Weltmeisterschaften Tore erzielt hat. Die Börsendaten von 6. Der Swiss Market Index schließt bei 13.911 Punkten. Das ist ein Plus von 0,4%. Der Dow Jones Index in New York fällt um 0,1%. Der Euro wird zu 92,18 gehandelt. Der Dollar zu 80,99. Und die Wetteraussichten. Es ist meist sonnig bei 33 bis 36 Grad. In den Alpen und im Süden gibt es morgen Nachmittag und Abend lokale Schauer. Das waren Nachrichten von Radio SRF. Verantwortlich Juliette Schild.
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2: Mit dem Beatsprecher am Mikrofon und mit dem Blick zum laufenden Spiel England gegen Ghana, wo aktuell in Boston ist. Die erste Hälfte ist durch. Die Spieler sind in der Garderobe und beraten über die erste Halbzeit. Eigentlich würde ich Ihnen gerne jetzt etwas erzählen über das Spiel. Gibt aber nicht viel zu erzählen, weil es ist bis jetzt wirklich ein müder Kick. Noch keine Mannschaft hat aufs gegnerische Goal geschossen. Darum steht es da natürlich logischerweise immer noch 0:0 zwischen England und Ghana. Dabei ist es eigentlich ein Duell von den beiden Teams, die ihr Startspiel gewonnen haben. Von dort her haben wir einiges können sich erwarten, sich können erhoffen. Aber es passiert wirklich nichts. Die Geschwindigkeit, der offensive Drang von England, den wir im ersten Spiel gesehen haben, das kann Ghana im Moment sehr gut neutralisieren. Das Positive im Moment, es kann eigentlich wirklich nur noch besser werden in der zweiten Halbzeit. Aber zur ersten Halbzeit 0:0, so viel für den Moment vom Sport.

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1: Mit dem Beatsprecher am Mikrofon und mit dem Blick zum Spiel England gegen Ghana, wo in Boston gespielt wird. Wir sind in der 67. Minute. Ja, und es ist nicht viel passiert. Es steht immer noch 0-0 zwischen England und Ghana. Aber immerhin, so jetzt in der zweiten Halbzeit, nimmt das Spiel langsam ein bisschen Fahrt auf. Es sind vor allem die Engländer, die offensiv doch die ein oder andere Scheuche aufmarken. Setzen wir aber schauen, dass sie nicht auskontert werden, so wie gerade jetzt Ghana mit einem guten Angriff, mit einem guten Gegenangriff. Aber Partie unterbrochen wegen einem Foul am Goalie von den Engländern. Ja, da ist noch einiges, was da vermutlich passiert. Es gibt sehr viele Unterbrechungen wegen verletzten Spieler oder wegen verletzten Spieler. Bin gespannt, wie das da weitergeht. Spieler ist leider wenig zu erzählen im Moment. 67 Minuten gespielt, England 0, Ghana 0.
2: 1, 2, 3, 4.

0: Die Nachrichten von SRF um Mitternacht mit Julia Schild. In Deutschland stehen seit dem späten Abend landesweit Züge still. Grund dafür ist laut der Deutschen Bahn eine Funkstörung. Und in den USA stimmt der Senat einer Resolution zu, die den Abzug der US-Streitkräfte aus dem Konflikt mit dem Iran fordert. Das Wetter. Es ist meist sonnig bei 33 bis 36 Grad. In den Alpen und im Süden gibt es am Nachmittag und am Abend lokale Schauer. Bei der Deutschen Bahn geht seit dem späteren Abend nichts mehr. Sie musste den Betrieb landesweit einstellen wegen einer Funkstörung, wie es auf der Website heißt. Von der ARD berichtet Andreas Gerlach.
1: Bahnverkehr bundesweit eingestellt. Ein Sprecher der Deutschen Bahn sagte, es gebe eine bundesweite Störung am digitalen Bahnfunk GSMR. Deshalb würden aktuell erst einmal alle Züge und S-Bahnen an den meisten Bahnhöfen zurückgehalten. Die Ursache für die Störung ist noch nicht bekannt. Auch wie lange das Problem noch bestehen wird, kann die Bahn nicht sagen. Die Techniker arbeiteten mit Hochdruck daran, das Problem zu beseitigen. GSMR gibt es seit 1992. Es ist eine spezielle Mobilfunktechnik, die vor allem Steuerungsdaten übermittelt. Damit können Lokführer aber auch zum Beispiel mit den Stellwerken telefonieren. Das GSMR-Netz zählt zur kritischen Infrastruktur, wie zum Beispiel auch Stromnetzbetreiber.
0: Der Schweizer Zugverkehr sei derzeit nicht von der Störung betroffen. Das sagte ein SBB-Sprecher gegenüber der Nachrichtenagentur Kisten SDA. Nur ein Zug verkehre aktuell mit Verspätung. Der US-Senat hat erstmals einer Resolution zugestimmt, die den Abzug der US-Streitkräfte aus dem Konflikt mit dem Iran fordert, mit 50 zu 48 Stimmen. Und dies, obwohl die Republikaner von US-Präsident Donald Trump im Senat die Mehrheit haben. Da im Moment über ein Ende des Kriegs verhandelt wird, ist unklar, welche Wirkung die Resolution noch hat. Die Demokratinnen und Demokraten hatten seit dem Beginn des US-Angriffs auf den Iran wiederholt Abstimmungen erzwungen, um die Kriegsbefugnisse des Präsidenten einzuschränken. Dabei hatten immer häufiger auch Republikanerinnen und Republikaner zugestimmt. Die französische Mittelmeerinsel Korsika kommt ihrem Wunsch von mehr Unabhängigkeit näher. Die französische Nationalversammlung hat dem Bestreben Korsikas nach mehr Autonomie zugestimmt. Sie sprach sich für eine entsprechende Verfassungsreform aus. Als nächstes wird der Senat als zweite Parlamentskammer über die Reform entscheiden. Korsika hat seit langem ein angespanntes Verhältnis zum Mutterland. Separatistinnen und Separatisten fordern mehr Eigenständigkeit. Mit der Verfassungsreform könnte Korsika bestimmte Gesetze an inselspezifische Gegebenheiten anpassen. Zudem sieht der Reformentwurf vor, dass Korsika in bestimmten Bereichen eigene Vorschriften erlassen könnte. In die Schweiz. Rekordtemperaturen, Diskussionen um hitzefrei in der Schule und Sparauflagen beim Wasser. Die Hitzewelle beschäftigt die Schweiz und sie ist noch länger nicht vorbei. Im Verlauf der Woche steigen die Temperaturen auf 34 bis 39 Grad. Manuela Burgermeister mit einer Übersicht.
2: Wenn man die Prognosen für die kommenden Junitage mit einrechnet, könnte es der zweitheißeste Juni seit Messbeginn werden, sagt SRF Meteo. Und das, obwohl die ersten 12 Junitage eher kühl waren. In den vergangenen 270 Jahren war es nur im Juni vom Hitzesommer 2003 noch etwas heißer. Einzelne Schulen in den Kantonen Genf und Lausanne haben wegen der Hitze das Schulobligatorium aufgehoben. Manche Kinder haben nun hitzefrei. Dass es keine einheitliche Schweizer Regelung gibt, sorgt für Diskussionen und auch Kritik, zum Beispiel vom Schweizerischen Lehrerinnen- und Lehrerverband. Die Hitze und die Trockenheit haben auch Folgen für die Stromproduktion und die Landwirtschaft. Das Kernkraftwerk Betznau drosselt seine Leistung, damit sich die Aare, aus der das Kraftwerk das Kühlwasser bezieht, nicht zu stark erwärmt. So sollen Fische geschützt werden. Und nach dem Kanton Thurgau darf auch im Kanton St. Gallen kein Wasser mehr aus kleineren Seen oder Flüssen entnommen werden.
0: Die ehemalige St. Galler SP-Nationalrätin Hildegard Fessler ist gestorben. Sie sei vor einer knappen Woche im Alter von 74 Jahren nach langer Krankheit verstorben. Das teilt die SP mit. Fessler war auch Fraktionspräsidentin. Sie sei eine beliebte Politikerin gewesen, sagt Parteikollege Paul Rechsteiner, der selbst lange im Parlament war.
3: Es war jemand, der sich getraut hat, eine keckige Art hatte und aber auch populär war. Sie hatte keinen Dünkel, war keine abgehobene Politikerin, darum auch populär, weit über ihren Rücktritt raus, wie ich selber auch feststellen konnte.
0: Das sagt Paul Rechsteiner zum Tod von Hildegard Fessler. Zum Sport und zur Fußball-Weltmeisterschaft. England und Ghana trennten sich 0-0. Unentschieden. Zuvor gewann Portugal gegen Usbekistan mit 5-0. Zwei Tore hat Cristiano Ronaldo geschossen. Er ist damit der erste Spieler, der an 6 Weltmeisterschaften Tore erzielt hat. Und noch die Wetteraussichten. Es gibt einen überwiegend sonnigen Tag bei 33 bis 36 Grad. Über den Alpen bilden sich gegen Abend lokale Schauer. Im Süden gibt es vereinzelt Hitzegewitter. Das waren Nachrichten von Radio SRF. Verantwortlich Gillette Schild. SRF Verkehrsinfo von 0.06 Uhr auf der 1 Zürich Richtung Bern zwischen Aarau Ost und Aarau West. Stockender Verkehr wegen einem Unfall. Die Fahrbahn ist auf einen Fahrstreifen verengt. Und auf der A2 Gotthard Richtung Chiasso zwischen Alsasso und dem Monte Generi Tunnel Verkehrsbehinderung wegen einem Pannenfahrzeug. Der rechte Fahrstreifen ist blockiert.
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5: Mit dem Beat Sprecher am Mikrofon und mit dem Blick zurück auf die Partie England gegen Ghana. Eben, wir haben vorher in den Nachrichten gehört. Torlos, 0-0, unentschieden. Was heisst es, dass England hat schlicht zu wenig gemacht, für da irgendwie zu einem Goal zu kommen. Sie haben sich an der vielbeinigen Abwehr von den Ghanaer richtig gehend immer wieder festgesetzt. Eine einzige wirklich klasse Aktion haben sie gehabt. In der 86. Minute der O'Reilly mit einem latten Kopfball. Aber mehr, wo wirklich hätte ich zählen können, und Harry Kane und Co. heute Abend nicht geschafft. Ist offensiv einfach zu wenig gewesen. Und Ghana, denen kann man wirklich ein Kränzchen winden. Ein Defensivkonzept, das aufgegangen ist und somit das Torlose Unentschieden 0-0. Und beide Teams, die ihr erstes Spiel gewonnen haben, in dieser Gruppe, haben jetzt also einen weiteren Punkt für Ghana. Sicher ein grösserer Erfolg als für England. Aber ja, weiter geht's. Es sind für noch ein Spiel für beide Teams an dieser WM haben. Aber heute war es wirklich ein enttäuschender Auftritt gewesen, vor allem von den hochgehandelten Engländern. Nach ihrem Start Furioso, wo sie gegen Kroatien mit 4-2 gewonnen haben, haben wir offensiv wirklich ein bisschen mehr erwartet. Aber es ist nicht gekommen. England 0, Ghana 0. So viel vom Sport für heute.

SRF Verkehrsinfo von 0.35 Uhr auf der A1 Zürich Richtung Bern zwischen Aarau-Ost und Aarau-West. Stockender Verkehr wegen einem Unfall. Die Fahrbahn ist auf einen Fahrstreifen verengt. Und auf der A2 Gotthard Richtung Chiasso zwischen Alsasso und dem Monte Ceneri-Tunnel. Verkehrsbehinderung wegen einem Pannenfahrzeug. Der rechte Fahrstreifen ist blockiert.

Die Nachrichten von SRF um 1 mit Juliette Schild. Bei der Deutschen Bahn geht seit dem späteren Abend nichts mehr. Sie musste den Betrieb landesweit einstellen wegen einer Funkstörung, wie es auf der Website heißt. Alle Züge würden vorläufig an Bahnhöfen zurückgehalten. Die Techniker seien daran, das Problem zu beheben. Die Bahn teilte zudem mit, dass Taxi- und Hotelgutscheine an die Reisenden verteilt würden. Dort, wo es möglich sei, würden Aufenthaltszüge zur Verfügung gestellt. Vor knapp 5 Jahren haben die Taliban in Afghanistan die Macht übernommen. Nun sind erstmals Vertreter der islamistischen Taliban in Brüssel von der EU-Kommission empfangen worden. Bei den Gesprächen ging es um die Abschiebung von Afghanen, die kein Aufenthaltsrecht in der EU haben, wie die EU-Kommission sagte. Menschenrechtsgruppen und verschiedene Politikerinnen und Politiker kritisieren das Treffen. Details zu den Gesprächen wurden nach dem Treffen nicht bekannt. Laut einem Sprecher der EU-Kommission haben sich 15 EU-Staaten an den Gesprächen mit den Taliban beteiligt. Die FDP Zürich hat für die Zürcher Regierungsratswahl André Silberschmidt und Martin Huber nominiert. Nationalrat Silberschmidt setzte sich am Abend an der Delegiertenversammlung im ersten Wahlgang durch, Kantonsrat Huber im dritten. Die Wahlen finden im Frühling 2027 statt. Mindestens 4 der 7 amtierenden Regierungsrätinnen und Regierungsräte treten nicht mehr an, so auch die FDP-Vertreterin Carmen Walker-Späh. Die Schweiz und Indonesien haben eine Vereinbarung für Rohstofflieferungen unterzeichnet, dies am Industrietag des Branchenverbands Swissmem in Basel. Wie Swissmem mitteilt, soll die Schweiz dank der Vereinbarung leichter Zugang zu kritischen Mineralien und Metallen erhalten. Für die Tech-Industrie sei dieser Zugang von großer Bedeutung, schreibt Swissmem. Im Gegenzug habe die Schweiz zugesichert, Investitionen in Indonesien zu fördern. Bundespräsident Guy Parmelin schrieb auf X, er freue sich über die Unterzeichnung der Vereinbarung. In den kritischen Sektoren sei die Zusammenarbeit mit Schlüsselpartnern wie Indonesien unerlässlich. Zum Sport und zur Fußball-Weltmeisterschaft. England und Ghana spielten 0:0 unentschieden. Zuvor gewann Portugal gegen Usbekistan mit 5:0. 2 Tore hat Cristiano Ronaldo geschossen für Portugal. Er ist damit der erste Spieler, der an 6 Weltmeisterschaften Tore erzielt hat. Und noch die Wetteraussichten. Es ist heute meist sonnig bei 33 bis 36 Grad. In den Alpen und im Süden gibt es am Nachmittag und am Abend lokale Schauer. Das waren Nachrichten von Radio SRF. Verantwortlich heute Nacht Juliette Schild. SRF Verkehrsinfo von 1:03 Uhr auf der A1 Zürich Richtung Bern zwischen Aarau Ost und Aarau West. Verkehrsbehinderung wegen einem Unfall. Die Fahrbahn ist auf einen Fahrstreifen verengt. Und auf der A2 Gotthard Richtung Chiasso zwischen Alsasso und dem Monte Ceneri Tunnel. Verkehrsbehinderung wegen einem Pannenfahrzeug. Der rechte Fahrstreifen ist blockiert.

Bessere Verkehrsinfo von 1.33 Uhr. Auf der 1 Zürich Richtung Bern zwischen Aarau Ost und Aarau West. Verkehrsbehinderung wegen einem Unfall. Die Fahrbahn ist auf einen Fahrstreifen verengt. Und auf der A2 Gotthard Richtung Chiasso zwischen Alsace und dem Monte Ceneri-Tunnel. Verkehrsbehinderung wegen einem Pannenfahrzeug. Der rechte Fahrstreifen ist blockiert.